0: in die USA, zuerst mal kurz güchseln auf das Hollywood und dann, ich glaube, 4 Wochen später bist du wieder gegangen und definitiv ausgewandert. Ja, schon noch krass, eben so, The American Dream hast du gewagt und das ist gerade am Anfang glaub, nicht wirklich einfach gewesen, weil du auch sehr viel Kritik bekommen hast. Es haben alle gesagt, ja, das schaffst du doch eh nicht, eben der Klassiker, nach einem Jahr kommt er wieder zurück oder so, oder?
1: Das ist so, aber ich, wie du sagst, ich habe das, seit ich 7 bin, wollte ich das. Und es ist ein Geschenk, es ist ein mega Geschenk, dass jemand das weiss. Weißt du, wie viele Leute, die, ich sage jetzt mal, die meisten Leute wissen nicht, was sie wollen. Und ich finde es hure schade, weil wenn du weißt, was du willst in deinem Leben, dann ist es so viel einfacher, dort herzukommen. Es gibt so viele Wege, wie man dort herkommt. Und das ist ein ganz anderes, ein anderes Gespräch, weil ich möchte auch motivierend sein für andere. Weißt, wo, es geht ja nicht um Stunt-Performers, wenn du willst Brot verkaufen oder machen oder was auch immer das ist, was dein Traum ist, dann musst du es wirklich einfach verfolgen, weil die Zeit geht sehr schnell vorbei. Und in meinem Fall, ja, ich habe das einfach wollen. Ich habe gesagt, hey, ich wollte den grössten Film schaffen, ich wollte die grössten Stunts machen, ich will mit den grössten Schauspielern arbeiten. Und es ist bei mir eben, im Allgemeinen im Leben, ich glaube, es ist nicht ein Job, es ist keine Karriere, sondern es ist eine Mission. Und wenn es eine Mission ist, glaube ich, dann bist du auch nie, also ich bin nie müde. Also ich bin nie, klar bin ich immer müde, aber ich meine, ich bin nie...
0: Hast du nicht einfach genug,
1: ich freue mich, so. Ich freue mich nie auf den Freitag und ich liebe den Montag. Es ist nicht so, dass ich den Montag hasse. Und darum, ich sage immer, weißt, wenn du liebst, was du machst, dann schaffst du keinen Tag im Leben. Ich mir gleich einmal am Sonntag arbeiten oder am Samstag oder mir jetzt 21 Stunden arbeiten, mal am Tag. Es ist völlig okay. Ja, eben, sorry, dass ich abschweiße.
0: Nein, alles gut.
1: Ja, The American Way.
0: Gleich aber bist du nach 21 Jahren dann von den USA zurück in die Schweiz gekommen.
1: Ja.
0: Wieso das? Weil aufgehört mit dem Stuntman sein und dem Produzieren etc. hast du ja nicht.
1: Nein, aber es ist nicht ein Grund, es gibt verschiedene Gründe. Und die Tochter unter anderem hat gesagt, sie würde gerne mehr um Grosseltern sein. Oder sie ist jetzt 15. Und ich meine, meine Mutter und mein Vater haben sie vielleicht einmal im Jahr, zweimal im Jahr gesehen, wenn sie uns besuchen können oder wir sind gegangen. Und das hat Sinn gemacht. Und dann nachher habe ich, das war ja gerade so ein bisschen während Corona gewesen am Anfang, ich hatte dann auch genug Zeit mal gehabt, weißt, nicht nur immer zu rennen und arbeiten, sondern einfach mal 6 Monate haben wir nicht gedreht, oder allein nichts. Die haben nicht gewusst, wie sie arbeiten können mit dem. Und Studios haben sich zusammen dann überlegt, hey, wie können wir weiter arbeiten mit dem Problem. Und dann habe ich die Zeit gehabt, zum Reflektieren, zum Schauen, was ich alles schon gemacht habe. Und dann gesehen, dass ich eigentlich alles erreicht habe, was ich wollte, oder? In dem Bereich. Und einfach nur mal arbeiten gehen wegen dem Geld, das ich nicht wollte, weil ja, das ist keine Herausforderung, das ist einfach dann nur noch ein Job. Ich meine, klar mache ich es gerne, aber du solltest ja auch konstant weiter wachsen im Leben, glaube ich, und neue Herausforderungen finden und dann realisiert, dass ja eben, die Tochter gesagt, wegen der Schweiz, wegen der Grosseltern und so, aber dann auch realisiert, hey, in der Schweiz habe ich recht viele Möglichkeiten Zug zum Eigenproduktionen machen, weil da lässt man mal noch zu, weißt, wenn wir ein paar Sachen doch erreicht haben. Ich habe auch schon ja, Stunt Hero kreiert und mit dem Schweizer Fernsehen zusammen und dann haben wir gesagt, weißt du, das machen wir, jetzt machen wir einen neuen Abschnitt und dann, ja, sind wir mal in die Schweiz geflogen im Oktober 20 und haben Schulen gesucht. Weil Geneva hat eine internationale Schule gebraucht natürlich, weil sie ist zwar mit Schweizerdeutsch aufgewachsen und Englisch, aber Hochdeutsch hat sie nicht können. Und dann sind wir wie leicht zu kloten, das ist wieder so ein Gewohnheitstierverhalten.
0: Klassische Schweizer, doch noch ein bisschen irgendwie.
1: Ja, völlig. Ja. Und weil ich eben zu Kloten aufgewachsen bin, haben wir dort im Umkreis eine internationale Schule gesucht. Das ist so doof. Und dann sind wir in Wallisellen. Die fast Wallis gesagt, im Walliselen gelandet, haben 2 internationale Schulen angeschaut und die eine hat ihr eigentlich sehr gut gefallen. Und dann sind wir zu meiner Mutter heimgefahren, weil wir dort wohnen, wenn wir in der Schweiz waren. Und dann war es eigentlich so gewesen, dass man gesagt hat, okay, wir gehen in diese Schule. Aber da innen, Intuition, einfach gesagt, nein, geh nochmal schauen. Und ich, also Intuition, ich weiss nicht, was du haltest, es funktioniert hundertprozentig, es ist so geil, wenn du wirklich einfach auf dich los ist. Und dann hat es einfach geheißen, nein, geh nochmal weiter schauen, bin nochmal ins Internet rumsuchen und dann habe ich eine Schule gefunden, Talent Campus heisst die ist in Kreuzlingen. Und dann habe ich ein Präsentationsvideo gehabt, nicht draufgeklickt und es ist ein Neubau am Wasser, am Bodensee, weißt, klares Wasser, die Möwen fliegen rum, die Kinder haben den Blausch auf der Terrasse und Cambridge-Level, also eine richtig gute Schule. Aber es hat einfach richtig teuer ausgesehen. Oder? Aber dann gesagt, hey Mann, ey. Aber wir gehen schauen. Oder? Und dann sind wir schauen. Und der Schuldirektor ist super, super cool und einfach ein guter Vibe. Und Geneva hat es mega gut gefallen. Dann haben wir dort unterschrieben und gesagt, okay, das ist es. Und dann sind wir wieder zurück auf Amerika und haben gepackt. Und dann gewusst, dass ich Zucker koordiniere. Die Sendung habe ich, den Job habe ich bekommen im Oktober durch Meetings mit Shining zusammen. Und dann habe ich gewusst, dass ich Arbeit habe. Das war schon mal gut gewesen. Und dann sind wir eben in die Schweiz gezügelt am 20. Dezember. Und dann müssen 10 Tage in der Quarantäne hocken bei der Mutter heim. Ah, in der Zwischenzeit habe ich noch ein Haus müssen suchen, also ein Haus in der Schweiz. Und da haben wir natürlich gewusst, wir sind im Umkreis Kreuzlingen, sind dann in einem kleinen Dörfli in der Nähe gelandet und dort ein Haus. Und dann eben den Schlüssel habe ich bekommen am 31. Dezember. Also 10 Tage sind wir in der Quarantäne geguckt, 31. Schlüssel bekommen, am 4. hatte ich nie Schule gehabt, das erste Mal. Und ich bin langsam unruhig geworden, weil ich noch keinen Arbeitsort hatte. Ich wusste, ich fange die Serie an, Zucker. Ich glaube, im März haben wir angefangen. Aber ich musste jene Sachen vorbereiten. Und früher in der Schweiz hatte ich auch immer eine Werkhalle gehabt oder so, wo wir unsere Sachen vorbereitet haben. Wir bauen alles selber, von Sprungrampen über Überschlagskäfig und so weiter. Und dann habe ich gesagt, hey, ich habe keinen Arbeitsort. Und dann so das Hauptgebet und Meditation war wirklich einfach, hey, gib mir das richtige Werkzeug, das ich brauche. Und ich habe auch wollte eigene Produktionen machen und so weiter. Hey, und dann auf die Meditation aber am nächsten Tag läutet mir der Kollege an und sagt, hey, ich habe einen Bruder im Thurgau, der hat auch sehr viele Immobilien, läutet ihm an. Ihm angeläutet, am nächsten Morgen um 7:30 stehen wir vor einem Tor, das aufgeht und es ist das grösste Filmstudio in der Schweiz und es ist leer gestanden, ist im Thurgau. Und dann gesagt, das ist das richtige Werkzeug.
0: Hat einfach alles passt.
1: Und es ist 8 Minuten von daheim, weißt du? Also, aha. Es ist wirklich, also so dankbar, dass es so funktioniert hat. Und ja, wir haben 750 Quadratmeter Studiofläche, 8,5 Meter hoch, in Decken, 10 ferngesteuerte Kräne. Wir haben auf 2 Ebenen 2 verschiedene Küchen, Produktionszimmer, Schminkräume, Toiletten natürlich. Und dann im Untergeschoss, also jetzt eine grosse Tiefgarage, wo wir 4 Meter hohe Decken haben. Wir haben eine 250 Quadratmeter grosse, voll ausgerüstete Werkstatt, wo wir eben alles können bauen dafür, was wir brauchen hier oben. Und wir haben jetzt neu auch noch ein Tonstudio für die Vertonungen. Auch noch.
0: Oh, ja. Mhm. Also, das ist wirklich cool. Ist wirklich riesig. Und es hat wirklich anscheinend eben so sollen sein, die Intuition. Plus, was ja lustig ist, deine Tochter ist ja auch jetzt auf der Stuntschiene, wird vielleicht ja die nächste grosse Stuntfrau, wer weiss. Könnten wir eigentlich als nächsten Gast bei uns einladen, zu schauen, wie es weitergeht. Und ich hätte auch noch ganz viele Fragen an dich, Oliver, aber wir sind schon am Ende.
1: Ja, es geht schnell, ich habe es gesagt. 20
0: Minuten. Sehr spannend gewesen, ja. Von deinem Leben zu hören, eben, wie viel Action das da in so einem Stuntman-Leben wirklich drin ist. Danke vielmals, bist du im Top 3 gewesen.
1: Ja, danke vielmals.
0: Nächste Woche ist dann mein Gespännli, der Stefano Bollmann, wieder da. Freut uns, wenn ihr dann wieder einschaltet. Macht's gut. Ciao zusammen.
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0: Sie sei halb so jüdisch, wie sie heisst, und doppelt so gay, wie sie aussieht. Das schreibt mein heutiger Gast auf dem Social Media Profil, die LGBTQ-Expertin Anna Rosenwasser. Hoi!
3: Salut, Steffi!
0: Die sind jetzt wahrscheinlich gerade alle Harzberg gestanden, weil ich Gast gesagt habe, was ja eben so ein bisschen nicht weiblich ist, sondern nur männlich. Und gibt es ein

0: Glück gehabt. Aber ich habe einfach gefunden, eben, ich habe es geschrieben und gedacht, nein, komm, ich lasse es jetzt gerade drin, eben, weil ich habe es dann gemerkt, oh, musst wieder aufpassen. Aber so sind wir nämlich gerade schon zmitzt im Thema drin. Es geht um Gender, es geht um Beziehungsformen etc. Das ist dein Thema, dein Zuhause. Passiert es dir aber vielleicht gleich einmal auch, dass du eben das Sternchen vergisst oder eben irgendwie ein Wort wählst, das nicht genderneutral ist, dass du selber irgendwie ins Fettnäpfchen trittst?
1: Ja, aber ich würde es nicht, ich empfinde es selber nicht als Fettnäpfchen. Ich finde, was Sprache angeht, können wir einfach schauen, dass wir uns das Beste geben und das ist dann cool. Und je nachdem, mit wem dass ich rede, möchte ich ja hauptsächlich verstanden werden und nicht irritieren oder provozieren. Wenn ich weiss, dass mein Gegenüber absolut kein Vorwissen hat über das Thema Gender, dann komme ich nicht mit irgendwelchen Sonderzeichen hinführen. Das kann ich dann gerne ein anderes Mal erklären, aber ich finde, bei Sprache müssen wir auch immer schauen, ist es verständlich und macht Sinn. Und manchmal macht Gender wahnsinnig viel Sinn und manchmal ein bisschen weniger.
0: Ich glaube, für das bist du auch bekannt. Oder du machst wirklich in dem Sinn mit deiner direkten Sprache, mit Memes etc. wirklich auch auf das ganze Thema aufmerksam. Mit dem polarisierst du, mit dem erreichst du auch die Leute. Du bist eine Vertreterin von der Queer Community. Wo fängt die an? Wo hört die auf? Was ist queer?
1: Also, die schwierige Antwort ist, dass die Grenzen voll nicht eindeutig sind. Und die einfache Antwort ist, dass queer eigentlich einfach das Wort ist für Leute, die irgendwie aus der Geschlechternorm rausfallen. Zum Beispiel, weil ihre sexuelle Orientierung nicht der Norm entspricht oder weil ihr Geschlecht nicht der Norm entspricht. Und queer ist der Überbegriff für all das. Das heisst, dort fallen lesbische, bisexuelle, schwule Menschen drunter, dort fallen auch trans Menschen drunter, Menschen, die weder Mann noch Frau sind oder zum Beispiel auch Menschen, die asexuell sind, also die keine oder fast keine Anziehung verspüren.
0: Wenn du jetzt gerade dich als Beispiel nimmst, wie bezeichnest du dich? Was hast du da alles für Titel in dem Sinn?
1: Bei dem Buchstabensalat LGBTQ bin ich ein Bi, also ein B, und das steht für Bisexualität. Das bedeutet einfach, dass ich auf mehr als ein Geschlecht stehe. Und das ist eben auch nicht der Namen sprechen, weil man geht ja davon aus, dass jeder Mensch auf ein Geschlecht steht. Als besonders normal gilt hetero. Und dann stellt man sich noch vor, okay, es gibt schwule und lesbische Leute, aber dass es Leute gibt, die auf mehrere Geschlechter stehen, das hat man mich gar nicht so recht auf dem Radar.
0: Und du schreibst sie, oder? Das ist dann auch noch she, her, etc. Oder?
1: Ja, voll. Diesbezüglich entspreche ich der Norm. Also wenn Leute mich anschauen, denken sie traditionellerweise, okay, das ist eine Frau und sie haben bei mir auch zufällig recht.
0: Es ist ja wirklich, viele sagen, heutzutage gibt es eben so viele Bezeichnungen. Es ist, wie du vorher gesagt hast, ein bisschen ein Buchstabensalat. Es ist nicht mehr einfach nur das, was man von früher noch kennt hat, lesbisch, schwul und bisexuell oder eben heterosexuell, sondern es gibt noch ganz viele pansexuell, asexuell, intersexuell. Die einen sagen wirklich, man kommt nicht mehr draus, es hört nicht mehr auf. Gibt es irgendwo wirklich eine Grenze? Ist es fertig? Oder kann es sein, dass in den nächsten 10 Jahren noch mal ganz viele neue dazukommen? Wie siehst du das?
1: Ja, wie ich vorher schon gesagt habe, die komplizierte Antwort ist, dass es nicht eine genaue Grenze hat. Und das finde ich aber eigentlich auch schön. Also Anziehung und Geschlecht, das ist so eine grosse Vielfalt. Und wir sind leider in einer Welt gross geworden, wo uns die Vielfalt gar nicht zeigt. Dabei ist es doch etwas Schönes. Wir Menschen sind so verschieden. Und jedes Mal, wenn ein neues Wort kommt, heisst das, Menschen haben wieder ein Wort gefunden für das, wo sie sind. Und ich finde, das ist ein Grund zur Freude und ein Grund zum Dazulernen.
0: Was macht dich am meisten traurig, wenn es gerade um die ganze Geschlechter- und eben auch Beziehungsfrage geht oder auch generell einfach die Gleichberechtigung?
1: Am meisten traurig macht mich, wie fest das so Sachen auf Psyche schlönt. Man meint in der Schweiz, ja, wir sind ja da ja schon weit und es ist doch kein Problem mehr, auch mit diesen sexuellen Orientierungen und so. Aber es gibt Zahlen, die zeigen, dass zum Beispiel die Suizidalitätsrate unter queeren Jugendlichen mindestens 5-mal höher ist, wie bei nicht queeren Jugendlichen. Und das ist etwas, was mich wahnsinnig traurig macht. Und ich glaube, psychische Gesundheit ist auch etwas, was nicht ganz ernst genommen wird in der Schweiz, was so ein bisschen ein Tabu ist. Und ja, ich rede nicht gern darüber, aber ich finde es wichtig, dass wir darüber reden.
0: Du selber hast ja sehr spät erst gemerkt,

0: dass du nicht heterosexuell, sondern bisexuell bist. Wie, wo, wann, was? Hast du das eben in dem Sinn doch gemerkt? Oder wieso hast du es so spät gemerkt?
1: Hey, es ist lustig, dass du sagst, dass es auch spät ist, weil das bei Leuten wirklich wahnsinnig unterschiedlich ist. Es gibt so viele Menschen, die sagen, ja du, ich habe das schon im Kindesgeld gemerkt, das war völlig klar gewesen. Ich bin auf meine Kindesgeldgärtner gestanden. Aber es gibt auch viele Leute, die das erst mit 30, 40, 50, 60 merken, weil wir in einer Welt aufwachsen, die uns sehr genau sagt, was für eine Normalität das sie von uns erwartet. Bei mir war es eigentlich sehr ein schöner Grund, dass ich es erst so mit die 20 gemerkt habe. Und zwar bin ich sehr glücklich in Männer verliebt gewesen, und habe auch gar nicht Schiss gehabt, um dann mich outen bei meinen Mitmenschen, weil ich gewusst habe, die finden es völlig in Ordnung. Was hingegen schwieriger gewesen ist und glaube auch der Grund ist, warum ich mich so spät geoutet habe, ist, ich habe nie erfahren oder gelernt, dass es völlig normal und gesund und schön ist, um auf mehrere Geschlechter zu stehen. Genauso normal und gesund und schön wie Homosexualität oder Heterosexualität. Das hat es schlicht und einfach nicht gegeben. Es gibt nicht Märchen, wo jemand gleichgeschlechtlich liebt. Und es gibt nicht Schulbücher, wo ein Beispiel vielleicht mal von einem Frauenpärchen handelt. Geschweige denn lernen wir in der Schule, dass Bisexualität eine völlig häufige Form ist von sexueller Orientierung. Ich glaube, das hat es mir schwieriger gemacht, nicht zu mich outen bei anderen, sondern zu mich outen bei mir selber. Wenn es dann mal Stars gegeben hat, die sich geoutet haben, dann sind das meistens schwule Männer gewesen, im seltenen Fall mal eine lesbische Frau, aber die Repräsentation von Bisexualität ist quasi nicht vorhanden gewesen.
0: Und wie kommt es dazu, dass du von jemandem, der eben nicht einmal wirklich so ein bisschen gewusst hat, dass es die Bisexualität gibt, plötzlich eine LGBT, also plötzlich ist es übertrieben gesagt, aber eine LGBTQ-Expertin wird?
1: Das war echt unschön gewesen, weil ich habe mich dann recht lange nicht getraut, um irgendwie an Anlass zu gehen von der Community. Weil in den Nullerjahren haben die häufig einfach noch, weißt, so Partys, die heissen für Schwule und Lesben. Und ich dachte so, super, ich bin weder schwul noch lesbisch, also ich kann doch dort nicht hin. Und dann habe ich eine Organisation entdeckt, die heisst Milchjugend. Das ist eine LGBTQ-Organisation für junge Leute. Und die haben unter anderem eine Redaktionssitzung für ihr Heftli, wo alle hin können. Und weil ich dort eine Journalistin war von Beruf, und ich fand, ah, super, ich gehe dort einfach als Journalistin hin. Und ich bin dort hingegangen und ich hatte so ein bisschen Angst gehabt, dass ich irgendjemandem etwas beweisen muss, irgendeiner Genderpolizei muss beweisen, dass ich nicht hetero bin. Und es war überhaupt nicht so. Es sind einfach alle so akzeptiert gewesen, genau wie sie sind. Man hat nichts müssen beweisen, es ist nichts kontrolliert worden, sondern es war einfach angenommen gewesen. Eben weil man in der queeren Community die Vielfalt kann abfeiern. Und das hat mich mega getüpft. Das hat mich mega berührt. Ich habe mich nie in meinem Leben so wohl gefühlt. Und so habe ich angefangen, jeden Tag Zeit verbringen mit diesen Menschen innerhalb von dieser Gemeinschaft und zusammen mit ihnen dafür sorgen, dass Leute sich mindestens so wohl fühlen können, dort, wie ich mich gefühlt habe, als ich zum ersten Mal dort hingefunden habe.
0: Und gleich bist du ja dann später Geschäftsleiterin geworden von der LOS, von der Lesbenorganisation Schweiz. Also wieder eben, die sind eigentlich nur für Lesben und nicht für Bisexuelle. Hast du dann vielleicht gleich wieder irgendwie so ein bisschen Gegensteuer gemacht und gedacht, hey, da gehöre ich irgendwie doch gar nicht dazu? Oder wie ist es so ein bisschen?
1: Also die LOS, die gibt es schon länger wie mich, die gibt es schon über 31 Jahre. Und mich hat die nie interessiert, eben weil ich gefunden habe, das heisst ja Lesbenorganisation, die gehöre ja auch nicht hin. Und ich bin dort Geschäftsleiterin geworden und habe geschaut, dass die Leute erfahren, dass es eben für alle Frauen ist, wo Frauen stehen. Also zum Beispiel auch für Frauen wie mich, die bisexuell sind. Und es sind dann tatsächlich auch sehr viel mehr bisexuelle Mitglieder dazugestossen in der Zeit, wo ich dort war, was mich freut. Ich bin mir sicher, dass die Leute da sehr unterschiedlicher Meinung sind. Das hat sicher zu reden gegeben. Ich habe es natürlich nicht immer mitbekommen, aber es ist vielleicht auch gar nicht so schlecht.
0: Du bist ja auch ein bisschen bekannt dafür, dass man sagt, du tust gerne über eben sogar die, also die queer Community vertreten und so ein bisschen über die schönen Themen auch schwätzen, die schönen Themen bringen, thematisieren, mit denen polarisieren und weniger Streitgespräche oder eben so, wo du wirklich so dann auch kritisiert werden kannst. Ja oder nein? Findest du, hat es etwas dran?
1: Zu einem Teil, aber ich glaube, manchmal wird meine Arbeit auch ein bisschen missverstanden. Mein Ziel bei meiner Arbeit ist, dass ich junge Frauen und junge queere Menschen kann stärken, dass ich sie kann sensibilisieren auf politische Themen und dass ich ihnen mitgib, du bist im Fall nicht die einzige Person auf der Welt, die so ist, du bist nicht allein, es gibt immer Leute, die für dich da sind, es gibt eine Gemeinschaft und die Gemeinschaft, die kann, wenn du willst, auch etwas Politisches haben. Das ist so das Ziel von meiner Arbeit. Wenn ich hier und da mit meiner Arbeit kann dafür sorgen, dass eine Person ihre Meinung ändert und queerfreundlicher wird, zum Beispiel, dann ist das zwar schön, aber es ist eigentlich nicht das primäre Ziel von meiner Arbeit. Und ich muss natürlich auch fest auf meine Energie schauen. Wenn ich jeden Tag damit verbringe, mit Leuten zu reden, die gar nicht vorhaben, mich zu respektieren und gar nicht vorhaben, mir zuzuhören und dazu zu lernen, dann habe ich vielleicht weniger Energie für, sagen wir, eine 20-Jährige, die mich fragt, wie dass sie sich bei ihrem Papi outen soll. Oder ich habe weniger Energie, um die Abstimmungen zu erklären, einem Haufen Leute, die vielleicht noch gar nicht abgestimmt haben in ihrem Leben. Das heisst, ich muss mich immer fragen, wie kann ich meine Energie so einsetzen, dass sie bei den Leuten auch tatsächlich ankommt.
0: Und die musst du ja manchmal sogar ein bisschen bei deinem Bruder einsetzen. Er ist jünger als du und versteht aber nicht ganz alles so aus deiner Welt, glaube ich. Oder dort kommst du auch mal ein bisschen Gegensteuer rüber.
1: Ja, aber dort setze ich die Energie gerne ein, weil ich habe ihn sehr gerne. Ich habe einen Haufen Brüder und ja, es ist für mich ein Umfeld, wo ich auch mir kritische Stimmen anhöre und mich auch kann auf Diskussionen einlassen. Und ich glaube, dort habe ich schon jemanden, wo man zulässt und mich ernst nimmt. Genauso wie dass ich ihm zulasse und ihn ernst nehme.
0: du tust ja, kann man sagen, eben gerne auch ein bisschen provozieren. Doch, du polarisierst sehr auch. Normalerweise, du hast immer farbige Haare, oder häufig. Jetzt sind es gerade rosa, blau, aber viel sind es rosa. Genau. Anna Rosenwasser, rosa Haar. Was ist die Geschichte dahinter?
1: Es hat eigentlich gar nichts mit meinem Nachnamen zu tun. Mein Nachname ist ein jüdischer Zufall und meine Haare sind kein Zufall. Ich habe einfach auch gerne rosa. Und ich tue mich gerne ausdrucken. Und manchmal passiert das Ausdrucken mit Farben. Es ist einfach etwas Schönes.
0: Und jetzt sind sie einfach gerade blau. Was hast du alles auf der Farbpalette?
1: Schon ganz viele verschiedene Versionen von rosa, pink, Lavendel, so. Blau, noch nicht mega lang. Grün und orange, die habe ich mir noch nicht angewagt. Ich glaube, das steht mir nicht mega. Blond bin ich auch mal eine Weile gewesen. Uff, schwarz, das war aber ein eine düstere Angelegenheit, weil ich sehr eine helle Haut habe. Ja, wirklich hauptsächlich 50 Shades of Rosa.
0: Was sagt dein Grossi dazu? Wir haben es vorher schon darüber gehabt, mein Grossi ist bei mir aber nicht so wahnsinnig begeistert, wenn ich mal in der anderen Farbe habe, dies.
1: Mein Schweizer Grossi ist wirklich eine mega gute. Ich glaube, sie ist nicht immer gleich einverstanden mit meinen Haarfarben. Aber sie findet es, glaube ich, auch nicht das Wichtigste. Sie hat auch Freude an meiner Arbeit, die ich mache. Und lässt mich hauptsächlich machen und tut mich bestärken.
0: Das ist schön. Du hast es angesprochen, jüdische Herkunft. Du bist halb Jüdin von deinem Papi, von der Seite von deinem Papi.
1: Ja.
0: Was hast du für einen Bezug zu dieser Herkunft?
1: Das ist etwas recht Komplexes. Also, es ist so, ich bin von ganzem Herzen Atheistin und es macht mich ganz glücklich und zufrieden. Und ich bin aufgewachsen mit Eltern, die uns Kind die Freiheit völlig gelassen haben, was für ein Verhältnis wir wollen zu Religion und zu unterschiedlichen Kulturen, solange man offen ist und nicht gemein wird. Das ist mega schön. Ich fühle mich verbunden zum Judentum. Ich weiss nicht recht, warum. Ich würde mich selber nicht als jüdisch oder Jüdin bezeichnen, unter anderem, weil das Judentum sogenannt matrilinear ist. Matrilinear heisst, dass es über die Mutter weitergegeben ist. Also nach jüdischen Regeln sozusagen ist man dann jüdisch, wenn es Mami jüdisch ist. Das ist bei mir nicht der Fall und das ist der Grund, warum ich mich selber nicht als Jüdin oder jüdisch bezeichne. Aber ja, ich es ist trotzdem etwas, wo mir nahe steht. Und selbst wenn ich wählen, ich würde es nicht loswerden können. Ich müsste die heiraten, einen anderen Nachnamen annehmen, dass die Leute nicht mehr würden mich darauf ansprechen.
0: Und ich glaube, du hast gleich in einer gewissen Art und Weise schon auch ein bisschen Gelebtheit in deiner Kinder. Du kannst ein bisschen Hebräisch, oder? Oder zumindest so Grundverständnis.
1: Ja, voll. Was nicht am Judentum liegt, sondern am Umstand, dass mein Papi Israeli ist. Aber ich bin einsprachig aufgewachsen, also mit Schweizerdeutsch, und habe ein bisschen Hebräisch aufgelesen als Kind und bin dann später in meinen späten Teenie-Jahren habe ich angefangen, Hebräisch zu lernen. Das heisst, ich kann es lesen, ich kann es schreiben und ich habe einen Grundwortschatz. Und ich finde Sprache auch schön, also auch gern.
0: Also ihr habt das schon gleich auch zuhause ein bisschen gelebt oder gar nicht? Eben, also wenn du sagst, ihr habt die Freiheit gehabt, habt ihr gleich gewisse Brauchtümer gehabt? Oder gerade auch mit der Familie vielleicht das zusammen auch vielleicht kulinarisch oder sonst kulturell irgendwie gelebt oder gar nicht?
1: Mal ein bisschen. Manchmal habe ich den Eindruck, dass Leute sich unter so etwas im Judentum vorstellen, dass es so alles oder nichts ist. Und bei uns war es ein bisschen gewesen, wie bei ganz vielen Religionen und bei ganz vielen Leuten, dass man halt einfach so die einen Traditionen hat und die anderen nicht. Wir haben damals Kerzli anzündet, an Chanukka. Das ist ein achttägiges Fest, das meistens zu einer ähnlichen Zeit wie Weihnacht stattfindet. Und gleichzeitig bin ich aber auch immer Weihnachten feiern. Ich liebe Weihnachten. Das feiere ich auch immer mit meiner Schweizer Verwandtschaft sehr gern. Aber ich zünde dann auch Kerzli an, muss ich sagen. Ja, so ein bisschen das. Und der Kerzenständer steht bei meiner Mami zuhause auch immer noch gross und stolz. Und es ist jedes Mal eine Freude zum Sehen. Drum, ja. Und als ich ein kleines Kind war, haben mir meine Eltern ein Kettchen geschenkt mit einem goldigen Davidstern dran. Das, was ich jetzt auch an. Das, was man Judenstern nennt. Ich finde, Judenstern tönt so hart. Ich finde das Wort Davidstern schöner. Und ich habe den immer noch. Und ich habe den immer noch. Ah, und sehr gern.
0: Ist vielleicht auch etwas, das dir wie auch eine andere Sichtweise auch gerade in der Queer Community noch gibt, ein gewisses Verständnis, dass du wie andere Kulturen noch eben mitbekommen hast auch und eben vielleicht gerade auch gewisse Sachen kannst weitergeben in deiner Community auch?
1: Ja, das, was ich lerne, ist eigentlich eher etwas Trauriges. Es bringt mir leider bei, dass die Leute eben das alles oder nichts denken haben und einem Sachen zuschreiben, die gar nicht stimmen. Und egal wie fest ich widerspreche, die Zuschreibungen kommen immer wieder. Das ist, und ich kann wie nicht, ich kann nämlich wie nicht selbstbestimmt sagen, hey, das ist so und so wichtig und das ist eigentlich differenzierter, wie ihr das gerade darstellt. Das ist eine Erfahrung, die mir schon viel mit gegeben hat, leider. Also, ich erlebe halt auch viele Formen von Antisemitismus. Das ist auch etwas, wo ich viel daraus lerne. So
0: das Schubladisieren auch, das Betiteln, ja. Oder? Man muss gewisse Sachen benennen, oder man muss nicht, aber man macht es einfach. Eben irgendwie, du bist Anna Rosenwasser, du bist bisexuell, du bist eine Frau, du bist vielleicht jetzt noch wie ein anderes Thema, du bist Veganerin.
1: Ja.
0: Das ist auch wieder so etwas, wo auch wieder so Veganerin und Klischee und Schubladen und so, oder? Es ist extrem eigentlich.
1: Und ich glaube, das Thema von Schubladisieren ist mega wichtig, dass du es ansprichst, Steffi, weil für mich sind Schubladen an sich nicht das Problem. Für mich ist die Frage, kann man die Schubladen selber einrichten? Wenn ich mal entschlossen habe, dass ich die Schubladen mit Veganismus aufmache, reingeschaut habe, gefunden habe, das ist eine wunderbare, sinnvolle Schublade, darin möchte ich wohnen, sie selber aussen angeschrieben habe mit Veganerin und zu meiner Schublade erklärt habe, dann bin ich froh, wenn Leute anerkennen, dass das Teil ist von mir. Aber es gibt Schubladen, wo man nie bestimmt hat, ob man dort drin ist und wo man nie die Freiheit gehabt hat, zu bestimmen, wie wichtig ist der Aspekt von mir. Bei der sexuellen Orientierung passiert das auch. Es gibt Leute sind ja super unterschiedlich und queere Leute sind auch alle super unterschiedlich, wenn wir Menschen sind. Und es gibt Leute wie ich, die finden, hey, ich bin bisexuell, es ist mir mega wichtig und ich möchte es gerne allen erzählen. Das Thema liegt mir total am Herzen. Und dann gibt es Leute, die sagen, meine sexuelle Orientierung ist so ein kleiner Teil von meiner Identität und eigentlich sind mir andere Sachen viel wichtiger an mir. Bitte macht es nicht zu einem grossen Thema. Das heisst, was ich mir wünsche, ist nicht, dass die anfangen so sein wie ich oder dass ich so werde wie sie, sondern dass wir alle die Freiheit haben, zu bestimmen, wie wichtig ist der Teil von meiner Identität. Ich möchte die Freiheit haben, zum Teil von meiner Identität so fest abführen, wie ich möchte, so fest thematisieren, wie ich möchte. Und ich möchte, dass andere genau die gleiche Freiheit haben, egal ob sie sich anders entscheiden wie ich oder andere Schubladen haben wie ich.
0: Was ist vielleicht eine Schublade, die man nicht so kennt von dir? So, wo du noch nicht aufgemacht hast vielleicht?
1: Ich bin enthusiastische Sticker-Sammlerin. Ich habe ein Sticker-Album. Ich benutze das Sticker-Album fast jeden Tag. Und wenn ich aus meiner brennenden Wohnung etwas rausretten müsste, wäre das Sticker-Album unter den ersten 5 Sachen. Ja, gerade so nach meinem Büsi.
0: Was sind das alles so für Sticker?
1: Zu einem grossen Teil Sticker, wenn man sie sich bei Kindern vorstellt. So Herzli und Kätzli.
0: Glitzer.
1: Ja, voll, ein Glitzer, genau. Voll. Und mir liegt das mega am Herzen.
0: Das ist schön. Ich glaube, ich kann auch noch eins zuhause. Ich kann sonst, man könnte mal Sticker austauschen.
1: Ich bitte
0: so.
1: Darum.
0: Und was sind die anderen 4 Sachen, die du würdest mitnehmen? Ah nein, das Büsi hast du noch gesagt, die anderen 3.
1: Okay, das Büsi. Du, vermutlich mein Laptop, einfach weil dort meine Arbeit drin ist. Und sonst... Ich würde wahrscheinlich meiner Partnerin helfen, ihre Tontechnik-Sachen rauszutragen. Sie ist Tontechnikerin von Beruf.
0: Das ist lieb. Von wegen Partnerin. Es ist ja das oder eins von den grossen Themen gsi, letzten Herbst, Ehe für alle. Und bis vor dem 26. September 2021 hat man in dem Sinn diese Frage nicht ernsthaft können stellen, tragischerweise. Und gleich hat man es euch immer wieder ab und zu mal gestellt, möchtet ihr heiraten? Ist es jetzt vielleicht ein Thema? Ihr habt immer so ein bisschen gesagt, ja, wir überlegen es und reden darüber, aber eben, wir können es noch nicht definitiv sagen. Jetzt sind ein paar Monate vergangen. Wie sieht es aus? Wie sind so Pläne?
1: Etwas, was viele Leute nicht wissen, ist, wir haben ja gestimmt zu der Ehe für alle, aber man darf erst ab Juli. Also wenn ich heute Nachmittag will mit meiner Partnerin zum Standesamt in Zürich gehen, zu einem von den Standesämtern, weiß nicht.
0: Ich glaube, es sind, ja, ich glaube,
1: vermutlich mehrere, ja. Das gibt einen Megastress. Dann könnten wir noch nicht heiraten, wir könnten das erst ab Juli. Aber es ist schon lustig, wir haben vorher viel einfacher können Witzli machen und ein bisschen rumträumen, was Heiraten angeht, weil es wie, es wäre eh nicht erreichbar gewesen. Das macht es ein bisschen leichter, weil es ist ein bisschen weniger Commitment dabei. Und wenn wir jetzt so darüber reden, so, ja, wer würdest du einladen als Fest oder so, ist es gerade so... Wir könnten bald.
0: Also haben das eigentlich seit dem 26. September ein bisschen stillgeschwiegen, weil es plötzlich Thema ist?
1: Nein, überhaupt nicht. Wir reden auch gerne darüber. Florina und ich, wir sind seit bald 5 Jahren zusammen und es ist so schön, dass wir die Vorstellung, dass wir das irgendwie noch offiziell, also so in so einem offiziellen Rahmen macht, die Vorstellung, die macht mir nicht mega Angst. Ich glaube, wir müssten, was anstrengend wäre, wäre mehr die Frage, macht eine Ehe als Form Sinn für uns? Wir haben zum Beispiel nicht vor, zum Kinder haben, wir wissen das, das wird sich nicht mehr ändern. Und dann muss man sich so Fragen stellen, wie macht es steuertechnisch Sinn? Und auf diese Fragen habe ich keine Antwort. Ich möchte lieber überlegen, was würde für Musik laufen? Was hätten wir für Essen? Und über das reden wir immer noch.
0: Schon ein bisschen Romantikerin eigentlich bist du schon. So.
1: Ja, voll. Ich glaube, ich kann eine Romantikerin sein und trotzdem gewisse Traditionen hinterfragen. Ich finde es zum Beispiel bei Hochzeiten ganz komisch, dass die Braut muss weiss anlegen, weil die Geschichte dahinter ist ja, dass es Jungfräulichkeit und Reinheit symbolisiert. Das ist voll nicht cool. Das finde ich zum Beispiel sehr unromantisch, wenn man so darüber nachdenkt. Oder auch, dass der Vater die Braut einem Bräutigam übergibt. Das ist doch eine mega komische Vorstellung. Wie wenn die Braut zuerst ihrem Vater gehören und dann ihrem Bräutigam. Also es gibt Traditionen, die ich auch fest hinterfrage. Und gleichzeitig kann ich doch anerkennen, dass es anderen Leuten Freude macht und dass es Traditionen gibt, die mir selber auch Freude machen. Wer weiß? Vielleicht habe ich dann ein mega schönes weißes Kleid an, aber finde halt einfach, das repräsentiert im Fall genau gar nichts.
0: Das ist das Schöne, dass man seine Freiheiten hat und dass er so kann auswählen und machen, wie man möchte. Genau. Vielleicht ist er dann auch rosa oder mit blau gemischt, was auch immer. Wer weiß.
1: Ah, rosa ist eine gute Idee. Ja, vielleicht wird es rosa.
0: Hey Anna Rosenwasser, wir sind schon am Ende von diesen 26 Minuten. Danke dir vielmals, bist du im Top 3 gewesen.
1: Ja, danke dir,
0: sehr spannend gewesen. Und alles Gute natürlich. Danke auch euch, liebes Publikum. Top 3 gibt es nächste Woche wieder, dann mit dem Stefano Bollmann. Wir freuen uns, wenn ihr auch wieder dabei seid. Macht's gut, ciao zusammen.
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3: Kaum ein Naturereignis ist so voller Macht, Furcht, einflößend und doch faszinierend. Knapp 1400 gelten als aktiv, gewisse ruhend seit Jahrhundert, andere seit Jahrtausenden, kann man sagen. Und wir reden heute, genau, ihr habt es richtig gehört, über Vulkane, oder besser gesagt, wir reden heute über einen Vulkanolog, der heute zu Gast ist bei uns im Top 3, Peter Dieter. Herzlich willkommen, schön, bist du da.
4: Ich habe Freude gehabt, zum
3: Kommen. Peter, als Einstieg, du bist letztes Jahr, wo der Vulkan ausgebrochen ist, auf La Palma, in der Sperrzone gewesen. Du musst unter uns, wie nahe kommt man an so eine Lava her, bis es einem zu heiss wird?
4: Ja, das erstaunt die Leute viel. An Lavaströmen kann man sehr, sehr nahe her. Und wenn ich von sehr nahe rechne, rede, dann meine ich also einen Meter oder sogar drunter. Wichtig ist einfach, dass man den Kopf relativ weit unten hat, weil Wärme steigt natürlich, oder? Also man darf den Kopf nicht über der Lava haben. Sonst sieht man dann wie ein verbrennter Servil aus. Aber wenn man also, wenn man auf der Tief unten ist, dann kann man sehr, sehr, sehr nahe kommen. Obwohl die Lava natürlich gut 1000 Grad heiß ist.
3: Ja, da innen ist es glücklicherweise angenehm. Bevor wir aber thematisch in den Vulkan reingehen, machen wir zuerst ein bisschen Schritt in deine Vergangenheit zurück. Und zwar, du bist zu Winterthur aufgewachsen, wohnst jetzt in Schaffhausen, also lebst und wohnst in einer Region, wo es weit und breit keinen Vulkan hat. Wie kommt man, wenn man da aufwächst, an so einen Job her?
4: Ja, ein bisschen konsequent bin ich schon gewesen. Ich meine, ich bin jetzt schon praktisch auf halber Strecke zwischen der Winterthur und der nächsten Vulkan bin ich jetzt schon in Schaffhausen. Der Hegau ist dann nicht mehr weit von Schaffhausen, oder? Und das sind dann markante, schöne Vulkane. Das ist dann immerhin etwas, was sich dann mal wunderschön zeigt in der Landschaft. Aber natürlich an sich als Schweizer ist es nicht gerade naheliegend, das stimmt natürlich auch. Der Grund ist eigentlich ein Zufall. Ich habe ja Biologie studiert und habe mich dann sehr stark mit Inselökologie befasst, weil mich hat das immer fasziniert, was passiert auf einer Insel, wenn dort irgendein Einfluss von außen kommt, wie reagiert dort die Natur, dort die belebte Natur und auch die Vegetation. Das ist wie so ein Labor, ein biologisches Labor. Und das ist absolut faszinierend, was da passiert damit. Und dann bin ich sehr viel gereist. Ich bin dann lange in Neuseeland, in Australien gewesen und dann auch in der Südsee und so. Und dann ist es eben passiert, das Urerlebnis in Hawaii, dann bei dem aktivsten Vulkan weltweit, wo es eigentlich gibt, der Kilauea, wo seit schon weit über 30 Jahren ununterbrochen aktiv ist. Und dort ist dann passiert.
3: Also dort ist schon vieles passiert. Also vielleicht müssen wir schnell. Also zum einen hat dich der Vulkan dort fasziniert und ich habe gelesen, das ist dein erster Vulkan gewesen und um ein Haar auch dein letzter.
4: Ja, das ist auch gerade ein bisschen deftig zur Sache gegangen. Ich bin dort völlig ein absoluter Novizer gewesen. Ich habe wirklich von Tuten und Blasen keine Ahnung gehabt von Vulkanismus. Und bin masslos erstaunt gewesen, dass ich nicht näher herren an den Lavastrom, den ich von weit, weit weg gesehen habe. Die Ranger haben mich da abrupt und rüde zurückgepfiffen. Und dann habe ich müssen warten, bis die heimgehen. Zum Glück haben die Feierabend um 5 Uhr und dann nachher habe ich loszittern. Und ich bin dann in Unkenntnis von allen Sachen, habe ich mich genähert an dem Lavasturm. Ich habe dann noch unterwegs noch einen mit einer Taschenlampe kennengelernt, der aber genauso viel an Wissen mitgebracht hat wie ich. Ich war aber ein glatter Kopf, war ein Astronom von London und wir haben uns glänzend verstanden. Und dann haben wir beschlossen, wir wollen jetzt effektiv so weit gehen, bis wir beim Lavastrom stehen, oder? Und dann haben wir uns aufgebaut. Er war ein guter Filmer gewesen und ich habe fotografiert. Er war ein bisschen weiter hinten durch gewesen und ich war ganz an der Front vorne gewesen, im Lavastrom. Und plötzlich schreit er, Peter, Peter, where are you going? Und ich habe dann gedacht, ja Himmel, nochmal, wenn der so, ich habe ihn gewusst, er ist unerschrocken, das habe ich schon gemerkt in der Zwischenzeit, schaue so gegen ihn und sehe, dass er sich dann gegenüber dem Horizont so langsam verschiebt. Und dann nachher habe ich ihm zugerufen, ja, was machst du? Dann sagt er, schau, wo du stehst. Und dann habe ich gemerkt, dass die Lavaschollen, wo ich, also am Rand, wo ich gestanden bin, hat, ist langsam eingedriftet in die Dings, in den Lavafluss hier. Und weil das eine zähe Masse ist, hat man das gar nicht gross gemerkt. Und dann wollte ich ihm die Kamera zurückschmeißen. Und dann nachher sagt er, nein, lass doch die blöde Kamera, komm du. Und dann haben wir gestritten, ob die Kamera zuerst oder wer was. Und der Erfolg ist dann gewesen, dass dann die Schule schon weiter weg war. Und ich hatte dann ein unglaubliches Schwein gehabt, dass nein, man dann noch das Ufer mehr in die Lava reingekommen ist, gegen die Lava reingekommen ist. Und dort habe ich einfach gewusst, ich muss einfach der eine Sprung in meinem Leben, ins neue Leben, die Fortsetzung vom Leben muss mir noch gelingen. Aber er ist dann halb gelungen. Also es ist dann, ich bin dann mit den Bauch an die messerscharfe Kante hergeknallt und es war alles Blut überströmt nachher. Und nachher hat es dann noch eine hässliche Szene gegeben mit den Rangern, die einem am Morgen dann so empfangen haben, nach allen Warnungen vom Vortag. Und
3: not amused.
4: Ja, ja. Wahnsinnig.
3: Ja, am Teufel hat der Schippe gesprungen. Also so viel Glück kann man ja eigentlich gar nicht haben. Du hast mir im Vorgespräch gesagt, aber bei dem ist es nicht geblieben. Du hast eigentlich nichts dazugelernt. Oder in so prekären Situationen irgendwann rutscht man, wenn man mit Vulkanen zu tun hat, eigentlich immer wieder rein, oder?
4: Ja, das stimmt schon, aber ich lerne natürlich schon dazu. Mal, also so unvernünftig bin ich schon nicht, weil ich mache ja nicht zweimal den gleichen Fehler. Ich mache dann das nächste Mal einen anderen wieder, oder? Aber man kann es nie ganz voraussehen, weil jede Situation ist eine völlig neue wieder halt natürlich und man kann sich lang vorbereiten. Ich meine, mir ist etwas Läppisches passiert einmal an einem Ding, am Ätna, wo ein friedlicher, wunderschöner Lavastrom runtergekommen ist, der hat sich so selber so einen Kanal aufgebaut durch von verfestigter Lava und der ist so in der Höhe, ist er als Kanal runtergeflossen. Und ich habe da eine Aufnahme gemacht, ich bin vielleicht etwa einen Meter nebenzu gewesen und habe das genossen, die Perspektive, den Kopf fast tiefer zahlt als die Lava. Und dann hat es zwei, drei Mal so krack gemacht ein bisschen und ich habe dann gedacht, ja, da tut sich irgendetwas Unbedeutendes und habe dann weiter gefilmt und dann ist die ganze Wand mit einem Moment einfach paff so runter. Ich habe nur noch reflexartig Stativ nehmen, der ganze Rucksack ist liegen geblieben und die ganze heisse Soße ist über den Rucksack hier und ich bin nur noch mit dem Stativ und mit der Kamera nebenzu gestanden und ich habe nicht geglaubt, was ich erlebe. Aber eben, das sind Sachen, die können tausendmal gut gehen und einmal ist passiert der exotische Zufall.
3: Wenn man dir zulässt, dann mir ist vor allem, ich habe ja vieles auch gelesen über dich und mir ist dann ein Film in den Sinn gekommen, Dante's Peak oder mit dem Pierce Brosnan, wo der Vulkan explodiert. Und wenn ich die Geschichte von dir lese, oder, dann merke ich, so realitätsfremd ist der Film gar nicht.
4: Also, nein, er ist also, man kommt zu mehr als einmal Haarerlebnis, wenn man den anschaut. Also mir geht der auch unter die Haut und ich habe dann schon mehr als einmal gesehen und also, wenn man einen Film will sehen über Vulkanismus, der natürlich dramaturgisch ein bisschen aufgemotzt ist, aber wo näher an der Realität ist, dann würde ich den wärmstens empfehlen. Absolut.
3: Ich habe gelesen, man sagt dir ja auch Indiana Jones von der Vulkan. Wenn man dir so zulässt, ist das auch nicht so.
4: Ja, gut, das ist also kein Titel, den ich mir. Ich weiss, wer es gemacht hat. Ja, ja.
3: Also, wenn man dir zulässt, oder die Faszination für Vulkan. Ich gehe mit dir einig, weil das Einzige, wo ich darüber reden kann, ist, ein Vulkan bei Nacht zu beobachten. Das ist ein schönes Bild. Ich kann darum die Faszination dafür verstehen. Aber was darüber aus ist das, was dich so fesselt bei so einem Feuerberg?
4: Ja, es geht eben nicht weit über die Faszination aus. Ich meine, die schiere Schönheit, die man sieht, das ist ja mal das eine. Oder eine Feuerfontäne, die da 500-600 Meter hochhüst in den Nachthimmel. Das ist das eine. Und man hat dann die Schwefelgas hat man in der Nase rein. Und die Druckwelle spürt man bei jeder Explosion. Das ist natürlich auch das Urerlebnis. Aber dann kommt eben etwas dazu. Man vergegenwärtigt sich, dass genau diese Prozesse seit 3,5 Milliarden Jahren auf der Erde genau so sich abspielen. Oder? Und das gibt eben eine völlig neue Dimension noch. Dann weiss man genau, ich bin jetzt da dabei, wo das entstanden ist, wo praktisch das Fundament gibt von allem zusammen, was wir heute überhaupt haben, oder? Und das ist natürlich etwas Irrsinniges. Das geht dann weit über das raus, einfach über das unmittelbare Erlebnis. Und denke, ja, und dann ist natürlich noch etwas anderes. Man ist dann so weit weg vom Alltag, oder? Und das ist etwas so Fantastisches, weil es wird alles so relativ. Und man weiß ganz genau, man kann nichts beeinflussen, man kann nichts machen, es kommt halt so viel Lava raus, wie es halt einfach, ja, wie es einfach kommt. Und ich habe das auch schon gesagt, und ich, das ist immer so ein Traum, den ich an sich möchte machen, einmal, so eine Psychotherapie anbieten, an gewissen egozentrischen Dings, der Wirtschaftskapitän oder Politiker und so, die das nötig haben. Einfach, um sie wieder ein bisschen abtempieren auf die normale Temperatur, wo es eigentlich sollte, auf die normale Betriebstemperatur und auf die normale Grösse. Ich glaube, das täte ihnen gut, wenn sie einfach mal hier hocken, mal auf einem Lavabrocken und einfach einmal 2-3 Stunden in das Feuer einschauen und sich bewusst werden, wer bin ich eigentlich und wie ist die Relation zwischen dem, wo ich bin und dem, wo ich da sehe.
3: Ich kann gerade fragen, oder? Also es ist so, das erdigt einem ja wahnsinnig, ja. Wenn man wie soll ich sagen? Ich habe das Gefühl, es ist auch ein bisschen ein Spielen mit dem Leben, oder mit dem Leben und dem Tod, oder? So wie ich das jetzt wahrnehme, wie du an das hergehst. La Palma, letztes Jahr hast du in die Sperrzone können, vor xx Jahren, wo in Island der Eyjafjallajökull ausgebrochen ist, bist du auch einer von den Ersten gewesen, der dann ganz nah herkönnen. Das birgt ja auch viel Risiko, aber es macht einem demütig, oder?
4: Ja, absolut. Also das ist wirklich wahr. Also Demut, die kommt also. Man hat also der grösste Wahnsinn, der ist einem dermassen grotesk und lächerlich irgendwie, kommt dem dann vor. Und darum irgendwie, man muss die einfach auf den Stockzähl lachen, wenn man irgendwie gewisse Auftritte sieht von gewissen Exponenten, also, wo sich da wirklich zum Kronen von der Schöpfung nennen und empfindet und sich auch so aufführen. Also das kommt dann manchmal schon ein bisschen ganz komisch vor irgendwie. Und denke ich manchmal, Gott, erzähl ich nochmal, kommen doch einfach einmal mit, die kommen nicht mehr als Gleiche zurück.
3: Es ist ja auch ein bisschen das Verlassen der Komfortzone, oder? Oder muss anders fragen, Angst spielt nie mit bei dir?
4: Mal, Angst habe ich natürlich auch schon gehabt. Es gibt schon Situationen, wo man bei aller Zuversicht wo man wirklich dann, ja, wirklich Angst hat irgendwie, weil man weiß ganz genau, es kann sich jetzt in die Richtung sich entwickeln oder in eine andere Richtung sich entwickeln. Also das schon, also wenn man eben zum Beispiel einen Windrichtung erlebt, zum Beispiel bei einer grossen Eruption und dann plötzlich merkt, halt einmal, ich habe zu wenig aufgepasst, der Wind hat sich geändert und die ganzen grossen Blöcke, die roten Blöcke, kommen jetzt einfach in eine andere Richtung und zwar in der, wo ich bin. Und man hört dann die Pfiffe irgendwie von diesen fallenden Brücken. Dann ist natürlich schon, also dann wird man schon nervös.
3: Wie oft hast du dich auf so einer Expedition schon innerlich verabschiedet und denkt, das ist es jetzt gewesen?
4: Ja, das ist schon mehr als einmal passiert. Aber also auch schon vor der Vulkan. Aber auch da mal, wenn ich das gesehen, 2001, im Dezember, auf dem Ätna oben ist da gewesen, wo in einer Nacht halt einmal die ganze Feuerfontäne über genau das Haus sich entladen hat, wo ich drin war. Und ich bin dann um 5:30 am Morgen aufgewacht. Nicht, weil es so kalt war, es war Dezember, ein tiefer Schnee, sondern weil es so heiß war. Und um 10:30 am Morgen war das ganze Haus voll Lava. Die roten Brücken sind eingekollert. Und ich konnte dort noch zum letzten Fenster, der Scheibe durchschlagen, vom letzten Fenster noch, und mit dem Rucksack rausgehen. Und ich hatte den Rucksack so auf den Ding, so auf dem Buckel oben gehabt, zu meinem Schützen, weil die Brücken sind immer noch runtergekommen. Und dann ist etwa 20 Meter bin ich hoch, und dann ist so ein kokosnussgrosser Brocken ist dann auf den Rucksack runter, hat mich zum Boden geschlagen dann. Und ich habe genau gewusst, jetzt einfach nur noch wegrennen, jetzt den Rucksack nehmen und wegrennen. Und ich hatte dort ein Affenschwein gehabt. Ich meine, wenn der Rucksack nicht da gewesen wäre, den Rucksack habe ich heute noch. Das ist ein riesengroßes Brandloch drin. Und ich bin dann dort einfach in den Schneesturm, in den Nebel rausgekriegt, irgendwie, gar nicht gewusst, wohin, aber einfach weg. Und ja, in so einem Fall, kommt man sich dann schon ganz klein und hässlich vor. Also.
3: Was sagt eigentlich dein Umfeld, deine Familie, wenn du jedes Mal sagst, ich gehe jetzt wieder an den Vulkan?
4: Ja, die haben natürlich inzwischen resigniert. Da sind gewisse, am Anfang natürlich, sind natürlich schon die Bedenken geäussert worden. Das ist mal dumm gelaufen. Ich habe dann dort mal meine Eltern halt dann auch versucht zu beruhigen, oder? Und die Gefahren zu relativieren. Und dann war in der Zürich-Zeitung mal eine Aufstellung von x Jahren über die riskantesten Beschäftigungen prüfen, oder? Und ja, dann ist dann eben... Die Reihenfolge war nicht günstig denn für mich. Und das hat dann Diskussionen ausgelöst.
3: Aber du bietest ja auch Reisen an. Also du nimmst ja auch Gruppen mit ab Vulkan und willst das, das ist jetzt ein bisschen blöd, das Feuer auch ein bisschen weitergeben, oder? Deine Familie auch schon dabei gewesen?
4: Nein, Leute aus dem Umfeld? Nein, die sind ganz anders strikt. Nein. Mein Vater war im Büro und er war zwar ein ganz flotter Kerl, weil er uns überall in der Geografie umeinander gekarrt hat, also mit Eisenbahnen und so. Wir haben die Schweiz extrem gut kennengelernt darin. Und meine Mutter auch, die war sehr sportlich, wir haben Velotouren gemacht, mehrtägige mit ihren und so. Also, aber nein, also in dieser Grössenordnung, das war undenkbar für sie, nein.
3: Aber was erlebt man, wenn man bei dir mitkommt auf so Reisen?
4: Ja, also ich möchte schon an Gebiete hergehen, wo aktiver Vulkanismus ist, oder? Und wir haben mal eine schöne Reise gemacht, zum Beispiel auf Indonesien. Da haben wir ein traumhaftes Klima gehabt mit den Leuten, die zusammen waren. Wir haben harmoniert, das ist ja so sagenhaft gewesen. Die Leute sind interessiert gewesen, sie sind begeistert gewesen. Und da sind wir zum Beispiel auf den Dings, auf den Krakatau, also auf den Anak Krakatau, das ist ja der Nachfolger dann jetzt, also der Sohn des Krakatau heisst der. Der Vater ist explodiert im 1883, das ist ja der grösste Knall gewesen, den sie je gegeben hat auf der Erde, wo da in die Luft ist. Und das hat ja eine Druckwelle gegeben, die mehrmals um die Erde herum ist. Und der Knall hat man sogar gehört in Afrika und in Australien noch, dort mal. Also ist etwa vergleichbar mit dem, was man jetzt gehört hat, da beim neuen Vulkan in Tonga, der Hunga Tonga, Hunga Haupai. Und das war etwa vergleichbar gewesen, ist noch grösser gewesen, von der Dimension her, aber vom Ton her, oder? Und dort sind wir jetzt auf der Junge, der Sohn, auf der Anak Krakatau. Und dort hätten wir jetzt auch die Autorisation nicht gehabt von den Behörden, oder? Aber wir haben gewusst, es ist niemand rum. Und dann sind wir dort gleich rum. Und da ist man natürlich schon irgendwie, man weiss, man ist jetzt in einem Grenzbereich irgendwie, es könnte jetzt auch so sein. Und da müssen einfach bei mir die Leute unterschreiben, eine Verzichtserklärung, oder? Und das hat aber auch jeder gemacht dann. Und wir haben dann unbeschreiblichen Einblick in den Krater mit all den Schwefeldämpfen, die rausgekommen sind. Das war gigantisch gewesen. Und dann ist genau das passiert nachher. Nachher sind wir mit dem Bötli wieder zurück an die Insel, wo das waren Reste vom Vater Krakatau, oder? Wo wir gezeltet haben. Wir kommen dort her, was sehen wir? Wir haben einen schönen Zeltplatz eingerichtet uns. Es ist ein riesiger Baum, genau über das Zelt hier. Wir haben kein Zelt mehr gesehen, es war alles absolut flach gewesen. Also man hätte uns können sagen können, geht nicht dorthin, es ist viel zu gefährlich, bleibt lieber im Zelt.
3: Das zeigt auch, die Risiken verstecken sich hinter jedem Ecke. Ja, gell? Ja, man kann da bei uns in der Schweiz auf der Straße genauso ums Leben kommen, wenn man irgendwo am Vulkan ist. Mich dunkt, du hast, also es ist auch ein Hobby von dir, oder? Also es ist dein Beruf, aber das ist ja eine Leidenschaft, das ist auch ein Hobby, die Vulkan. Es kostet spielig, wenn du mich fragst. wie viel Equipment hast du schon verloren, so Lava?
4: Ja, es sind schon ein paar Helme, sind schon geschmolzen und so. Das passiert natürlich auch. Aber was mich mehr ärgert, ist, dass man immer die dummen Flugtarife hat. Man kann nie die günstigen Tarife nehmen, weil es ist immer kurzfristig, oder? Selbst nervt mich eigentlich viel mehr, dass es dort nicht endlich mal so ein Dings gibt, so ein Generalabo gibt.
3: Also zum Fliegen?
4: Ja.
3: Für die Vulkane in Vulkanzone?
4: Ja, ganz genau.
3: mich nimmt ein bisschen Wunder, du bist ja ein Experte auf deinem Gebiet und ich will davon profitieren und ich will, dass unsere Zuhörerinnen und Zuschauer auch davon profitieren. Darum habe ich ein paar Fragen mir notiert, die du uns sicher gut kannst beantworten. Vielleicht kannst du das einfach erklären, aber Vulkan ist klar, irgendwann explodiert es, aber wie entsteht ein Vulkan? Was passiert dort genau?
4: Ja, das Geheimnis ist, dass die Magma dort, wo sie verharrt, also die Magmakammer, die ist vielleicht 10, 20, 30, 40 Kilometer in der Tiefe unten und hat dann unter einem riesigen Druck, oder? Wir reden hier von 1000 Bar ohne weiteres oder mehr. Und die Magma hat sehr viel Gas drin. Aber das Gas ist gelöst. Das ist genau der gleiche Fall im Grunde genommen, eine Champagnerflasche. Die ist auch unter Druck. Man sieht dort auch kein Gas, oder? Es ist nur Flüssigkeit, wenn man Flaschen anschaut. Und dann nachher, wenn die Magma hochkommt, dann wird der Bergdruck weniger groß. Also der Druck nimmt ab innerhalb vom Vulkanschlot. Und schlussendlich ist dann der Gasdruck, weil die können sich jetzt ausdehnen langsam, die, all die Dings, die Blöterli, oder? Ist der Gasdruck dann grösser als das Gewicht, wo drauf oben ist. Also vom Zapfen an sich. Und dann nachher passiert es natürlich, dann geht der Zapfen weg, oder? Und das ist genau wie in einer Champagnerflasche auch. Wenn der Zapfen ab ist, kommt nicht Champagner als Flüssigkeit raus, sondern es kommt Schaum raus. Und das ist genau das gleiche Phänomen bei einem Dings, bei einem explosiven Vulkan.
3: Dann erklären wir schnell, was ist der Unterschied zwischen Lava und Magma?
4: Ja, das ist ganz einfach. Magma ist einfach genau das Gleiche, wenn es im Berg innen ist und Lava ist, wenn es draussen ist. Das ist eine sehr sinnvolle Unterscheidung, die man gemacht hat. Da muss man es nicht immer erklären, aber es ist an sich genau das Gleiche.
3: Das ist eigentlich das Gleiche. Ja. Dann noch die Frage, wie heiß kann Lava werden?
4: Ja, das kommt ein bisschen darauf an, auf die Viskosität, also auf die Zähflüssigkeit. Je dünnflüssiger das sie ist, desto heißer ist sie. Also auf Hawaii ist sie etwa 1200 Grad so und sonst vielleicht eben auf dem Ätna vielleicht, wo sie sehr viel viskoser ist, dort ist sie vielleicht um gut 1050 so um das herum. Also etwa viermal Bachofen.
3: Du hast vorher ganz schön erklärt, die Demütigkeit, also einfach dem Zuschauen, dem gewaltigen Naturspektakel. Gibt es ein Material, wo resistent ist gegen das heiße Lava? Gibt es irgendetwas, wo Lava könnte aufhalten?
4: Ja, Lava selber ist am besten. Das hat man bei dir gemacht auch. Man kann Lava-Ström umlenken. Das ist das Einzige, was man machen kann. Man kann ja nicht beeinflussen, wie viel das kommt. Das geht eh nicht, oder? Und das hat man auf dem Ätna und auch anderen Orten schon gemacht, dass man mit altem, kalten Lava dem gemacht hat, um die Lavaströme, die runterkommen, umlenken, oder? Und das ist relativ mit einem eindrücklichen Erfolg, etwa die ist das vonstatten gegangen im Ätna und hat etwa die so, ja, gerade touristische Infrastrukturen dann verschont. Also das ist durchaus möglich.
3: Gut, 1400 sagt man, oder 1500 sagen aktiv weltweit. Wie sieht das aus in Europa und gibt es in der Schweiz auch Vulkane?
4: Ja, das sind etwa 1400, 500 Jahre, das sagt man, die in den letzten paar tausend Jahren mal aktiv sind, die zählt man dort dazu, oder? Und in Europa selber haben wir mehr aktive Vulkane, als man denkt. Das sind 21 insgesamt. Ein Teil davon ist in Italien. Und ja, Island natürlich hat etliche zu bieten. Und also wir sind dort nicht so schlecht versehen im Grunde genommen. Und was war die letzte Frage noch?
3: Haben wir in der Schweiz auch.
4: Ah, okay. In der Schweiz? Nein, da nicht. Man muss gerade so knapp über Grenzen. Man muss halt in Hegau rausgehen. Und da ist etwa, ja, aber das ist Luftlinie, etwa 4 Kilometer von der Schweizer Grenze. Und dann ist man natürlich in einer fantastischen, allerdings nicht mehr aktiven Vulkanlandschaft. Der war aktiv gewesen, etwa vor 15 Millionen Jahren, hat es angefangen, bis etwa auf 7 Millionen Jahre. Und dort ist aber sehr viel passiert. Also da hat dann sehr viel Asche rausgekommen. Es hat dann Tuff gegeben, nachher dann mit dem Wasser zusammen. Und hat sich dann verfestigt, so Vulkantuff. Und da sind Mächtigkeiten ursprünglich da gewesen von 250 Meter. Und dann nach der Eiszeit, wo dann sehr viel erodiert worden ist, ist dann viel weggegangen, aber die Hälfte, etwa 120 Meter, hat man heute noch. Also das sind etwa 20-30 Kubikkilometer Material ist dort rausgekommen. Aber man muss sich bewusst sein, die Berge, die man heute sieht, die wunderschönen, die Kegel, die markanten da, das sind nicht die ursprünglichen Vulkane, sondern das sind die Hinterlassenschaften nach der Erosion in der Eiszeit. Das ist der harte, basaltige Teil noch im Zentrum vom Vulkankörper, wo man heute noch sieht, oder? Und zum Beispiel jetzt gerade der Hohe Entwiel, mit der wunderschönen Riesenburg oben dran, bei Singen. Dort ist der Magma nicht bis hochgekommen. Dort ist sie hocken geblieben im Schlot. Und das ist jetzt einfach der Körper, der erodiert ist, dann, der Vulkanschlot, den sieht man jetzt dort, oder?
3: Ein Magmahaufen.
4: Ja.
3: und dann noch auf dieser Liste, meine letzte Frage, gell? Der Kilimanjaro ist eigentlich ein Vulkan.
4: Ja, selbstverständlich. Das ist der grösste solitäre Vulkan in Afrika. Ja, ja, also der ist sehr, sehr aktiv. Auch wenn er einen Gletscher hat oben dran, der schmilzt jetzt langsam dummerweise. Aber das ist einer der ganz, ganz imposanten, grossen Vulkane. Ja, ja.
3: Das ist schon gut, haben wir das jetzt auch noch geklärt, weil das habe ich nicht gewusst. Von dem bin ich wirklich überrascht gewesen, als ich das gelesen habe. Die Frage, was du nebenbei noch so machst, ich glaube, die, um dich auszugleichen oder um du Ausgleich finden, die erübrigt sich, glaube ich. Ich glaube, dein Leben steht mehr oder weniger voll und ganz im Zeichen von der Vulkan. Du bist zwar noch Lehrer nebenbei, aber du erholst dich, glaube ich, auf deinen Expeditionen auch ein bisschen.
4: Ja, schon, aber nein, ich habe auch total Applaus an der Natur, weil Naturbegeisterung hat seit der Zeit von der Biologie überhaupt nicht abgenommen. Für mich gibt's nichts Schöneres als Wandern auch, Bergwanderungen machen zum Beispiel oder den Fluss nachgehen, gehen fotografieren irgendwie, den Tier nachräuchen. Also habe ich genau den gleichen Applaus noch wie damals. Es ist einfach jetzt anderes noch drauf dazugekommen.
3: Und ich hoffe, du hast die Zeit auch bei mir im Studio auch ein bisschen können geniessen. Unsere Zeit ist leider schon um. 26 Minuten voller Spannung und es war wirklich sehr interessant gewesen, wo wir gerne auch wieder mal fortführen zu einem anderen Zeitpunkt. Peter Dietmann, ich danke dir vielmals für das spannende Gespräch.
4: Und
3: spannend geht es selbstverständlich auch nächste Woche weiter. Und zwar bei der Stefanie Brändle. Wir sind dann wieder von euch zurück. Macht's gut und gute Woche.
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0: Eine fleischlose Welt, von dem träumt mein heutiger Gast. Es ist einer der Mitgründer des veganen Fleischhersteller Planted, der Lukas Böhni. Herzlich willkommen im Top Hoch 3.
5: Hoi, Stefanie, freut mich.
0: Ich habe es jetzt ein bisschen überspitzt gesagt, von wegen ganz fleischlos ist ja glaube ich nicht deine Vision, weil ihr ja unter anderem eigentlich euer pflanzliches Fleisch auch als Fleisch bezeichnen. Aber sag mich selber schnell, was ist so deine Vision oder eben deine Vorstellung?
5: Die Vision ist ziemlich einfach. Die Vision ist, dass wir in 10 Jahren besser und günstiger sind als tierisches Fleisch.
0: Und wenn du jetzt eben so dir könntest wünschen, wie unsere Gesellschaft sich fleischtechnisch ernährt, sollen jetzt alle auf tierisches Fleisch verzichten?
5: Ich glaube, die Gesellschaft sollte sich so ernähren, was der Boden hergibt. Wir haben heute sehr viele Tiere in unserem Land. Das füttern wir unter anderem auch mit sehr viel Importware. Und wir leben quasi über mehr Ackerfläche, als wir haben. Und ich glaube, das Gescheiteste für eine Gesellschaft wäre, so viel Protein von Tieren zu essen, wie der Boden hergibt. Und das wäre wahrscheinlich dann eher nur noch 10% tierisch und 90% pflanzlich. Anstatt irgendwie 70% tierisch und 30% pflanzlich.
0: Würde es überhaupt funktionieren, gar kein tierisches Fleisch mehr essen? Oder haben wir dann irgendwann fast eher ein Problem?
5: Nein, das wäre das Beste, was wir machen als Gesellschaft.
0: Und wieso braucht es pflanzliches Fleisch? Oder könnte man nicht einfach auf Fleisch generell verzichten?
5: Hey, das pflanzliche Fleisch, die Idee hinter der Tatsache, dass man pflanzliches Fleisch nimmt, ist eigentlich sehr einfach. Indem man pflanzliches Fleisch nimmt, gibt es dem Konsumenten einen kulturellen Anhaltspunkt. Oder ich sage dir, das ist wie Poulet-Fleisch, dann weißt du sofort, wie du das kannst konsumieren. Das heisst, ich muss da nicht irgendwie eine Bedienungsanleitung auf die Packung mitdrucken und sagen, das ist irgendein pflanzliches Umpf oder irgendetwas. Und dann sagst du, ja, wie brauche ich das? Und bei Lebensmitteln ganz speziell ist es sehr wichtig, dass die Leute wirklich eigentlich einfach wissen, wie sie es können brauchen. Und in dem Fall, wenn man es halt sagt, das ist wie Poulet zum Beispiel, weißt du einfach, wie du es brauchen kannst. Du kannst auf ein Rezept zurückgreifen, das deine Mutter, deine Grossmutter hatte. Und das ist einfach sehr wichtig bei Lebensmitteln, dass man weiss, was man isst.
0: Kommen wir zu dir als Person. Du hast an der ETH studiert, bist Lebensmittelingenieur, hast doktoriert auch und da über, ich sage jetzt mal, ein kleines kurliges Thema, der Schleimfisch, richtig?
5: Ja, genau, der Schleimfisch oder Schleimfisch, wie man es auf Schweizerdeutsch möchte sagen. Genau, ich hatte ein sehr cooles Doktorat gehabt. Ich glaube, ich habe ein Doktorat gehabt, so wie man sich ein Doktorat so wie man sich einen Wissenschaftler vorstellt, wenn man ein kleines Kind ist. Wirklich, ich habe eine Mischung gemacht aus Meeresforschung, Materialwissenschaften, Lebensmittel. Und beim Schlimmal, das meine ich untersucht, dann ist ziemlich einfach. Der Schlimmal verteidigt sich mit sehr grossen Mengen an Schleim. Und der Schleim von dem Aal ist das Gel, das am meisten Wasser in kürzester Zeit kann absorbieren. Und in der Lebensmittelindustrie werden oft Gel gebraucht, sei es ein Gummibärli, sei es Konfitüre, sei es ein Pudding, das sind eigentlich alles Gelstrukturen und Gel gibt es sehr oft in der Lebensmittelindustrie oder generell bei Lebensmitteln und das ist quasi als Inspiration, denke ich, so wie kann man Gel von der Zukunft machen und wie kann man sich vom besten Gel von der Welt eigentlich inspirieren.
0: Und was hast du da herausgefunden?
5: Ich habe herausgefunden, ganz viele Sachen. Ich habe herausgefunden, dass zum Beispiel der Schleimal, in dem er eigentlich kein kommerziell gebrauchtes Tier ist, nicht gross geschützt ist. Er hat keine Befürworter. Niemand kümmert sich eben darum, dass so eine Spezies geschützt wird. Das heisst, die wird eigentlich einfach gefischt. Ist zum Beispiel gern gegessen in Korea. Bei uns nicht so. Und ich glaube, ich kann niemand
0: noch nie davon gehört.
5: Man kann auch brauchen zum Leder machen. Das war eine spannende Erkenntnis, die nicht wissenschaftlicher Art war, sondern einfach, okay, so der ganz wenig Befürworter. Und es braucht immer einen Befürworter, der dich schützt, das Tier. Sehr spannend war, die Tiere sind sehr wichtig für die Ökologie vom Boden. Das sind Aasfresser, die tun eigentlich den Boden. Alles, was runtergeht, tut die Tiere, tut der Wal, wird von dem gegessen. Wissenschaftlich klärt eigentlich Folgendes, der Schleim, der Aal macht, besteht eigentlich aus zwei Komponenten. Der besteht einerseits aus Mucus, also das ist wie Speichel, und andererseits aus langen Proteinfasern, also wie Haar. Und die Kombination von diesen zwei Sachen, von dem Mucus und dem Haar, gibt extrem starke, extrem potente Gel. Und vor allem dann die Proteinfasern, die da drin waren, haben dann doch auch das Fundament gelegt für das, was ich heute mache. Also sehr wenig mit dem zu tun, was ich im Doktorat gemacht habe, aber Fleisch besteht eigentlich fast ausschließlich aus Proteinfasern. Und das ist eigentlich eine von meinen Hauptfähigkeiten. Ich bin Experte auf Proteinfasern und in Proteinfasern designt quasi.
0: Das heisst, wenn du sagst, gerade eben der Schleim besteht auch noch aus einem grossen Teil Haar. Also essen wir Haar?
5: Nein, jetzt muss ich aufpassen. Nein. Also nochmal, ich habe gesagt, was ich mit meinem Doktorat gemacht habe, was ich jetzt mache, hat sehr wenig miteinander zu tun. Haar ist nichts anderes als Proteinfasern. Also die Struktur vom Haar besteht eigentlich aus faserigen Protein. An dem hebt es auch so gut. Also faserige Protein gibt es überall. Haar haben faserige Proteine in den Zähnen, faserige Proteine in den Knochen. Das ist eine Eigenschaft, die viele Proteine haben. Und die Proteine, die ich dort untersucht habe im Doktorat, sind sehr lange faserige Proteine. Und auch die Muskulatur eines Tier besteht aus sehr langen Fasern. Und Fasern kann man eben designen und das kann man eben auch mit pflanzlichen Proteinen machen. Also ganz wichtig, was ich heute mache, hat nichts mit dem zu tun, sondern das sind reine konzeptionelle Sachen, die wir gelernt haben, wie kann man perfekte Fasern designen, damit nachher aus Pflanzenprotein, ganz wichtig, wo nachher wirklich so einen Biss geben, wie man gerne hat bei Fleisch.
0: Aber es hat mit Lebensmitteln zu tun, beides, oder? Und ich habe gelesen, du bist, glaube ich, schon seit eh und je sehr essensbegeistert, so ein bisschen auch schon als Kind. Ich freue mich dann aber schon auch ein bisschen als Lebensmittelingenieur oder Technologe, hat man dann vielleicht nicht fast ein bisschen zu viel Wissen über das Essen und wenn man gerade so davon redet, das Haar und so, und dass es einem dann fast ein bisschen ablöscht.
5: Du meinst nicht einfach mal so professionell? Doch, das gibt es schon. Aber ich glaube, es hat ja jeder Beruf, nur wenn man sich zu fest mit dem auseinandersetzt. Ich glaube, was mir mega wichtig ist, dass wir bei Planted eben Sachen so herstellen, dass sie ehrlich und natürlich sind. Ich glaube, so, wenn man die Lebensmittelindustrie anschaut, merkst halt schon so, es ist nicht immer alles genauso sauber oder genauso, also sauber schon, aber nicht immer die beste Qualität und nicht immer so Mutters Küche, wie du dir daheim vorstellst, oder der Pizzaiolo, oder deine Pizza macht, sondern es sind meistens sehr, sehr grosse Unternehmen und doch wird an allen Ecken und Enden gespart und das haben wir zum Beispiel gesagt, hey, bei Planted, das ist mir mega wichtig, als wir Planted gegründet haben, wir möchten wirklich Lebensmittel machen, die so die bestmögliche Qualität haben. So, es Lebensmittel muss für sich sprechen und die Qualität des Lebensmittels muss sehr hoch sein. Ich glaube, das ist dann auch etwas, was dann auch dir hilft, den Spass zu behalten.
0: Du bist ja etwa gleichzeitig, wie das die ganze Plant, die dir zustande kam, ist Vegetarier geworden. Ist das irgendwie einfach, hast du gefunden, ja, also wieso bist du zu dem gekommen?
5: Hey, ja, lustig, also ich bin eigentlich gerade in Australien gewesen, ich habe eine Forschung gemacht, ich bin mit meiner damaligen Partnerin, heute mit meiner Frau, auf Australien gegangen. Ich weiss, man hat gesagt, ey, auf Australien komm, ja, voll geil, mega viel Fleisch. Weil in Australien hast du wirklich so mega gutes Fleisch und mega gute Qualität.

0: auf Fleisch zu verzichten. Und in dieser Zeit ist auch die Idee verplantet dann eigentlich gewachsen, zusammen mit dem Pascal, mit meinem Cousin.
1: Noch schnell eine Frage vorab, bevor wir das grosse Thema Planted an sich aufmachen. Mit euren Kindern, wie macht ihr das? Ihr habt ja zwei kleine Kinder. Essen die auch kein tierisches Fleisch, oder?
0: Meine Kinder oder unsere Kinder lieben Planted, ganz klar. Das ist also, das gibt es auch ganz oft bei uns daheim. Unsere Kinder sind in der Kita. Dort zum Beispiel haben wir der Kita nicht vorgeschrieben, was sie essen sollen. Also, unsere Kinder dürfen in der Kita essen, was sie möchten. Bei uns gibt es kein Fleisch. Ich bin auch mit Fleisch aufgewachsen. Und ja, ich möchte meinem Kind dann selber die Wahl lassen, was es möchte essen. Also bei uns gibt es nicht, außerhalb darf es. Und dann soll es ab dem Moment, wo es den Zusammenhang versteht, selber entscheiden, was es möchte. Das ist mir mega wichtig.
1: Kommen wir jetzt eben zu dem grossen Thema Planted. Dieses Unternehmen, das du mitgegründet hast, du hast schon angesprochen, es war zu der Zeit, wo du zu Australien warst, wo die ganze Idee aufkommst. Aber nimm uns noch schnell mit, die Entstehung von dieser Idee bis, also einfach mal der Anfang von Planted.
0: Klar, ja. Hey, die Idee ist entstanden, wo der Pascal, also der Pascal hat mich angeschrieben. Pascal ist mein Cousin, er hat zu dieser Zeit in den USA gewohnt, hat für eine Lebensmittelfirma dort Logistik geleitet und ist als Konsument in Kontakt mit diesen pflanzlichen Burger gekommen. Das war 2017, das war Beyond, wo dort, gibt es jetzt heute in der Schweiz auch, auf den Markt kam und hat gesagt, wow, das ist etwas mega Feines. Er hat gesagt, das macht mega viel Sinn, es ist fein, und es macht halt nachhaltig gesehen wirklich Sinn, dass man das Fleisch ersetzt. Hat sich aber gestört an der Zutatenliste eigentlich, also dass es halt voll war mit nicht natürlichen Zutaten und hat auch so den Biss gemerkt, so, hey, das ist nicht faserig. Also wie kriegen wir wirklich so die Muskelstücke an? Er hat sich dann bei mir gemeldet, hat gewusst, dass ich an der ETH ein Doktorat mache, eben im Bereich Lebensmittelwissenschaften und hat mich gefragt, ja, kriegen wir das nicht besser an? Und ich habe dann einfach ein Ja gesagt, weil ich mich mit faserigen Proteinen eben auseinandergesetzt habe und dann gedacht, man kann das ganz sicher designen ohne Tier, eben mit Pflanzen. Und dann ist er in die Schweiz gekommen, da haben wir quasi zwei Seiten geschrieben, was wir gerne möchten machen, wie wir das haben angehen, sind zum Professor gegangen, zum Herrn Windhab, damals mein Doktorvater. Und er hat gesagt, ich unterstütze euch. Und hat uns dann eigentlich in Kontakt gesetzt mit dem Erik, mit dem dritten Mitgründer. Der Erik ist ein Experte auf Extrusion. Das ist also ein Verfahren, das wir heute brauchen. Mit Extrusion machen wir heute die Produkte. Also Extrusion ist in der Lebensmittelindustrie weit verbreitet. Das gibt es als zum Beispiel Pasta wird extrudiert. Ganz klassisch viele Süßigkeiten werden extrudiert. Das ist eigentlich ein Prozess, den es oft gibt. Erik hat die Technologie gut gekannt. Und dann ist die vierte Person dazu, der Chris. Er kennt sich sehr gut mit Finanzen aus und im Restaurantsektor. Und so sind wir mit vier schon zusammengekommen und haben dann ziemlich schnell an einem Produkt angefangen zu arbeiten. Also wie kommen wir von dieser Technologie zu einem Produkt? Haben dann das angefangen, Leute zum Probieren gehen und haben immer das Feedback gekriegt, hey, das müsst ihr rausbringen. Und da haben wir aufpassend auf dem Feedback das Produkt verbessert und sind dann 2020, anfangs im Januar, im Coop gegangen. Und ich glaube, das war so einer der grössten Meilensteine, die wir als Firma gemacht haben, indem wir in den Coop gegangen sind.
1: Du hast das Verfahren schon ein bisschen angesprochen, wie das hergestellt wird, aber erklär es vielleicht noch ein bisschen genauer, wie muss man sich das vorstellen und was ist überhaupt alles drin in Planted?
0: Genau, also Planted besteht wirklich nur aus vier Zutaten. Das ist alles mega wichtig, dass wir Lebensmittel machen, die einfach das Natürliche möglich sind. Planted besteht aus Erbsenprotein, aus Erbsenfasern, aus Rapsöl und einer gesunden gesunde Portion Vitamin B12. Das sind eigentlich die vier Zutaten, die Planted hat. Und was passiert ist, dass die werden in der Maschine, in dem Extruder gemischt. Ein Extruder ist eigentlich nichts anderes als ein Teigknetter, wo der Teig aber aufgeheizt wird. Also im Gegensatz zu, wenn ihr daheim Teig macht, also das heisst, du nimmst das Erbsenprotein, die Erbsenfasern, mischst es mit Wasser und Öl und machst einen Teig. Und der Extruder macht das eigentlich auch, der knetet auch einen Teig, tut aber den Teig zusätzlich noch kochen. Das ist eigentlich nicht ein Teigknetter, wo der Teig aber kocht und tut ihn nachher wieder abkühlen. Und wenn bei dieser Abkühlphase, dort entstehen eigentlich dann die faserigen Strukturen, die halt wirklich den Biss und das Erlebnis von Fleisch haben. Also es ist ein rein physikalischer Prozess, bei uns wird keine Chemie verwendet, eben nur vier Inhaltsstoffe, das ist uns extrem wichtig, als wir das gestartet haben.
1: Und dass dann aber der Geschmack eben jetzt

0: von dem Pulli herbringst, dann braucht es dann wahrscheinlich gleich noch irgendwie Gewürz oder so, dass sonst schmeckt er dann einfach alles gleich.
1: Also, das ist einfach schön am Pulli. Pulli zum Beispiel selber hat eigentlich recht einen neutralen Geschmack. Wenn man einfach so Pulli isst, und die meisten Leute essen Pulli eben auch mit einer Marinade oder eben in einem Gericht. Ich glaube, das ist schön am Pulli. Mit dem haben wir uns am Anfang und neben der Farbe und neben der schönen Faserung für Pulli entschieden. Also das Planted, es gibt uns das Planted Nature, wo einfach wirklich die vier Zutaten sind. Das ist wie ein geschnittenes Bullebrüste in der Natur. Aber dann haben wir auch zum Beispiel unser Gückeli. Wie wir es nennen, ist mit einer Gückeli-Marinade. Die haben wir mit einem Hiltl entwickelt, wo wir wirklich das Ziel haben, dass wir möchten, so den Geschmack treffen, wie Gückeli halt schmeckt in der Schweiz. Das war ganz wichtig. Und das haben wir zum Beispiel auch mariniert. Und dann gibt es noch mehrere Produkte, die wir haben, um den jeweiligen Geschmack zu treffen.
0: Es ist eben nicht nur Hiltl, der in dem Sinn unterstützt, es ist auch ein Investor von euch, aber zum Beispiel ein Team Raue, den man kennt, zum Beispiel von Kitchen Impossible oder so, das ist ja in dem Sinn ein deutscher Starkoch, mit dem haben wir Enten gemacht. Also wirklich grosse Namen auch, die jetzt das pflanzliche Fleisch, so wie ihr es macht, auch vertreten.
1: Ja, voll. Also genau, zum Beispiel so ein Team Raue, was der halt bei uns zum Beispiel schätzt, ist eben, dass es so natürlich ist und dass der Biss von diesen von den Pflanzenproteinen, die wir halt in die Faserstruktur machen, halt wirklich so fleischähnlich ist. Und er sagt, er liebt die Produkte, weil sie eben keine komischen Aromen drin haben, die irgendwie geräuchert sind. Also einfach ist wirklich, mit dem kann ein Chefkoch mehr gut kochen. Und das merken wir jetzt, dass solche Leute wirklich auf das anspringen und merken, hey, wie sie ihre Kreativität in der Küche ausleben, wie sie ihre Gerichte können machen, was sie halt, wenn sie jetzt vegetarisch oder rein pflanzlich vegan möchten kochen, nicht können. Ich glaube, das ist etwas, ein mega Mehrwert, der jetzt in der Gastronomie eigentlich kommt. Und wir merken eben auch, dass auch die Leute daheim das wollen ausprobieren und das wollen testen.
0: Was ich fast am erstaunlichsten gefunden habe, ist euer Wiener Schnitzel. Im Figelmüller in Österreich kann man ja also ein pflanzliches Wiener Schnitzel essen und ihr habt ja sogar den Guinness World Record im längsten Schnitzel, was 119 Meter lang ist das.
1: Und 35 cm, genau.
0: Also riesig. Was ist da eigentlich die Story dahinter?
1: Hey, die Story, es gibt mehrere Stories. Also wir haben gesagt, lass uns ein Schnitzel machen, weil die Leute lieben Schnitzel, ganz einfach. Und dann haben wir gesagt, das sind die Entscheidungen, die kannst du treffen, wenn du eine coole Truppe hast und irgendwie immer für eine Herausforderung zu haben. Wir haben gesagt, wir machen einfach das längste Schnitzel auf der Welt. Und das Schöne an dem längsten Schnitzel ist eben, dass es kein Tier ist und dass es halt wirklich, du kannst zeigen, dass du nicht nur feine Sachen machst, sondern auch extrem grosse Sachen machst, wenn du gewillt bist, etwas zu rütteln. Und das Schöne an unserem Wiener Schnitzel ist, zum Beispiel das gibt es im Figelmüller, und es hat auch die Form von Wien. Das ist noch so speziell. Also wir haben die Ausschnittsform von dem Schnitzel ist die Form von Wien, und ich glaube, das ist so, ja, auch zum Zeigen für die Liebe, wo wir für so ein Produkt eigentlich haben.
0: Gibt es jetzt eine Art tierisches Fleisch, wo ihr aktuell Stand jetzt oder vielleicht auch mit dem Wissen, das ihr bis jetzt habt, das Gefühl habt, das kann man nicht machen, das ist nicht möglich, um das pflanzlich zu machen?
1: Ich glaube nicht, dass etwas nicht möglich ist. Also, als Wissenschaftler bin ich fest überzeugt, es ist alles möglich. Und ich sehe, wir haben ein extrem gutes Wissenschaftsteam, also von den Leuten, die wir sind, wir sind 170 Leute in dieser Firma, und von diesen 170 Leuten sind 50 Wissenschaftler. Da haben wir Naturwissenschaftler, wir haben Lebensmittelwissenschaftler, wir haben aber auch Maschinenbauer, Computerwissenschaftler, also wir haben ein sehr breites Spektrum von sehr viel gescheiten und top motivierten Leuten. Und wenn du mit solchen Leuten arbeitest, merkst du so, hey, es ist eigentlich fast nicht unmöglich. Und in dem, ich glaube, viel wichtiger als die Frage, was ist es möglich, ist es, wenn ist es möglich. Und wenn gibst du es dem Konsument. Ich glaube, was nicht passieren darf, ist, dass ich dir jetzt etwas anlege und sage, das ist ein Entrecote, und dann bist du enttäuscht. Also wir könnten heute etwas machen, wo sagt, das ist ein Entrecote, aber es hat noch nicht die Qualität, die uns Versprechen als Marke auch dem gerecht zu werden könnte haben. Das heisst, wir arbeiten an dem. Es kommt noch ein paar Jahre. Wir haben einen super Fortschritt gemacht. Wenn ich das heute gebe, dann bist du enttäuscht. Ich glaube, das ist viel wichtiger, das Timing. Oder? Wenn kommt welches Produkt? Und ist die Technologie schon bereit, jetzt zum die nächste Produkthürde? Nein. Und das ist mega wichtig, damit man Kunden mit auf eine Reise nimmt, sagen, jetzt sind wir bei diesem Produkt, jetzt kommt die nächste Generation, jetzt bringen wir das Fett rein, jetzt bringen wir noch mehr Saftigkeit rein, jetzt bringen wir andere Geschmäcker rein und einfach, dass man den Kunden mitnimmt und dann immerhin zu komplexeren Stück Fleisch, wo man eigentlich nachkommt.
0: Wir haben jetzt schon ein paar Kennzahlen durchneben, wie man sich auch in Firma muss vorstellen. Vor 5 Jahren ist eben die ganze Idee aufgekommen, mittlerweile sind es jetzt bald 3 Jahre seit der Gründung und es läuft ja recht gut, eben, man hat es schon gehört, oder? Und die haben auch irgendwie 40 Millionen Franken Investitionen schon bekommen. Und umsatzmässig sieht es gar nicht schlecht aus, oder? Kannst du da etwas sagen? Wie muss man sich das vorstellen bei euch?
1: Hey, Umsatz geben wir eigentlich keine Daten aus, aber was ich dir sagen kann, ist, wir haben am Anfang an der ETH angefangen, bin ich rumgefahren mit einem Velo und habe im Rucksack quasi 2, 4, 6 Kilo geplantet. Rausgehauen. Und dann irgendwann haben wir den Webshop gestartet und dann haben wir plötzlich angefangen, ganze Kisten rauszugeben. Also das sind in einer Kiste sind zum Beispiel 4 2-Kilo Pack, also sind plötzlich 8 Kilo rausgegangen. Und heute geben wir am Tag ganze Palette raus. Auf einem Palette sind über 500 Kilogramm Planter. Ich glaube, das soll so zeigen, wie wir halt aufgefahren haben, auch wie wir unsere Produktion ausgebaut haben. Und das ist uns aber auch extrem wichtig, dass man eben Sachen auch skaliert. Skalierung ist so Teil von unserer DNA. Wir machen immer Sachen, die man kann skalieren. Ganz wichtig, weil Lebensmittel sind einfach immer sehr grosse Mengen. Und wenn du möchtest einen positiven Impact haben mit dem, was du machst, wenn du wirklich möchtest etwas beitragen zur Nachhaltigkeit, etwas beitragen zu einer besseren Welt, musst du bei Lebensmitteln einfach sehr viel Volumen bringen. Und vielleicht so das in Perspektive setzen, ist so, in der Schweiz werden pro Jahr 100'000 Tonnen Hühnchen gegessen. Und wenn wir beplantet wirklich, also wir sind beplantet vielleicht im Fall bei 1-2% von dem. Und also, das ist ein langer Weg. Oder? Das ist so, du musst wirklich richtig Gas geben. Und irgendwann schaffen wir vielleicht 5-10%. Aber es ist so, es wird so viel Fleisch gegessen, das ist jetzt nur der Poulet. Anteil, oder? Und das zeigt einfach so, wie weit es noch geht und wie lang der Weg noch ist, um wirklich den Impact zu haben, den wir möchten haben.
0: Eben, weil es ist ja nicht nur, dass es euer Produkt in dem Sinn muss gefallen oder die Leute es fein finden, sondern irgendwie muss auch ein bisschen ein Umdenken in der Gesellschaft passieren, oder dass die Leute wie auch parat sind, um sich auf das einzustellen. Eben, du hast jetzt schon so ein bisschen gesagt, plus, minus, was könnte möglich sein, aber was ist so eure Vision, eben, was wollt ihr in dem Sinne mit Planted erreichen? Was ist das langfristige Ziel?
1: Ey, ich wiederhole es gerne, es ist ziemlich straightforward. Es ist besser und günstiger sein als tierisches Fleisch. Und ich kann vielleicht gerne ausführen, ich meine, Dimension besser hat viele Dimensionen. Was ist besser? Ich meine, du kannst besser sein bei der Nachhaltigkeit, was wir heute schon sind. Du kannst besser sein beim Tierwohl. Du kannst besser sein beim Preis. Und beim Geschmack. Das sind die 4 Dimensionen, oder? Und das sind, so die, sind für uns 4 sehr wichtige Dimensionen beim Lebensmittel. Und wir sind fest überzeugt, dass wir in allen Dimensionen, also heute schon besser sind und noch besser können werden, oder? Und das andere, eben ist der Preis, jetzt habe ich schon das Teil der Dimension gesagt. Gesundheit, habe ich vergessen. Gesundheitlicher Aspekt, also Pflanzen hat eben zum Beispiel hat keine gesättigte Fette drin, kein Cholesterin drin. Das ist quasi Gesundheit, ist der Geschmack, ist Nachhaltigkeit, ist Tierwohl. Und wir sind fest überzeugt, dass wir überall dort besser sein können. Und dann gibt es eben noch den Preisaspekt. Und der Preisaspekt ist bei Lebensmitteln mega wichtig, oder? Also, Lebensmittel ist ein sehr preistriebener Markt. Und wenn du eben auch Impact möchtest haben, musst du irgendwann auf die Preisparität kommen. Du musst den gleichen Preis können haben wie ein Bulletschnetzel, oder? Und das ist, dort sind wir schon, was ich mega cool finde, also im Coop ist wirklich ein Kilogramm Planted kostet gleich viel wie ein Kilogramm geschnittene Bullenbrust. Und das ist ein mega Milestone, das haben wir vor einem Jahr noch nicht gehabt. Jetzt sind wir auf Parität. Vor einem Jahr sind wir zwischen Bio und konventionellem Schweizer Bullen gewesen. Jetzt sind wir auf Parität. Und das Ziel ist irgendwann wirklich günstiger zu sein als das günstigste brasilianische Bullen. Und erst dann ab dem Moment steht jemand vom Regal und trifft eine Entscheidung nicht nur aus Nachhaltigkeitsgründen oder Stilgründen, sondern wirklich auch preistrieben. Und ich glaube, dann hast du den ultimativen Impact.
0: Man merkt, du brennst für das. Mhm. Du bist generell, also man muss ja auch eben eine Vision haben und einen Kampfgeist, wenn man ein Startup gründet. Und ich glaube, das bist du wirklich durch und durch schon seit klein so ein bisschen, oder?
1: Hey, ja, ich habe schon immer gewusst, was ich glaube möchte und nicht möchte. Aber es ist schwierig zu sagen. Ich glaube, was ich bei Planted merke, ist, ich darf einen Traum in mein Leben. Ich darf mit Leuten etwas aufbauen. Ich darf extrem gute Leute um mich herum haben, die mega gescheit sind, die alle irgendwie auf einer Mission sind zusammen mit uns. Und ich glaube, so die Motivation, also die Energie, die aus dem frei wird, ist so krass. Also es gibt klar mich damals, aber so ich heute ist ein mega grosser Teil vom Umfeld. Und das Umfeld beeinflusst mich mega fest, wer ich bin. Und das gibt mega viel Energie.
0: Schön zu hören. Und leider aber dafür sind wir am Ende von unserem Zeitlimit, das wir haben. Lukas Böhni, mega cool, du bist im Top 3 gewesen. Danke dir vielmals.
1: Danke.
0: Danke auch euch fürs Zuschauen oder Zuhören. Top 3 gibt es dann nächste Woche wieder mit meinem Kollegen Stefano Bullmann. Macht's gut.
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0: Ein Leben mit Gott, für das hat sich mein heutiger Gast vor fast 30 Jahren entschieden. Das mit jungen 21, die Schwester Ruth Maria. Schön sind Sie da im Top Hoch 3.
3: Ja, freut mich auch, dass Sie da sind.
0: Ich habe jetzt gerade als allererstes eine verlegene Frage. Und zwar habe ich gelesen, dass Sie ja einmal pro Monat nur einen Tag frei haben und im Jahr nur 3 Wochen Ferien. Haben Sie jetzt für uns extra müssen so einen Tag, so einen Freitag opfern?
3: Ich habe es jetzt gemacht, aber nicht wegen Ihnen, weil ich habe gedacht, ja, dann kann ich etwas freier rumschwirren, sonst erwartet man mich gerade daheim. Und das war jetzt für mich kein Problem gewesen. Also, ein bisschen ausfliegen ist immer ein bisschen etwas anderes, ist ein bisschen frei haben.
0: Gut. Wir geben uns aber Mühe, dass die 26 Minuten sich umso mehr gelohnt haben Sie für diesen Freitag. Und gibt es dann auch vielleicht Regeln, was Sie dürfen machen an so einem Freitag oder nicht? Gibt es No-Gos, die man nicht darf oder so?
3: Also ich habe mir jetzt noch nie etwas zu unterkommen, wo man geheissen, das darfst du nicht machen. Also wir sind dort durch wahrscheinlich schon ein bisschen brav. Also ich glaube speziell nicht, nein. Also, über die Schnur hauen wir ja sowieso nicht, also von dort her gibt es keine.
0: Sie sind ja aber doch, kann man sagen, eher ein bisschen unkonventionelle Nonne, setzen gewisse Gegensätze zu dem Klischee, das man vielleicht so ein bisschen kennt. Zum Beispiel sind Sie nämlich ein grosser FC St. Gallen-Fan.
3: Ja, das ist es. Aber das bin ich schon seit Kindheit her. Also das hat mich jetzt, sagen wir, im Mitte ins Kloster verfolgt. Das ist nicht erst im Kloster passiert. Also von dort her verfolgt man das vielleicht nicht mehr ganz so wie früher, wo ich wirklich noch auch an jedes Spiel gegangen bin, auch Auswärtsspiel. Also jetzt verfolgt man es einfach ein bisschen am Fernsehen oder mal hin und wieder, wenn es es mal gibt, vielleicht auch mal im Stadion, aber das ist eher selten.
0: Und wenn dann aber im Stadion, so in Vollmontur,
3: ja, oder? So wie Sie mich jetzt sehen.
0: Aber noch ein Schal rundherum, oder?
3: Ja, sicher. Grün-Weiss, ich habe selber mal einen gelismet und der kommt mit.
0: Und dann sind Sie ein lauter Fan, oder wie muss man sich die App seiner Ruth Maria vorstellen?
3: Also jetzt muss ich so sagen, ich habe natürlich im Stadion ein bisschen geräumt. Also aber mal klar, wenn es ein Goal gibt oder so, dann wird schon gejubelt. Aber sonst halte ich mich wahrscheinlich eher zurück. Aber ich tue das jetzt nicht als Schwester einstufen, sondern vom Alter her. Aber man fiebert natürlich trotzdem mit oder man freut sich oder so. Also das gehört dazu.
0: Wie ist denn überhaupt, eben Sie haben gesagt, seit der Kindheit sind Sie schon grosser Fan, wie ist es dazu gekommen?
3: Es ist natürlich so, mein Vater hat selber auch Fussball gespielt und hat mich schon als kleines Mädchen eigentlich das Goldach mit auf den Dammweg genommen. Jetzt hat es ja ein neues Dorfstadion gegeben, oder wenn man dem so darf sagen. Und von dort her hat sich einfach auch das Interesse am Fußball. Also bei uns haben eigentlich alle gerne Fußball gekauft, außer der Mutter. Und dann irgendeine ist, ich weiss nicht mehr, so in der zweiten, dritten Klasse ist dann mein Vater mit mir auf Bern gefahren, noch ins Wankdorfstadion, um St. Gallen gegen IB zu schauen. Und dann ist es so ein bisschen das. Also das Fußballvirus war schon immer in mir gewesen. Und dann aber natürlich der FC St. Gallen hat sich dann dort sehr stark entwickelt, ja.
0: Selber haben sie aber nicht Fußball spielen, gell?
3: Ja, nein, zu meiner Zeit war es einfach so, ich hätte müssen auf St. Gallen und wir waren das Vierte gewesen, und da haben einfach meine Eltern gesagt, das geht gar nicht und somit als zwei, drei Klässlerinnen alleine aus St. Gallen, das hat man sich da halt schon nicht getraut und zu Goldach hat es noch kein Mädchenfußball gegeben, ja, dann habe ich halt Handball gespielt.
0: Ist auch gut.
3: Aber ich in Freizeit viel Fußball, also wir sind viel an Grümpeli-Turnier gegangen und so, also das schon.
0: Und was auch noch eher vielleicht einmal ein bisschen laut wird bei Ihnen, ist bei der Musik. Sie mögen zwar ja schon klassische Musik, haben ja auch Kirchenmusik studiert, dann da, wo Sie im Kloster gewesen sind, aber Sie haben auch gerne Rockmusik, oder?
3: Ja, also ich tue jetzt eigentlich, mein Fokus ist immer mehr ein bisschen auf dem Klassischen, natürlich auch verbunden mit der Orgel, weil ich die spiele. Aber so mal hin und wieder Jeff Rotal, das höre ich schon noch gerne. Und merke aber, ich hänge auch ein bisschen dem Alten nachher, wo ich früher noch gelesen habe. Also so Stefan Eicher, Herbert Grönemeyer, also das ist dann das, was ich schon früher noch gerne gehört, das höre ich auch jetzt immer noch gerne.
0: Und Sie haben das ja, glaube ich, auch wirklich auch, also vor allem so Konzerte haben Sie auch sehr genossen. Früher sind Sie einmal, glaube ich, noch als junge Teenagerin auch, einmal ins Hallenstadion an Konzerten und so. Können Sie das jetzt auch noch machen? Oder weniger?
3: Sagen wir so, weniger. Ich muss auch sagen, ich glaube, ich möchte auch gar nicht mehr, weil irgendwo habe ich für mich gemerkt, ich muss können zuvorderst sein, sonst ist für mich kein fehlt irgendwo ein Konzerterlebnis und da merke ich, da bin ich schon eher ein bisschen die lieber sich zurücklehnt in einem Sessel. Aber natürlich im kleinen Bereich oder im klassischen Bereich gehen wir jetzt immer wieder auch einmal an ein Konzert so in der näheren Umgebung oder also jetzt Engelberg hat im Sommer wieder Orgelkonzert und eigentlich vor zwei Jahren habe ich sogar einen kleinen Teil beitragen an einem Konzert. Also das ist schon auch möglich, aber nicht mehr im gleichen Rahmen natürlich, wie es früher war. Und ins Hallenstadion mit Jeff Rotal, wo man nachher fast vom Mitrauchen bekifft ist, ja, das möchte ich mir nicht mehr antun.
0: Aber es klingt so, als wären Sie früher fast ein bisschen so ein Groupie gewesen, wenn Sie sagen, wenn dann so oder so vorne.
3: Nein, Groupie eigentlich nicht. Aber ich habe es einfach genossen, die Atmosphäre habe ich einfach die Vorderste am besten gefunden. Oder auch, so, ja, oder auch beim Grönemeyer. Das ist einfach speziell.
0: Sind Sie mal im Open Air St. Gallen gewesen?
3: Ja, gerade dort, wo das Theater war mit dem Grönemeyer. Ich weiss noch, das war aber noch lustig gewesen. Die Kollegin und ich, wir haben uns gesagt, wir gehen nur ins Open Air, wenn der Grönemeyer kommt und prompt ist er gekommen. Und dann das Theater auf der Bühne. Ja, da hat uns... Aber hat er dann gespielt und dann war wieder die Welt in Ordnung. Ah,
0: gute Geschichte. Und eben, Sie haben es vorher schon gesagt, Sie haben Handball gespielt. Statt dem Fußball in dem Sinn. Jetzt können Sie offensichtlich auch in dem Sinn nicht mehr Handball spielen. Gibt es vielleicht auch gewisse Sportarten im Kloster, wo Sie nicht machen können? Also ich weiss jetzt nicht, zum Beispiel im Klostergarten joggen, stelle ich mir jetzt noch spannend vor, oder Boxen, so auch Ihrem Gewand, wird wahrscheinlich auch schwierig.
3: Also wir sind jetzt wir beschränken es eigentlich so ein bisschen, ja, jetzt tue ich nicht mehr, wie lange habe ich auch ein bisschen joggen. Bei mir geht es mehr so ein bisschen ins Wandern hin, also, oder mit dem Velo unterwegs sein, mal an einem freien Tag, oder wir haben auch den Montagnachmittag am frei, dann mit dem Velo ein bisschen unterwegs in der Region. Es beschränkt sich ein bisschen auf das. Also Handball kann ich nicht spielen und im Kleid würde ich sowieso nicht. Und eben, nein, es ist momentan, es beschränkt sich eher so auf kleinere Sachen, ja. Oder Gymnastik machen, ein bisschen beweglicher bleiben und so.
0: Weil eben, Sie sind ja schon lebendig, oder? Sie haben die Energie, sie möchten sich auch so ein bisschen
3: betätigen. Ja, das brauche ich auch. Das ist so.
0: Aber dann eben, dann lange das...
3: Ein bisschen gemässig, ja.
0: Sie sind ja eben wirklich so der lebendige Mensch, haben viele Sachen gemacht, wir eben auch Open Air St. Gallen etc. und so. Wieso haben Sie sich darum als so einen auch lebensfreudigen, unternehmenslustigen Mensch mit 21 entschieden, ich gehe nicht ins Kloster?
3: Das ist noch schwierig, also ich habe eigentlich nie an das gedacht, oder? Also es gibt bei mir Mitschwestern, die das eigentlich sagen, ich habe schon als Kind gewusst, dass ich ins Kloster will. Und das war bei mir eigentlich gar nicht der Fall gewesen, sondern es war spannend gewesen. Ich bin in Genf gsi und habe dort eigentlich gearbeitet, also nach dem KV, den ich gemacht habe. Und bei den in einer Freikirche hatte ich ein Zimmer gehabt und die haben alles, was katholisch ein bisschen in Frage gestellt. Und dann habe ich mich mit dem ein bisschen auseinandergesetzt. Und in dieser Auseinandersetzung ist mir die Idee gekommen, könnte man anders Ferien machen? Ja, was ist anders Ferien machen? Ich gehe ins Kloster. Heute ist ja gang und gäbe Kloster auf Zeit. Man geht einmal eine Woche, zwei ins Kloster. Aber das war vor 30 Jahren eigentlich noch gar nicht so aktuell gewesen. Und ich weiss, man hat dann einfach gewissen Klöster angerufen, ob ich zu ihnen in die Ferien kommen und die haben das Gefühl, nein, also bei uns geht das nicht. Und haben mich dann aber auf ein Gästehaus von der Schwester von Bethanien, also gerade bei uns in der Nähe jetzt in Sarnen, verwiesen, wo einfach Gäste aufnimmt, wo aber dann auch nicht mit den Schwestern zusammenleben. Und ich bin dann dort gegangen und irgendwo hat mich dann das Leben fasziniert. Hat dann auch halt auch gespürt, dass ich dass ich im Kloster eine gute Struktur habe. Also das heisst natürlich nicht, dass das jetzt der Hauptgrund ist. Aber ich habe gemerkt, in der Freikirche, ich bin dann auch gerne in Genf, in die Pfingstgemeinde, in die verschiedensten Freikirchen in Genf. Und habe dann immer gemerkt, am Sonntagabend bin ich im Himmel oben und am Montag bin ich ganz tief abgestürzt, einfach rein von den Emotionen her. Und habe gemerkt, das bringt mir nichts. Ich brauche etwas, das mir eine gewisse Regelmäßigkeit und einen gewissen Ausgleich gibt, gerade eben aufgrund von meinem Temperament. Und habe einfach gespürt, dass Gott da etwas mit mir vorhat. Habe mich natürlich eigentlich auch ziemlich dagegen gewehrt. Habe das Gefühl, nein, das kann es doch nicht sein. Und habe dann eigentlich auch am Anfang dann gesagt, ja, ist es nicht. Es ist ja immer eine Entscheidung. Also, ist, wenn man heiratet, auch so. Ich habe gewusst, wenn ich ins Kloster gehe, gibt es keine Familie, kein Kind. Oder wenn ich umgekehrt habe, ich gewusst, dann habe ich eine andere Struktur, dann habe ich das nicht. Und habe dann einfach irgendwo gesagt, so, jetzt mache ich mal ein halbes Jahr, habe eine Klostergemeinschaft gesucht, die mir sozusagen ein Praktikum im Kloster ermöglicht. Und das war die Gemeinschaft in Sarnen. Und dann einfach gespürt, dass ich dort eigentlich eine sehr gute Ausgleichheit, innere Ausgleichheit bekomme und einfach auf gar keinen hören. Und irgendwo hat er mich dann angerührt und gesagt, genau da will ich dich, denn ich brauche auch Menschen wie dich. Es darf eben nicht nur Menschen, die dem Klischee entsprechen, sondern es braucht eben auch das Leben im Kloster, diese Art Menschen, die eben auch etwas anreissen können, die sich für etwas begeistern können.
0: Also eben, wenn Sie sagen, er hat Sie in dem Sinn gerufen und das gesagt, dann ist für Sie in dem Sinn, glauben Sie, dass Ihre Aufgabe ist, im Kloster eben so ein bisschen unkonventionelle Sachen reinzubringen, vielleicht auch ein bisschen Veränderung reinzubringen, in gewisse Sachen vielleicht ein bisschen eine Vorreiterrolle zu haben?
3: Ja, aber natürlich nur in ganz kleinem Maß. Also ich sage immer, ich muss auch schauen, wie meine Schwestern sind. Also wir haben jetzt natürlich noch etwas gewagt, in dem Sinn, dass zwei Klostergemeinschaften auf Sarnen gekommen sind, die einfach aufgrund von ihrer Altersstruktur immer schwieriger war an ihrem Standort. Und da hat, das war noch meine Vorgängerin als Äbtissin, hat das angefangen, aber ich habe das immer sehr unterstützt. Da haben wir etwas Neues versucht. Ich denke, man muss immer schauen, mit welchen Menschen hat man es zu tun. Man kann nicht wahnsinnig etwas anreissen, wenn man merkt, dass die anderen nicht so weit sind. Aber doch immer wieder ein bisschen etwas, dass etwas ist. Oder wir haben jetzt zum Beispiel den Fastnachtstag, haben wir gesagt, jetzt zeigen wir mal einen lustigen Film. Oder wir haben jetzt den Bischof, der dann im Juli auf Besuch kommt. Einfach ein bisschen etwas, was geht, aber auch sich überlegen. Wir haben jetzt zum Beispiel ein ganz tolles Projekt für den Klostergarten. Wir sind angefragt wegen einem Selbsterntegarten. Das heisst, wir öffnen jetzt eigentlich den Klostergarten, der eigentlich ein geschlossener Bereich ist für unsere Schwestern. Für, was sind es, 13 Familien oder 14 Familien, wo eine Gärtnerin zwar anpflanzt, aber sie könnten dreimal in der Woche kommen und das Gemüse bei uns ernten. Und wir können dazu profitieren, meine Schwester hilft mit und wir können dann von dem Garten auch unser Gemüse beziehen, weil wir gerade gemerkt haben, die Schwestern werden älter, wir haben aber eigentlich einen steigenden Bedarf an frischem Gemüse, durch das, dass meine Schwestern da wieder auf Platz sind und das haben wir eigentlich nicht mehr können so erfüllen. Und da haben wir jetzt auch ein Projekt gewagt, das dieses Jahr jetzt frisch startet und da sind wir jetzt gespannt, wie sich das entwickelt. Also eine kleine Öffnung vom Garten Und wir finden es eigentlich immer noch, wir haben im Herbst angefangen zu denken und wir sind immer noch begeistert davon. Und jetzt müssen wir schauen, wie sich das entwickelt. Und ich denke, da muss man auch ein bisschen neue Wege gehen, weil meine Schwester hat das Gefühl hatte, nein, das geht doch nicht. Sie haben gesagt, ja, aber probieren wir mal. Wenn es nach einem Jahr nicht geht, klappt, können wir immer noch sagen, der Versuch hat sich gelohnt. Es hat geklappt nicht. Oder wir hoffen natürlich, dass wir sagen können, wir gehen weiter mit dem.
0: Zu so ein bisschen ihrem Alltag im Kloster kommen wir nachher noch. Ich möchte aber noch ganz kurz bei der ganzen Entscheidung bleiben. Was hat auch Ihre Familie gesagt, als Sie gesagt haben mit 21, hey, ich überlege mir ins Kloster zu gehen?
3: Ja, sie waren nicht so begeistert gewesen, aber ich habe sie auch nicht so an mich herangelassen. Sie haben mich ein bisschen überrumpelt.
0: Da kommt der Trotzkopf raus.
3: Ja, weil ich habe natürlich gemerkt, es ist meine Entscheidung und für die Familie ist es natürlich viel, viel schwieriger. Ich muss natürlich auch sagen, da, wo ich gegangen bin, hat es geheißen, man geht nicht mehr heim. Du kannst nur noch eine Beerdigung von den Eltern. Also, und da hat sich bei uns natürlich auch einiges entwickelt. Also, wir gehen jetzt auch heim oder meine Mutter noch nicht mehr so mobil ist, dann gehe ich auch mal, zwar selten, aber doch auch mal auf Goldach sein besuchen. Also, das hat man dort mal noch gar nicht können. Und dann ist es natürlich für die, die es betrifft, aber die Entscheidung nicht getroffen, extrem schwierig. Und ich bin jetzt auch nicht in einem so katholischen Elternhaus aufgewachsen, wo das toll ist. Also meine Tante, die war hell begeistert gewesen und hat das Gefühl gehabt, toll, dein Grossvater hätte sich das immer gewünscht und Großmutter. Die ist fast eifersüchtig gewesen, dass es nicht aus ihrer Familie ist, habe ich manchmal ein bisschen den Eindruck gehabt. Bestimmt weiss ich nicht. Und meine Familie hat das eh noch ein bisschen vorsichtig angeschaut. Aber ich vergesse nie an meiner feierlichen Profess. Also das heisst, an dem Tag, wo ich mich entschieden habe, für immer dort zu sein. Also es gibt ja bei uns wie eine gewisse Ausbildungsstufen. Also man ist nicht einfach dort und man bleibt, sondern es gibt immer wieder Bereiche, wo man selber muss entscheiden, ich will. Und Gemeinschaft sagt auch das Okay dazu. Also es ist ja Gegenseitigkeit. Und ja, da, jetzt habe ich den Faden verloren, jetzt muss ich gerade sagen.
0: Ein schönes Erlebnis, was Sie gesagt haben, was Sie beeindruckt hat, auch bei diesen vier, wo Sie bei dem sind, definitiv aufgenommen worden sind.
3: Also, ja, genau. Dort hat dann meine Mutter mir gesagt, ja, was will eine Mutter von ihrem Kind? Was will die Mutter? Sie will, dass sie glücklich ist und zufrieden ist. Und ich spüre, dass du das bist. Und dementsprechend kann ich es so nicht verstehen, aber ich akzeptiere es, weil ich sehe, du bist zufrieden dort, wo du jetzt bist. Und das ist für mich eigentlich das Wichtigste gewesen.
0: Das ist ein schönes Zeichen auch. Ich freue mich dann, Sie haben ja wirklich eben, es ist nicht mehr so strikt wie auch schon das Klosterleben, wie man sich es vorstellt, aber gleich ist es glaube, doch ein taktierter Zeitplan. So. Also am Morgen hat man ein Gebet und dann gibt es noch Meditationszeit und dann hat man noch eine Schaffenszeit und dann Mittagspause und dann wird wieder gebetet und so. Und, ganz blöd gefragt, wissen Sie einmal noch, was beten?
3: Ja, wir haben natürlich eine Art, wir nennen das Brevier. Und wir beten vor allem Psalmen. Das ist ein Buch aus dem Alten Testament. Und das ist eigentlich immer schön strukturiert. Und ich finde das eigentlich sehr gut, weil ich denke, wenn man es immer frei müsste erfinden, dann wären wir überfordert. Irgendeinem würde einem das Wort ausgehen. Und wir sagen ja auch immer für uns, ich bin da an dieser Stelle auch, ich bete, aber ich möchte alle Menschen mit einbeziehen, wo vielleicht etwas Schweres haben. Also zum Beispiel gerade kürzlich ist der Psalmvers Gott ist ein Gott, der dem Kriegen ein Ende setzt. Dann ist natürlich für mich gerade automatisch die Situation in der Ukraine vorgekommen. Und ich denke, so kann ich alle Menschen mit reinnehmen und dann hilft uns das. Das ist auch das Gebetsbuch der Juden, also es ist aus dem Alten Testament und das ist hauptsächlich unser Rotfaden durch die verschiedenen Gebetszeiten, die wir haben. Und ich schätze das auch, weil manchmal ist man einfach sprachlos aufgrund von dem, was einem begegnet. Weil wir haben ja auch einen Wallfahrtsort, wo Menschen hinpilgern und ums Gebet bitten. Und was man da manchmal hört, braucht man auch wieder einen Ort, wo man das weiterleiten oder weitergeben kann. Also im Gebet Gott anempfehlen. Also das ist uns schon noch, da bin ich froh um die Gebete, die wir hier vorgegeben haben.
0: Sie sind ja eben auch noch Äbtissin seit 2020. Also haben Sie eigentlich die Chefin vom Kloster Sarnen. Was haben Sie da noch so sonst für Aufgaben? Sie ist ja zusätzliche Verantwortung in dem Sinn.
3: Ja, also das heisst natürlich, ich bin natürlich schlussendlich die letzte Verantwortung für das Wirtschaftliche, das Personelle. Also das heisst, vorne bin ich zwar mit in der Leitung gewesen, aber da ist im Prinzip die letzte Verantwortung. Also der Benedikt, wir sind ja Benediktinerinnen, da ist da ganz streng und sagt, der Abt oder eben jetzt die Äbtissin müsste da am Schluss vom Leben Rechenschaft für alles ablegen, was man entschieden hat. Und ich denke, da ist es einfach wichtig, dass man im Gespräch bleibt. Also für mich ist es wichtig, dass man eigentlich in der Gemeinschaft im Gespräch bleiben kann und nicht nur ich alleine. Also jetzt zum Beispiel das Projekt vom Garten, da habe ich natürlich auch mit den Mitschwestern geredet, wie findet ihr das, wollen wir das? Und da sind natürlich gerade die beiden, die hauptsächlich auch im Garten arbeiten, haben das Gefühl, kann mal, das wagen wir. Also das ist, aber schlussendlich bin ich natürlich die dann die letzte Verantwortung dafür hat oder auch gegen aussen, wenn es für Kontakt zur Gemeinde oder Kanton. Da bin ich halt die, die Entscheidungen auch treffen muss.
0: Und Sie sind ja auch eine, die eigentlich noch gerne so Interviews macht oder auch schreibt. Sie haben ja relativ lang für die NZZ auch eine Kolumne geschrieben.
3: Ja, das ist schon eine Weile
0: sicher. Ja, das ist schon eine Weile her. Aber es ist ja also nicht nur, dass Sie die Kolumne geschrieben haben, sondern Sie haben ja auch noch, es ist nachher eigentlich ein Buch daraus entstanden aus diesen Kolumnen. Wo er geheissen hat, jetzt muss ich schnell spicken, dass ich es richtig sage, auch Nonnen haben Parkplatzprobleme.
3: Genau.
0: Ein grandioser Titel.
3: Ich war gar nicht begeistert, muss ich sagen. Wo der vorgeschlagen worden ist. Aber jetzt unterdessen bin ich auch begeistert.
0: Ja, also vor allem, es ist ja, glaube ich, recht gut angekommen, weil das Buch ist vergriffen. Ich hätte es ja gerne gelesen, aber das kommt mir gar nicht mehr rüber.
3: Ja, ich hätte daheim noch Exemplare, aber ganz wenig.
0: Haben Sie es gehamstert?
3: Nein, aber ich habe ja als Autorin ein paar bekommen und ich habe die nur immer wirklich ausgewählten Leute auch weitergegeben, weil so etwas ist auch noch etwas Persönliches, was man jemandem kann schenken kann und von dort her. Ja, habe ich noch, aber nur noch. Also, es ist nicht zum Verkaufen. Also, nicht bitte melden, ich habe nichts zum Verkaufen oder weitergeben.
0: Aber ist sicher schon noch ein spezielles Gefühl, oder? Wenn man, also, oder haben Sie jemals davon geträumt, vielleicht auch schon früher mal ein Buch zu schreiben? Oder was ist das für ein Gefühl, dass Sie jetzt in dem Sinn, Sie haben es ja nicht mal selber, sondern Sie sind angeschrieben worden? Möchte ich ein Buch daraus machen?
3: Ja, also ich habe gedacht, das, was mir ans Telefon gerufen hat, da macht jemand einen Scherz mit mir. Ich habe gedacht, ist 1. April? Nein, es ist nicht 1. April. Also ich habe es fast nicht können glauben, weil er dann auch noch gesagt hat, ich bin der Lektor von Papst Benedikt XVI. Da habe ich gedacht, ja hoppla, also das passt ja irgendwie gar nicht mit mir, einfache Schwester, zusammen. Und habe dann aber gemerkt, dass es wirklich ernst ist und ich habe nie davon geträumt. Ich habe immer das Gefühl, so wie ich schreibe, ja, ist ja schön und gut, aber dass es gerade so wie kommt, hätte ich nie gedacht.
0: Aber Sie haben dem Papst selber auch mal einen Brief geschrieben, da, glaube ich, zu der Zeit, wo Sie sich überlegt haben, ins Kloster zu gehen. Wenn Sie vielleicht jetzt noch mal würden, am Papst etwas schreiben oder vielleicht persönlich sagen, was wäre es?
3: Ich würde sagen, einfach Sorge um die Frauen, weil ich denke, es hat einiges sich schon bewegt, aber zu wenig. Und da darf man schon noch ein bisschen mehr auf die Frauen zugehen, gerade auch in den Verantwortungs- oder in den Entscheidungssachen. Weil da sind auch schon Dokumente für uns Frauen geschrieben worden, wo wir eigentlich gar nicht konsultiert worden sind. Und da wünschte ich mir eigentlich ein bisschen mehr Mitspracherecht. Und sonst würden wir über Fußball reden, weil er hat ja gerne Fußball. Und übrigens, von seiner Wahl vom Papst Franziskus bin ich im Stadion gewesen. Beim FC St. Gallen.
0: Ist das wichtiger gewesen?
3: Nein, es ist einfach Konklave gewesen. Und ich weiss, es war ein Antragsspiel gewesen, ich glaube noch gegen Neuchâtel, ich bin nicht mehr ganz sicher. Und ich war im Stadion gewesen und es war ein langweiliges Spiel gewesen und ein Arbeitskollege von meinem Bruder war mit seinem Sohn gewesen und die beiden haben den Papstwahl am Smartphone mitverfolgt und dann habe ich dann auch die Verkündigung im Stadion miterlebt. Und er ist ja auch Fußballfan, also von dort haben wir etwas Gemeinsames.
0: Hat es gerade passen, so mit weniger. Aber wenn Sie eben so sagen, was Sie jetzt am Papst auch geschrieben oder gesagt hätten, sind Sie vielleicht auch ein bisschen eine Feministin?
3: Ich würde sagen, in gewissen Belangen schon, aber in gewissen Belangen würde ich auch sagen, bin ich zurückhaltender geworden. Also hier der Brief, den ich hier geschrieben habe, das war zu Genf gewesen, und dort war ich eigentlich vor einem Kirchenaustritt und habe so viele Fragen über katholische Kirche geschrieben. Und dann war aber auch spannend gewesen, denn man hat nämlich den Brief weitergeleitet, der dortmalige Bischof von Genf, und der hat mich dann zum Gespräch eingeladen.
0: Also Sie haben schon eine Stimmkraft und eben auch ein...
3: Ja, also, aber wir haben das gar nicht erwartet. Also es ist für mich und eine Kollegin, die wir zwei geschrieben haben, wir haben das natürlich auch sehr positiv aufgenommen. Und es ist aber auch ein schönes Signal gewesen, gerade die Freikirche, wo ich war, oder wo ich einfach auch mein Zimmer hatte, die haben immer das Gefühl gehabt, ja, die katholische Kirche kümmert sich nicht um die Menschen, um die Menschen, die eben das Fussvolk, wenn man so sagen darf. Und für die war das natürlich ein Zeichen gewesen. Wow, der Bischof schreibt denen und lässt sie zu einem Gespräch ein. Das hat natürlich eine Signalwirkung gegeben, dass sie sich auch haben müssen ein bisschen überlegen, wie sie von dieser Kirche sprechen.
0: Wir sind schon fast am Ende von unseren 6. Ja, so schnell geht's. Ich habe noch eine letzte Frage, und zwar: Haben Sie es jemals bereut, dass Sie ins Kloster gegangen sind?
3: Ich sage mal so, man ist hin und wieder vielleicht mal ein bisschen nachdenklich geworden. Aber ich denke, bereut, nein. Ja, ich sage mal, zum Beispiel, als mein Bruder Vater geworden ist, dann hat man auch wieder gemerkt, ich habe jetzt bewusst auf eine Familie und Kind verzichtet. Aber nicht, dass ich es dann bereut habe. Sondern man wird vielleicht ein bisschen nachdenklich gefragt, habe ich das erreicht, was ich wollte erreichen, oder wo stand ich? Aber ich denke, das hat man in jedem Leben. Und ich denke, für mich stimmt es so, wie es jetzt ist.
0: Äbtissin Ruth Maria, danke vielmals, sind Sie im Top Hoch 3 gewesen.
3: Ja, gern schön.
0: Hat es mich war mir eine grosse Freude und hat sehr viel Spass gemacht.
3: Ja, das
0: danke
3: ist gut.
0: Danke vielmals.
3: Gern geschehen.
0: Top Hoch 3 gibt es in einer Woche wieder. 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Macht's gut. Wir freuen uns, wenn ihr beim nächsten Mal auch wieder dabei seid. Ciao zusammen.
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4: Wenn in einem Unternehmen oder in einer Organisation ein schlimmes Ereignis passiert, dann braucht es Menschen wie mein heutiger Gast. Er behaltet den kühlen Kopf und hat alles im Blick und im Griff, wenn es bei anderen eben nicht mehr funktioniert. Er ist Krisenkommunikator und ich freue mich sehr, ist er da, Christian Gartmann. Willkommen.
5: Ja,
4: du bist Krisenkommunikator und ich habe gesagt, man braucht dann gerne einen kühlen Kopf. Also nicht nur gerne, sondern man braucht einen kühlen Kopf, das ist ja so.
5: Ja, Krisen sind so Momente, wo alles drunter und drüber geht, wo man manchmal auch eine Chaosphase hat, typischerweise am Anfang, wo niemand den Überblick hat. Und dann ist es gut, wenn es Leute in der Krisenorganisation gibt, die versuchen, den kühlen Kopf zu bewahren. Das ist nicht immer ganz einfach. Und der Krisenkommunikator sollte es dann auch so sortieren, dass es am Schluss den Leuten erklären kann. Der Krisenkommunikator hat einerseits die Aufgabe zum Informieren, also den News-Teil quasi wahrnehmen, was sind die Faktenlagen, was ist passiert, was hat es für Konsequenzen, was weiss man bis heute, dann muss er erklären, der Hintergrund, wie es dazu gekommen, was man halt schon weiss, und dann muss er vor allem viel zuhören. Gut zuhören ist alles Entscheidende von der guten Krisenkommunikation und vom gesamten guten Krisenmanagement. Das ist alles ein Dialog, man muss den Betroffenen zuhören.
4: Du hast jetzt eigentlich schon vorne weggenommen, oder? Aber viele werden dich jetzt noch kennen von Ereignissen wie im Urgang in Bondo, in der Bergeller Gemeinde, wo der Fehlsturz war, oder nach dem Flugzeugabsturz von der U-52 vor ein paar Jahren. Zuhören. Du sagst, Kommunikator heisst für mich einer, der redet, aber du sagst, zuhören ist eigentlich fast noch wichtiger.
5: Einer, der redet, ist ein Prediger. Und ein Krisenkommunikator sollte nicht oder nicht nur ein Prediger sein. 85, vielleicht sogar 90% von der Krisenkommunikation und vom Krisenmanagement findet hinter den Kulissen statt. Das sind Leute, die mit Betroffenen reden, die jeden Tag jemanden am Telefon haben, der einfach reden muss, weil er etwas wahnsinnig beschäftigt, weil es ihn betrifft. Und der Krisenkommunikator Indikator unterstützt die gesamte Organisation im Wörterfinden. Manchmal ist man schlicht sprachlos, weil einem etwas auch selber übermannt und selber so beschäftigt, dass man gar nicht gescheit kann erklären, was passiert ist. Und das ist dann meine Aufgabe, zusammen mit der Leitung von dieser Krisenorganisation die Fakten rauszuschälen und Erklärungen, so dass man den Leuten zeigen kann, dass das ist passiert, das und das haben wir jetzt vor, das und das haben wir schon gemacht, aber auch das und das wissen wir noch nicht. Und niemand nimmt einem übel, wenn man in dem Moment noch nicht alles weiss. Aber wenn man eine zuverlässige Quelle wird während dieser Krise für die Journalistinnen und Journalisten, aber auch für die Betroffenen, dann kann man anfangen, Vertrauen wieder aufzubauen. Die Leute rufen einem dann immer wieder an und fragen, was ist der aktuelle Stand? Und das Vertrauen wieder aufbauen ist eigentlich das Zentrale. Das ist die wichtigste Aufgabe von der gesamten Krisenorganisation, weil jede Krise ist immer auch eine Vertrauenskrise. Die zerstört das Vertrauen in irgendetwas, in eine Firma oder ihren Ruf, in eine ganze Lebenssituation. Wir erinnern uns an die Pandemie in den ersten paar Wochen. Wir haben nicht gewusst, ob uns das alle umbringt. Und das erschüttert die Leute und nimmt das Vertrauen. Und in der Krisenorganisation hat man die Hauptaufgabe, das Vertrauen Schritt für Schritt wieder aufzubauen.
4: Also Menschen an der Hand nehmen.
5: Ja, man kann das so sagen. Man versucht sie an der Hand zu nehmen, man versucht sie auch ein bisschen zu führen, aber im lieben Sinn. Den Leuten auch wieder aufzuzeigen, es geht dann jetzt wieder weiter. Gewisse Sachen sind vielleicht im Moment unterbrochen. Man kennt gewisse Sachen nicht, die wir früher haben können, die wir normal empfunden haben. Das haben wir bei der Pandemie ein paar Mal erlebt. Gewisse Läden haben müssen schliessen, Restaurants müssen schliessen. Haufen Leute nicht mehr dürfen arbeiten. Das hat die Grund, in den Grundfesten erschüttert. Und dann muss man aufzeigen, was man macht und dass das temporär ist und dass unter diesen und diesen Bedingungen wieder weitergehen kann und immer wieder gut erklären und immer wieder gut zuhören. Und dann kann man einen guten Job machen.
4: Aber wenn wir jetzt ein Ereignis nehmen, wie zum Beispiel der Flugzeugabsturz, oder? Da kann man ja, geht man anders denn an die Kommunikation her als jetzt in einer Pandemie?
5: Ja, also es ist natürlich erstens mal, jede Krise ist einmal anders als alle anderen. Jede Krise ist ein Prototyp. Die hat in aller Regel so noch nie stattgefunden. Darum kann man nicht einfach das Buch vornehmen und sagen, Handbuch, Seite 4, haben wir gesagt, wenn das und das passiert. Auch wenn man sich gut vorbereitet hat. Und man muss halt erstens einmal schauen, man muss sich anpassen, denen, die man erreichen will in der Kommunikation. In der Pandemie muss ich das gesamte Volk erreichen. Ich muss aber speziell auch vielleicht die erreichen, die es von der Krankheit speziell getroffen hat. Ich muss die erreichen, die in den Gesundheitszentren arbeiten, wo enorme Leistungen vollbracht haben über viele Monate. Bei einem Flugzeugabsturz ist es auch wieder so. Ich muss einerseits die Öffentlichkeit informieren, weil das ist von hohem öffentlichen Interesse, wenn so ein grosses Verkehrsmittel so schlimm verunglückt. Ich muss dann aber auch die Familie der Hinterbliebenen muss ich erreichen und schauen, ob ich mit denen kann wieder einen Kanal auftun, ob die mit mir reden wollen und ob sie etwas brauchen können. Und auf der anderen Seite die anderen Mitarbeitenden. Bei der UR sind das ganze Haufen Freiwillige, die UR mitgetragen haben, 160 Leute. Auch die muss man abholen. Und für die hat man immer ein bisschen andere Arten von Kommunikation, weil gewisse Leute interessiert das und betrifft das und andere Leute betrifft etwas anderes. Und darum passt man das immer den Empfängerinnen und den Empfängern an. Und gemeinsam ist, dass man allen wiederum zuhören sollte.
4: Du hast vorher gesagt, du kommst auch dann zum Einsatz, wenn es anderen wird, die Sprache ein bisschen verschlägt, oder? Aber bei so einem Ereignis, wie wenn ein Flugzeug abstürzt, das geht einem ja dann auch nicht. Also dir als Krisenkommunikator, wie gehst du mit dem um? Wie kannst du das trennen?
5: Ja, es ist für den Krisenkommunikator ein Vorteil, ist, dass ich eine gewisse Distanz kann haben. In aller Regel kenne ich die Betroffenen von der Krise nicht persönlich. Und dann kann man ein bisschen cooler, in Anführungszeichen, mit der Krise umgehen. Aber es gibt natürlich schon Momente, das wissen die Leute, die mit mir privat zu tun haben, wo ich dann halt auch schon mal auch einmal in mich gekehrt bin, weil mich einfach etwas sehr beschäftigt. Und wenn ich nach an der Sache bin, wenn du in einer Woche an 3, 4, 5 Beerdigungen gehst und dort mit Leuten redest und den Ehefrauen und den Kindern von Leuten, die verunglückt sind, wenn du mit Leuten zusammen bist, im Bondo habe ich das erlebt, wo seit 80, 85 Jahre im gleichen Haus leben und die müssen jetzt ihr Haus aufgeben, es wird abgerissen, weil es zerstört ist, dann ist das schon Zeug, wo einem richtig unter die Haut geht. Aber das hat in dem Moment, wo ich meine berufliche Tätigkeit mache, hat das nichts zu suchen. Wenn ich dann heimgehe, vielleicht in mein Hotelzimmer und dort übernachte, dann gibt es dann schon Momente, wo es raufkommt. Das kann auch mal so weit gehen, dass ich in Tränen ausbreche, das passiert. Aber ich glaube, das muss man auch, man darf das nicht einfach an sich abperlen lassen, komplett. Aber im Moment, wo ich als Kommunikator tätig bin, muss ich leisten. Das ist wie ein Fußballprofi. Wenn der aufs Feld geht, muss er seine Eheprobleme oder andere Sachen, die er hat, hinter sich lassen, springt er die Leistung nicht auf den Platz.
4: Aber eine Krise ist in der Regel nie etwas Schönes. Darum frage ich mich jetzt, wenn du es so erklärst, warum macht man das gern?
5: Ja, gern. Ich könnte jetzt nicht sagen, dass ich das besonders gern mache, aber es gibt Momente und es gibt Teile von der Krisenmanagement-Tätigkeit, die eben erfüllend sind, weil als Krisenmanager und als Krisenkommunikator kann man Leuten helfen. Das sind einerseits die Betroffenen in der Organisation, sei das jetzt zum Beispiel eben die Gesellschaft, die das Flugzeug betrieben hat, oder das Dorf oder ein Kanton, der von einer Krise betroffen ist. Und auf der anderen Seite sind das eben direkt Betroffene, sind Menschen wie du und ich, die zum Haus aus müssen, weil ein Murgang gekommen ist und die nicht wissen, wie es weitergeht. Zum Teil sind die damals im Bondo ohne Portemonnaie, ohne Handy, ohne Computer, ohne irgendwelche Akten aus dem Haus rausgekommen. Und dann versucht man einfach irgendwie Lösungen zu finden, damit es ein kleines Schritt weitergeht. Und das sind schon Momente, die dann auch schön sind, die befriedigend sind. Ich mag mich an eine Frau erinnern, in Bondo. Wir waren in einem Treffen mit Versicherungsleuten und die Frau hat gesagt, mein Mann hat wahrscheinlich schon eine Versicherung abgeschlossen, aber ich habe keine Unterlagen und mein Mann ist heute dement, ich kann ihn nicht mehr fragen, ich weiss nicht, was ich machen soll. Und dort haben wir alle zusammen versucht, für sie eine Lösung zu finden und sind Lösungen gefunden worden. Und das sind dann schon die schönen Momente, wenn man dann sagt, doch, jetzt haben wir etwas können bewegen for the good, also in die gute Richtung.
4: Aber das sieht man ja jetzt auch im Ukraine-Krieg, oder? In einer Krise gibt es ja dann auch, stehen die Leute wieder miteinander zusammen und probieren lösungsorientiert weiterzugehen. Das ist so ein bisschen, liegt im Naturell von den Menschen irgendwie, oder?
5: Ja, ich glaube, das ist das, was die Krisensituation und die Krisenorganisation auszeichnet. Alle suchen nach Lösungen. Wenn ich in Krisen, in Krisenorganisationen mitschaffe, fällt mir immer wieder auf, wie viel in dem Land möglich wäre, wenn man nur nach der Lösung und nicht nur nach zusätzlichen Problemen suchen würde. Klar haben wir heute ein System mit der Demokratie und auch mit der Justiz, wo wir sehr austariert sind und wir finden für alles Lösungen für die Ewigkeit. Aber manchmal wäre es in unserem Land gut, wenn wir einfach mal vielleicht auch mal eine schnelle Lösung machen. Die schnellen Lösungen haben natürlich dann das Problem, dass sie nicht perfekt sind. Das haben wir in der Pandemie verschiedentlich gesehen, wo wir schnell müssen entscheiden mussten. Und kaum ist der Entscheid draussen gewesen, sind 12 verschiedene gekommen und gesagt, ja, aber für uns ist es nicht gut. Und das ist halt eben dann die Frage der Diskussion. Und die Pandemie ist sicher ganz eine besondere Krise oder Krise gewesen, hoffe ich jetzt mittlerweile, wo halt alles diskutiert und auch zerdiskutiert worden ist. Und man hätte es eigentlich niemandem können recht machen. Man hat auch versucht, es immer allen recht zu machen. Das muss man in der Krise einfach manchmal vergessen und sagen, jetzt müssen wir das machen, was für die meisten stimmt. Und für die anderen müssen wir dann Zusatzlösungen finden.
4: Ab und zu mal eine kleine Krise ist ja auch gesund. Egal, für einen persönlich oder fürs Unternehmen. So. Krisen kommen aber immer unerwartet. Sie melden sich nicht an, man kann das nicht vorausplanen. Als Krisenkommunikator wird man entsprechend auch kurzfristig aufboten. Wie muss man so einen Tag von dir vorstellen? Bist du 24/7 erreichbar?
5: Nein, zum Glück nicht. Also ich bin sehr gut erreichbar. Leute, die mich erreichen müssen, finden mich. Mein Handy ist eigentlich immer in meiner Nähe. Man kann mir anrufen. Und es ist auch meistens so, dass ich zu Unzeiten kontaktiert werde. Der Anruf von der Gemeindepräsidentin von Bregaglia wegen Bondo ist am Sonntagabend um 9 Uhr gekommen. Und sie haben mir gesagt, ich brauche sie morgen um 8 Uhr. Und dann bin ich halt losgefahren. Und der Anruf von der UR damals hat mich in Italien erreicht. Auch am Abend. Ich war kurz vor einem Essen gewesen, bin dann telefonieren. Und als ich zurückgekommen bin, hat mich meine Frau angeschaut und gesagt, müssen wir gehen. Ich habe gesagt, ja, jetzt müssen wir gehen. Und dann haben wir erklärt, was passiert ist. Und dann fährt man halt los und ist dann bereit. Ich habe glücklicherweise, ich mache nicht nur Krisenkommunikation und Management, sondern vor allem generelle Kommunikation. Sehr viele von meinen Klienten haben dann Verständnis. Die sagen dann, mach du das, das ist gut. Das meiste muss ja dann nicht gerade auf die Minute genau abgeliefert werden. Dann kann ich halt dann meine anderen Aufträge verschieben. Und dann rucke ich ein und gehe noch schnell daheim vorbei und nehme eine Tasche mit ein bisschen Unterwäsche und ein paar Wechselkleider und gehe noch mal rein. Manchmal weiss man auch nicht genau, wie lange das geht. Bei grossen Sachen geht es manchmal mehrere Wochen, wo man dann nicht daheim ist. Und bei anderen Sachen ist man nach einem halben Tag wieder draußen und kann es dann von daheim aus weiter betreuen.
4: Da sind wir wieder beim kühlen Kopf. Aber offenbar eben auch, deine Frau braucht auch einen kühlen Kopf bei deinem Job.
5: Ja, durchaus. Ja.
4: Durchaus. und ich habe aber das Gefühl, in der Krisenkommunikation, da muss man der Typ sein dazu. Der kühle Kopf, der muss irgendwo in einem drin sein. Wir kennen uns jetzt auch schon 2-3 Momente. Und ich habe die schon immer kennt als ruhiger, abgeklärter, seriöser Mann. Und ich frage mich so, ist das durch deine Erfahrung so geworden oder bist du immer schon so ein ruhiger gewesen?
5: Danke für die Blumen. Ja, ich glaube, ich bin schon eher ein ruhiger Typ. Es ist nicht so, dass ich den gar nie überkoche. Ich kann auch mal den Deckel lupfen. Aber insgesamt denke ich, bin ich eher ein ruhiger Typ und ich neige dazu, in Krisen und Stresssituationen eher ruhiger zu werden und mich dann voll aufs Problem zu fokussieren, das ich in dem Moment gerade lösen muss. Um das zu trainieren, hilft mir die Fliegerei. Ich fliege seit 30 Jahren als Pilot. Und beim Fliegen machen wir ein bisschen ähnliche Prozesse wie im Management. Man macht sich einen Plan, ich fliege von A nach B, etwa dort und dort durch. Und dann fliegt man los. Ist gut vorbereitet, weiss, wie das Wetter wird, aber manchmal ist das Wetter eben dann ein bisschen anders. Und jetzt komme ich über einen Pass rein, irgendwo in den Alpen, und merke, da hinten ist ganz schlechtes Wetter, was mache ich jetzt? Dann muss ich mal sicher so vorbereitet sein, dass ich wieder kehren kann und wieder zurück ins Tal, wo ich hergekommen bin. Und dann überlege ich, ja, was mache ich jetzt? Fliege ich in den Ausgangsflughafen zurück? Oder habe ich noch einen anderen Pass zur Verfügung? Und dann probiere ich. Und wenn ich dann wieder ins neue Tal reingeflogen bin, schaue ich sofort wieder an, ist das jetzt gut da? Und so tun wir eigentlich immer Schritt für Schritt entscheiden. Und man muss immer sofort entscheiden, weil wenn du nicht sofort entscheidest, gehst du irgendwann runter. Und das ist im Management und im richtigen Leben auch so. Und nach dem Entscheid frage ich sofort wieder, ist das jetzt gut? Und was mache ich jetzt, wenn es nicht mehr gut ist? Und so tut man sich Schritt für Schritt die Entscheidung weiter vorbereiten, ohne dass man dabei unsicher wird. Und das ist für mich das Echtzeitmanagement-Training, das man zu fliegen gibt. Und das ist auch darum, das ist auch der Grund, warum ich schon so lange fliege.
4: Denkt mir aber jetzt nicht der idealste Ort zum Ausprobieren. Das Flugzeug.
5: Nein, das ist schon so. Weißt, wenn du gut vorbereitet bist und dein Flugzeug so weit im Griff hast und du weißt, in welchem Geschwindigkeitsbereich, auf welchen Höhen, dass du genug Treibstoff hast, dann kannst du schon gewisse Sachen ausprobieren. Du musst ausprobieren in gewissen Situationen. Jetzt nicht nur beim Fliegen, auch im Management oder vor allem im Krisenmanagement. Wenn ich mit dem Auto von A nach B fahre und ich habe keinen Sprit mehr, fahre ich auf den Bahnstreifen, kriege ich Bus, aber es ist nicht viel passiert. Wenn ich mit dem Flugzeug zu lang fliege und keinen Sprit mehr habe, dann muss ich notlanden. Und das ist in der Regel nicht so wahnsinnig angenehm. Also es ist gut, wenn man gut vorbereitet ist, und das gilt für Krisenmanagement auch so.
4: Heute bist du aber mit dem Auto gekommen.
5: Heute bin ich mit dem Auto gekommen.
4: Und nicht mit dem Flugzeug. Und der
5: Sprit ist nicht ausgegangen.
4: Ja, die Erfahrung ist aber schon all die halbe Miete. Und du hast im Journalismus viel Erfahrung können sammeln. Du bist auch auf der anderen Seite vom Mikrofon schon sehr lang gestanden. Nur schnell zum Erwähnen. Du hast angefangen vor 31 Jahren bei Radio Z. Das ist heute Radio Energy. Hast als Redakteur angefangen, hast dann daraufhin die Geschäftsleitung dort sogar übernommen. Im Jahr 2000 hast du die Geschäftsleitung übernommen von ProSieben Sat.1 Schweiz. 2007 bist du in die Public Group, in die Konzernleitung gekommen. Und dann hast du 2010 hast dich selbstständig gemacht. Wieso?
5: Ich bin entlassen worden. Ich bin damals bei der Publicitas gewesen. Das war ein grosser Medienvermarkter gewesen, in einer ganz tiefen Krise. Mittlerweile gibt es die Firma nicht mehr. Meine Marketingabteilung, die ich geleitet habe, wo auch Kommunikation mit drin war, ist eigentlich fast auf null zusammengespart worden. Und dann haben sie mich rausgeschmissen. Ja, das können nachvollziehen. Rausgeschmissen wird niemand gern, weil das ist Liebesentzug. Das mögen die meisten nicht so. Aber ich habe mich dann neu orientieren. Habe verschiedene Jobs angeschaut, aber eben auch gewisse Projekte gemacht und habe dann gefunden, wohl, warum nicht? Wir probieren mal per Projekt. Einen Job annehmen kann ich immer noch. Und jetzt bin ich bei dem Projekt hängen geblieben und bin seit 11 Jahren jetzt selbstständig.
4: Selbstständigkeit heisst, klingt für mich manchmal ein bisschen so das Verlauf von einer Comfortzone. Aber offenbar hat man die Entscheidung eigentlich abgenommen.
5: Ja, Komfortzone verlassen ist etwas, was ich auch immer wieder gerne mache. Jetzt haben wir schon mal irgendwann angefangen, Bob zu fahren, und zwar als Pilot. Und der erste Moment, wenn du so in einem Bob sitzt und es geht der Bob-Rundur ab, du kannst ja dann nicht anhalten, musst dann runterfahren bis zu unterst. Die Frage ist einfach nur, welcher Idiot hat mich da reingesetzt? Das bin ich selber gewesen. Und beim Fliegen ist es auch ein Verlassen der Komfortzone. Du gehst in die Luft und du weißt, in dem Moment, wo du abhebst, ab jetzt muss ich alles richtig machen, sonst kann es unter Umständen gefährlich werden. Und ich tue das ganz bewusst machen. Und etwas Zweites ist natürlich noch, wenn du im Top-Management von einer internationalen Gesellschaft schaffst, dann verdienst du zwar einen Haufen Geld, damals habe ich viel, viel mehr verdient als heute, aber es ist auch nicht immer angenehm. Und die Komfortzone ist sehr relativ. Es gibt einen Haufen Leute, die an deinem Stuhlbein sagen, es gibt einen Haufen Leute, die immer alles besser wissen und nur darauf aus sind, zum schauen, dass irgendetwas noch in deine Küche reingeht, wo unangenehm ist, oder dass du für irgendetwas belastet wirst, gar nichts dafür kannst. Darum habe ich eigentlich das Konzernleben habe ich nicht so vermisst, und ich vermisse es auch heute nicht. Ich habe noch keinen Tag bereut, dass ich mich selbstständig gemacht habe.
4: Das ist wunderbar. Auf deiner Homepage steht unabhängig, selbstständig, ist klar als Selbstständiger, aber vor allem initiativ. Und du hast viele Sachen auch schon angerissen als Selbstständiger. Du tust nicht nur für andere Unternehmungen oder Organisationen kommunizieren, du tust auch selber Sachen kreieren. Ein Beispiel ist die Videoserie, die du gemacht hast, die ein bisschen viral gegangen ist in der Schweiz. Hallo, liebe Unterländer. Erzähl schnell, wie ist es dazu gekommen?
5: Das war eine Filmserie mit kurzen Spots, also nicht ganz ernst gemeinte Werbespots für Graubünden. Die ist spontan entstanden an einem Tag, wo es wahnsinnig heiss war im Unterland, wo ich mit meiner Frau da unten war. Bin, haben wir alle geschwitzt und alle haben geklönt. Und am nächsten Tag sind wir wieder im Engadin gsi. Ich bin auf dem Silvaplanersee gsi mit einem Paddleboard. Und bei meinen Paddeln habe ich gedacht, eigentlich könnte man den Unterländer sagen, dass es da oben gar nicht so heiss ist. Und so ist dann der erste Video entstanden. Der ist sehr schnell dann 10'000 oder mehr Mal angeschaut gsi auf meiner eigenen Facebook-Seite, also meiner private. Und dann denkt man, könnte noch einen zweiten probieren. Und jeder ist dann ein bisschen mehr gegangen. Irgendwann haben wir dann eine eigene Seite gegründet für die Videos. Und am Schluss sind es etwa 50 von diesen Filmen gewesen mit, ich weiß nicht genau wie viel, 6,5, 7 oder auch 8 Millionen Video-Views. Also es sind 8 Millionen Mal angeschaut worden. Das sind aber schweizerdeutsche Videos. Also wir haben eine rechte Reichweite erreicht. Es war eine schöne Sache gewesen. Ich probiere gerne Neues und habe dann dort auch immer wieder können Neues ausprobieren. Aber eigentlich ein Hobby.
4: Und wieso machst du sie nicht mehr?
5: Das hat einen Auslöser gehabt. Ich habe im Sommer

0: Das Gesundheitsforum ins Leben gerufen. Das Jahr ist sogar ein Gesundheitsfestival. Warum Gesundheit?
1: Der Tourismus liegt ja jedem Bündner ein bisschen im Blut. Wir sind alle ein bisschen freiberufliche Kurdirektoren. Und ich habe damals, wo die Schweiz oder Graubünden in einem Tief war im Tourismus, überlegt, was könnte ich machen. Und habe dann eben darum die Serie «Hallo, liebe Unterländer» gestartet. Und irgendwann ist dann auch das Thema Gesundheitstourismus aufgekommen. Das ist die Verbindung aus Gesundheit und Tourismus. Beides sind wichtige Branchen, auch in Graubünden. Und wir haben versucht, mit einer Konferenz der Hotelier und Touristiker in Graubünden und in der Schweiz Lust machen auf den Gesundheitstourismus, wo ein attraktives Marktsegment ist. Als Weiterentwicklung aus dieser Konferenz, die wir 5-mal durchgeführt haben, fangen wir jetzt mit einem Festival an. Wir sagen dann bewusst Festival zur Gesundheit und zum Genuss, weil das etwas lebensbejahendes ist. Das Festival findet auf verschiedenen Bühnen statt, geht eine Weile, unseres geht einen ganzen Monat. Und wir wollen den Leuten zeigen, dass man gut und gesund und vernünftig leben kann, ohne auf den Genuss zu verzichten. Das geht nie so gut wie im Engadin, weil es dort einfach kein schön ist. Und wir haben sehr viele gute Hotels, gute Restaurants, super gute Sportinstruktoren, Bikevermieter, Ärzte, Therapeutinnen und Therapeuten haben. Und so kann man die Gesundheit und den Genuss eben dort zusammenbringen. Und das wollen wir demonstrieren. Und die Leute ein bisschen darauf auflupfen, in einen gesunden Lebensstil hineinzukommen, aber eben doch nicht müssen auf den Genuss zu verzichten.
0: Du hättest eigentlich müssen Tourismusdirektor werden, oder?
1: Das will mir nicht selten gesagt.
0: Ich will noch auf ein Projekt zu reden kommen, wo ich weiss, dass es eine Herzensangelegenheit ist für dich. Du hast damals für die Kandidatur für die Olympischen Spiele 2022 Graubünden schon die Kommunikation gemacht. Jetzt übernimmst du das oder hast du es übernommen für Special Olympics 2029. Warum hast du das gemacht?
1: Special Olympics sind die speziellen Olympischen Spiele. Die sind für die Menschen, die geistige Beeinträchtigungen haben. Und das ist eine wunderbare Organisation, die auch in der Schweiz sehr, sehr viel durchführt. Das sind lokale, regionale, kantonale, nationale Anlässe. Und es gibt eben auch internationale Anlässe. Und Special Olympics World Winter Games sind quasi die Winterolympiaden für Menschen mit geistigen Beeinträchtigungen. Die kommen im 29. eben in die Schweiz. Es werden über 2000 Athletinnen und Athleten sind aus 100 Ländern. Das ist, man sagt, die zweitgrösste Sportveranstaltung im Winter nach den Olympischen Spielen. Und Special Olympics sind für mich so zu einer Herzensangelegenheit geworden, weil viele gute Leute da mitschaffen und weil das eine unglaubliche, ungefilterte, grosse Freude ist. Wenn man diesen Leuten zuschaut, die sich dort treffen, an diesen Anlässen, die tun die einerseits natürlich kämpfen und machen ihre Wettkämpfe in Disziplinen, die wir zum Teil ausführen, in anderen, zum Teil auch in anderen Disziplinen. Tanzen gehört zum Beispiel auch zu diesen Winterspielen oder Schneeschuhlaufen, Langlaufen, Skifahren, Snowboarden oder Unihockey und Floorhockey. Und das ist eine Freude und das ist ein Lachen und das ist ein Lärm und die Leute umarmen sich und auf der einen Seite kämpfen sie, auf der anderen Seite sind es Freunde, wie das eigentlich alle Sportler sein sollten. Und Special Olympics trägt dazu bei, dass man Menschen mit geistiger Beeinträchtigung inkludiert, das heisst ganz normal in unsere Gesellschaft aufnimmt, obwohl sie ein bisschen anders sind als wir jetzt vielleicht, als du und ich, genauso wie man Leute aufnehmen und ganz normal behandeln, die halt eine geistige, nicht eine geistige, sondern eine körperliche Beeinträchtigung haben. Da gibt es ja die Paralympics dazu. Das ist alles Inklusion, wir sind alle eine Gesellschaft und darum arbeite ich dort gern, sehr gerne mit.
0: Man sieht es auch an deinem Leuchten an und ich kann das nachvollziehen und ich kann das teilen. Vor Jahren haben wir jetzt mal mit Plus Sport zusammen das Parallel-Skirennen gefahren, wo ein gesunder Mensch wie ich gegen jemanden mit einer Beeinträchtigung fahren durfte. Bin dort gegen einen Blinden gefahren. Ich hatte keine Chance.
1: Ja, das glaube ich.
0: Absolut keine Chance gehabt, aber es war ein Erlebnis. Ja. Und zwar aber auch für die Zuschauer, die dort das vielleicht zum ersten Mal gesehen haben. Weil man hat, dort geht es mehr als nur um den Sport.
1: Ja, ich denke, für die, die einfach zuschauen oder die quasi per Zufall als Laufkundschaft an so eine Piste herkommen, wo Leute im Rollstuhl oder eben so in einem Sitzski fahren und die Leute um die Tore fahren, das ist brutal, wie die gehen. Oder? Das gibt ja gewisse Möglichkeiten, auch gewisse Gräben zu überwinden, gewisse Berührungsängste zu überwinden. Einerseits mit Leuten, die körperliche Beeinträchtigungen haben, aber gerade auch Leute, die mit geistigen Beeinträchtigungen in der Gesellschaft unterwegs sind, spüren das wahrscheinlich oft, dass die Leute dann so ein bisschen wegschauen oder vielleicht auch gaffen oder die Strassenseite wechseln. Und wenn dann halt jemand auf einem zukommt und einem ganz laut anredet oder um den Hals fällt oder irgendwie auch mal schimpft mit einem, weil einfach da ganz ungefiltert die Emotion kommt, ist das etwas Gutes. Das tut an mir immer wieder gut. dass man eben die Berührungsangst auch kann auflösen. Und ein Teil von diesen Special Olympics, habe ich noch gar nicht erwähnt, ist,

0: die erste Woche von diesen Spielen sind gar nicht Wettkämpfe, sondern das ist ein Host-Town-Programm, nennt man das. Da werden alle die 100 Mannschaften auf die ganze Schweiz verteilt, in Dörfer, in Städte, in die Westschweiz, in Tessin, Graubünden, Kanton Zürich wird ganz einen Haufen haben. Und die sind dort in diesen Dörfern, tun sich dort akklimatisieren, trainieren und sie treffen vor allem die Einheimischen. Sie werden ganz einen Haufen Schülerinnen und Schüler treffen und das wird den Jungen, aber auch den Alten auch gut tun, die Leute einfach zu sehen, mit ihnen Kontakt aufzunehmen, sich anlangen und sie können anlangen, also im übertragenen Sinn, und mit ihnen Kontakt zu haben. Und darum werden die Special Olympics ein Riesenfest und ein Riesenfestival für die Schweiz und das wird vor allem auch der Schweiz insgesamt sehr, sehr gut tun.
1: Also hinter die Ohren schreiben Special Olympics im Jahr 2029. Weiß man das Datum schon
0: genau? Ja, es ist nicht ganz auswendig, aber Februar, März. Also so in dieser Zeit.
1: In dieser Zeit um also. Wir sind eigentlich schon ziemlich am Schluss jetzt von dieser Sendung und ich will jetzt hier den Kreis nochmal machen auf die Krisenkommunikation. Für die persönliche Frage, wann hast du deine letzte Krise gehabt und wie hast du sie bewältigt?
0: Im Moment etwas, was mich sehr, sehr beschäftigt, ist der Krieg, der ausgebrochen ist, ein Angriffskrieg auf unserem eigenen Kontinent, wo Menschen betrifft, die unserem Kulturkreis sehr ähnlich sind. Ich bin heute Morgen runtergefahren vom Engadin und am Walensee habe ich ein Auto überholt, wo ich von weitem gedacht habe, wow, was hat denn der erlebt? Der hat einen ganzen Eindruck zu fütteln gehabt. Also das Auto war komplett verbühlt gewesen. Als ich näher gekommen bin, war es ein ukrainisches Auto mit zwei jungen Frauen drin. Und es läuft mir gerade jetzt wieder ganz kalter Rücken durch ab. Die sind so nah bei uns und werden von einem Aggressor überrennt. Das ganze Land wird zusammengeschlagen. Es wird auf Wohnhäuser geschossen. Es wird auf Flüchtlingslinkskonvoi geschossen. 3 Millionen Menschen sind auf der Flucht. Für was? Das ist für mich im Moment die Krise, die mich am meisten beschäftigt. Wo sie mit mir persönlich, ich bin nicht in einer Krise, nichts zu tun hat. Es wird mir physisch schlecht, wenn ich daran denke.
1: Und aber auch da wieder den Kopf, den kühlen Kopf bewahren.
0: Ich versuche es zumindest, aber ich muss ehrlich sagen, die Wut kocht relativ hoch.
1: Da sind wir, glaube ich, viele gleicher Meinung wie du. Christian Gartmann, danke dir. Viel Mal bist du extra vom Engadin da auf Winterthur zu uns gekommen und hast uns mitgenommen in deine Kommunikationswelt. Und in einer Woche gibt's dann die nächste Folge Top Hoch 3. In der Zwischenzeit findet ihr uns auf toponline.ch/tophoch3 oder zum Mitnehmen als Podcast auf jeder Plattform, wo es Podcasts gibt. Ich wünsche euch eine gute Woche. Ciao zusammen.

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1: Ich bin der Nicola Katomas. Guten Morgen. Israel hat den Iran angegriffen. Die israelische Armee schreibt, sie habe im Westen und im Zentrum des Landes Militärinfrastruktur des Regimes getroffen. Wenige Stunden vorher hatte der Iran zahlreiche Raketen auf Israel abgefeuert. Dies wiederum als Reaktion darauf, dass Israel gestern mehrere Ziele im Libanon angegriffen hatte, in der Hauptstadt Beirut. Eigentlich gilt seit April eine Waffenruhe. Nach Schüssen auf einen Kiosk im Zürcher Lochergut ist ein 35-jähriger Mann zu 4 Jahren und 4 Monaten Gefängnis verurteilt worden. Zudem wird der Türke 7 Jahre des Landes verwiesen. Laut dem Bezirksgericht Zürich wollte der Mann von einem früheren Mitglied der Glücksspielmafia Geld erpressen. Wie der Tagesanzeiger berichtet, soll der Mann auch Verbindungen ins internationale Drogenmilieu haben. Beim Absturz eines Polizeihubschraubers in Zentralfrankreich ist ein Beamter ums Leben gekommen. 2 weitere wurden schwer verletzt. Der Hubschrauber der Gendarmerie stürzte bei der Suche nach einem vermissten Jugendlichen ab. Wieso, ist laut Frankreichs Regierung noch nicht klar. Der Jugendliche wurde mittlerweile gefunden. Rund 2,5 Millionen Menschen in Armenien haben ein neues Parlament gewählt. Der prowestliche Regierungschef Nikol Pashinyan dürfte als Sieger aus den Wahlen hervorgehen. Gemäß Zwischenresultaten kommt er auf über 54% der Stimmen. Hinter der EU-freundlichen Partei von Pashinyan liegt eine prorussische Oppositionspartei auf Platz 2.
2: Wetter. Der heutige Montag, der zeigt sich trotz Schleierwolken am Himmel ziemlich sonnig. Am Nachmittag und Abend dann wieder zunehmend dichtere Wolken am Himmel. Und in der Folge haben wir dann auch wieder ein ansteigendes Regen- und Gewitterrisiko. Das Ganze bei maximal 26 Grad. Heute momentan, da sind wir gerade bei 12 Grad beim Fußballplatz in Adorf. 13 Grad beim Seniorenzentrum Solino in Bütschwil. Und ebenfalls 12 beim Sternetz Elsau.
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2: Und da gehen liebe Grüße raus auf die Strasse. Es stockt oder sogar staut schon auf der A1 Bern Richtung St. Gallen zwischen Tietika und Zürich Affoltern wegen Verkehrsüberlastung. Dann stockt er drin auf der A3 Westring Zürich zwischen Urdorf Nord und dem Limmataler Kreuz, wie auch auf der Verzweigung Zürich Süd Richtung Wiedike zwischen Brunau und Wiedike. Dort haben wir ebenfalls Verkehrsüberlastung. Und auch noch last but not least A15 Oberland Autobahn Uster Richtung Brütisellen zwischen Wangen und dem Brütiseller Kreuz. Auch dort haben wir schon Stocker drin. Sonst aber alles noch frei. Kommen wir gut an.
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2: Guten Morgen miteinander. 3 ab 6 haben wir es. An dem Montag, 8. Juni. Ich hoffe, ihr habt ein wunderschönes Wochenende gehabt. Ein recht actionreiches Wochenende. Voll Adrenalin zum Beispiel haben wir ja im Hemberg oben gehabt. Das 13. Hemberger Bergrennen hat schon lange nicht mehr so viele Besucher ins Neckartal gelockt wie das Jahr. Knapp 9'000 sind an die Strecke gepilgert. Und auch das Moslik zum Beispiel ist es sportlich zu und her gegangen beim Seilziehfest. Oder auch der CSIO St. Gallen hat wieder Stimmung unter den Pferdefans ausgelöst. Also ist für alle bitte etwas dabei gewesen. Und darum starten wir jetzt auch diese Woche hier bei Radio Top mit richtig viel Power. Und zwar musikalischer Power. Da hören wir schon im Hintergrund aus den 80er Holding Out for a Hero von der Bonnie Tyler. Dann haben wir aber auch noch einen grossartigen 90er von euch von der Tina Turner. Lynyrd Skynyrd mit Sweet Home Alabama aus den 70er und ein 2000er von Jennifer Lopez ist nur mal der Start von einem grossartigen musikalischen Tag. Das ist aus dem Vielfalt-Vierer. Ich bin Andi. Guten Morgen miteinander.

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0: Also musikalisch startet die Woche ja schon mal grossartig. 20 ab 6 haben wir es. Das ist unser Vielfalt-Vierer gewesen. Und jetzt schauen wir mal, ob die Woche auch wettertechnisch grossartig wird.
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0: Ja, Peter Wick, guten Morgen.
2: Hoi, guten Morgen.
0: Jetzt bin ich wirklich gespannt. Du sagst ja immer, wenn es einmal die ganze Zeit einfach nur die Sonne scheint oder wenn es die ganze Zeit nur regnet, es ist langweiliges Wetter, weil du dann nicht so viel zu tun hast. Aber ich glaube, momentan hast du doch ein bisschen etwas zu tun, oder?
2: Ja, es war nicht so gewesen, dass jetzt, das Wochenende ist, summa summarum, glaube ich, gutes Wochenende gewesen.
0: Absolut.
2: Natürlich hat es ab und zu ein bisschen Wolken gehabt. Aber gestern hat es gut gepasst. Und heute haben wir einen guten, einen gemütlichen Start da in die neue Wetterwoche mit Sonnenstrahlen, ein paar Schleierwolken am Vormittag. Sieht gut aus. Temperaturen so um die 12 bis 14 Grad. Am Nachmittag dann wird es zuerst auch noch ein bisschen Sonne geben, wobei es tut dann langsam zu aus Westen und am Abend und dann vor allem in der Nacht auf morgen kommt es mit den Regengüssen und Gewitter daher. Temperaturtechnisch gehen wir aber doch nochmal in den sommerlichen Bereich heute bis zu 25 Grad.
0: Eben, es ist aber doch spannend, oder? Es gibt dann wieder Gewitter am Abend vielleicht. Wenn wir jetzt aber vorher schauen, auf den nächsten Tag, Copy-Paste.
2: Ja, nicht wirklich, nein, Copy-Paste gar nicht, weil es wird deutlich kühler, morgen, übermorgen ist dann wechselhaft und Temperaturen erreichen kaum 20 Grad. Also schon ein Unterschied und das gibt Arbeit für mich, ja.
0: Uiuiui, in dem Fall nicht streng. Danke vielmals, Peter.
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0: Guten Morgen miteinander. Genau in 5 Sekunden haben wir 6:30. Ja, so genau habe ich es, glaube ich, noch nie genommen. Guten Morgen. Schön, dass ihr eingeschaltet. Das ist Radio Top. Ich bin der Andi und zusammen gehen wir auch heute an dem Montag an die Arbeit. Und das machen wir in der nächsten halben Stunde wieder mit richtig viel guter Musik aus unserem Top-Mix aus 4 Jahrzehnten. Zum Beispiel hätte ich da für euch den Rick Astley mit einem Song aus den 80er oder auch die Avril Lavigne mit einem 2000er, Inner Circle mit einem 90er und noch viel mehr. Freut euch drauf.
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0: Ja, der heutige Montag, der zeigt sich ziemlich sonnig, trotz Schleierwolken, die wir am Himmel haben. Am Nachmittag und vor allem auch gegen den Abend, dann haben wir dann zunehmend dichtere Wolken am Himmel und in der Folge auch ansteigendes Gewitterrisiko und Regenrisiko. Das Ganze bei 26 Grad im Maximum heute. Momentan, da sind wir bei 13 Grad beim Öpfelweg zu Altnau, ebenfalls 13 beim Dömlitz, eben an die Kappel und 12 Grad sind es zurzeit gerade beim Volk in Degerle.
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0: Ja, da stockt und staut im gewohnten Morgenverkehr im Topland. Sonst haben wir aber keine speziellen Meldungen. Ausser ihr seid gerade unterwegs Richtung Aargau. Dort nämlich eine Eisbahn Richtung Zürich zwischen Aarau-Ost und der Verzweigung Bierfeld. Dort haben wir einen Unfall und der linke Fahrstreifen ist blockiert. Der Zeitverlust dort ungefähr eine halbe Stunde. Wird das auch rundum wieder ein bisschen anfangen zu stauen. Sonst aber, wie gesagt, keine speziellen Meldungen. Kommt gut und vor allem sicher ans Ziel.
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0: Jetzt sind wir mal ehrlich, oder? Nerven wir euch einmal auch so ab Menschen. Also, ja, natürlich nicht alle Menschen, aber. Ja, es gibt doch so Tage, da gehen einem die anderen so auf den Sack. Oder zum Beispiel, wenn sie so langsam vor dir laufen auf dem Trottoir oder auf der linken Spur kleben mit 100 auf der Autobahn. Ja, es müsste einfach mehr Gesetz geben, finde ich. Genau für so Leute. Und da bin ich auch nicht allein. Mehr dazu hören wir nämlich gerade nach zwei Songs. Und zwar haben wir da für euch Rick Astley mit Never Gonna Give You Up und den Start von dieser halben Stunde macht Inner Circle mit Sweat. Ich bin Andi. Guten Morgen.
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0: 20 vor 7 haben wir es auf der Uhr. Guten Morgen miteinander an dem Montag, 8. Juni. Und es gibt ja wirklich für jeden Seichfan Gesetz, oder? Also wirklich praktisch für alles. Aber für Sachen, die meiner Meinung nach wirklich verboten sind, für die gibt es keins. Wieso eigentlich? Ich meine, zum Beispiel beim Autofahren müssen niessen, das sollte verboten sein. Aber sowas von, weil das ist gefährlich. Aber es ist nicht verboten. Was meint eigentlich ihr? Was müsste verboten sein? Zum Beispiel mein Moderationskollege, der Flavio, er ist der Meinung, wo haben wir ihn da? Moment.
1: Und liebe Kinder über alles. Aber was ein kleines No-Go ist, wenn man am Samstag Nachmittag auf die Posten geht, da gibt's ja die Self-Scanner, wo man erstmal auch noch selber muss arbeiten. Aber weil die Kassen alle so voll sind, geht man dann dort hin und dann ist vor einem eine Familie mit einem ganz kleinen, herzigen, süßen Kind und hat das Gefühl, der muss jetzt alles selber einscannen. Hey, Samstagnachmittag, alle Kassen voll und dann noch einen viertelstündigen Scan-Prozess vor mir. Das ist für mich definitiv, auch als liebender Familienvater, ein No-Go.
0: Nein, sollte verboten sein. Wirklich, sollte verboten sein. Aber was gehört eurer Meinung nach auch verboten? Schickt mir jetzt eine Sprachnachricht per WhatsApp im Studio. Den Kontakt findet ihr in der TopNow-App. Und apropos verboten, die Frau, die singt so schön, auch das sollte verboten sein. Das ist Avril Lavigne mit Complicated.

0: 10 vor 7 haben wir es auf der Uhr. Montag, 8. Juni. Ich bin Andi und zusammen gehen wir an die Arbeit hier bei Radio Top. Und ich habe es vorher schon erwähnt, ich finde einfach, es gibt Sachen, die sollte man einfach verbieten. Dieser Meinung ist auch meine Moderationskollegin Zoe.
1: Was verboten sollte werden, ist die Angabe vom Alter von meinem Kind in Wochen. Wenn ich Eltern kennenlerne oder Eltern in der Familie frage, wie alt ihr Kind ist und sie mit Wochen antworten und sagen, ja, er ist 44 Wochen geworden. What? Das gibt für mich einfach keine Referenz. Sag doch einfach 2 Monate. Oder 44 Wochen ist schon bald ein Jahr. Sag doch einfach, es ist jetzt dann bald einjährig oder ein halbes Jahr ist es alt. Das gibt mir irgendwie keine Referenz. Das klingt einfach blöd. Bitte, verbietet das. Danke vielmals. Das ist ein Appell an alle Eltern.
0: Jawohl, danke Zoe. Ich bin eigentlich auch dieser Meinung. Hört auf, ich will doch nicht Wochen rechnen, oder? Nein, wirklich. Aber was auch soll verboten werden, zum Beispiel eben Niesen beim Autofahren. Das ist nämlich wirklich gefährlich. Gehört verboten. Aber was sollte eurer Meinung nach auch noch auf die Liste? Sagt es mal per WhatsApp-Sprachnachricht. Den Kontakt, den findet ihr in der Top Now App. Und jetzt machen wir da weiter mit verboten guter Musik. Ray Parker Jr., Ghostbusters.

0: Guten Morgen miteinander. 2 Minuten vor dem 7. Ja, alle sind noch nicht so ganz wach. Ein paar haben vielleicht noch ein bisschen verklebte Augen um die Zeit, vor allem am Montagmorgen. Und ich habe ja vorhin mal schnell nachgefragt, was ihr das Gefühl habt, was ihr der Meinung sind, was man sollte verbieten. Da hat sich jetzt zum Beispiel David gemeldet und ich glaube, er ist noch nicht ganz so wach.
1: Guten Morgen, lieber Andi. Ein Verbot gibt's, weil sich Volkfest nicht an die Regeln halten tun. Also soll es doch eigentlich ein Verbot geben, sich nicht an die Regeln zu halten.
0: Mhm.
1: Das heisst also, es ist morgen früh.
0: Ganz genau, es ist morgen früh. Also, schönen guten Morgen, David. Ich würde sagen, nimm doch noch ein Käffeli und dann reden wir nachher weiter. Es gibt in der nächsten halben Stunde mal wieder richtig viel gute Musik, um dich in den Tag zu begleiten, wie auch alle anderen. Zum Beispiel haben wir da ein bisschen Power für auf den Weg von Snap. The Power gibt's unter anderem in der nächsten halben Stunde.
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7: Ich bin der Nicola Katomas. Guten Morgen. Israel hat den Iran angegriffen. Die israelische Armee schreibt, sie habe im Westen und im Zentrum des Landes Militärinfrastruktur des Regimes getroffen. Wenige Stunden vorher hatte der Iran zahlreiche Raketen auf Israel abgefeuert. Dies wiederum als Reaktion darauf, dass Israel gestern mehrere Ziele im Libanon angegriffen hatte, in der Hauptstadt Beirut. Eigentlich gilt seit April eine Waffenruhe. Nach Schüssen auf einen Kiosk im Zürcher Lochergut ist ein 35-jähriger Mann zu 4 Jahren und 4 Monaten Gefängnis verurteilt worden. Zudem wird der Türke 7 Jahre des Landes verwiesen. Laut dem Bezirksgericht Zürich wollte der Mann von einem früheren Mitglied der Glücksspielmafia Geld erpressen. Wie der Tagesanzeiger berichtet, soll der Mann auch Verbindungen ins internationale Drogenmilieu haben. Beim Absturz eines Polizeihubschraubers in Zentralfrankreich ist ein Beamter ums Leben gekommen. 2 weitere wurden schwer verletzt. Der Hubschrauber der Gendarmerie stürzte bei der Suche nach einem vermissten Jugendlichen ab. Wieso, ist laut Frankreichs Regierung noch nicht klar. Der Jugendliche wurde mittlerweile gefunden. Rund 2,5 Millionen Menschen in Armenien haben ein neues Parlament gewählt. Der prowestliche Regierungschef Nikol Pashinyan dürfte als Sieger aus den Wahlen hervorgehen. Gemäß Zwischenresultaten kommt er auf über 54% der Stimmen. Hinter der EU-freundlichen Partei von Pashinyan liegt eine prorussische Oppositionspartei auf Platz 2.
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0: Ja, der heutige Montag, der zeigt sich mit Schleierwolken am Himmel. Ziemlich sonnig am Nachmittag und vor allem gegen den Abend. Dann wird es wieder dichtere Wolken geben. Es tut zu am Himmel, es wird grau. Und in Folge haben wir dann auch wieder ein ansteigendes Regen- und Gewitterrisiko. Temperaturen, die gehen maximal auf 26 Grad auf. Momentan sind es bei 14 Grad bei der Dorfgarage Schmitz-Brunau. Das Florwil bei der Coop-Tankstelle ebenfalls 14 Grad. Und das Hettlingen beim Blumenrüeg, dort sind wir gerade bei 13 Grad zur Zeit.
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0: Ja, da bin ich noch gar nicht bereit mit dem Verkehr. Moment mal schnell, ich muss noch mal schnell aktualisieren, dass wir da sicher auch alles drin haben. Wir haben nämlich im Topland zurzeit keine speziellen Meldungen von Unfällen oder sonstigen Ereignissen. Das ist schon mal positiv. Aber der Morgenverkehr, der hat angezogen, stockt und staut an den gewohnten Stellen. Und dann haben wir noch eine Meldung von der Region Aargau, und zwar A1 Bern Richtung Zürich zwischen Aarau-West und der Verzweigung Bierfeld. Dort staut es wegen einem Unfall. Der linke Fahrstreifen ist blockiert und ihr verliert dort schon bis zu einer Stunde. Es wird dort empfohlen, die Umleitung via A2 oder A3 zu benutzen. Sonst aber, wie gesagt, alles frei. Kommt gut an.
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0: Ja, also ganz so wach und fit bin ich also schon noch nicht, wenn ich ganz ehrlich bin. 4:45 haben wir es auf der Uhr und ich habe ein strenges Wochenende hinter mir, wo ich noch ein bisschen den Knochen spüre. Ja, im Hemberg oben bin ich gewesen, am legendären Bergrennen Hemberg. Und es ist ja nicht nur im Toggenburg schnell gefahren worden das Wochenende, sondern auch bei den ganz Grossen. Da reden wir dann gleich das Nächste drüber. Zuerst aber gibt es jetzt wieder Musik aus unserem Top-Mix aus 4 Jahrzehnten. Da ist Sweet Harmony von Beloved. Guten Morgen miteinander.

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0: 12 ab 7, hier haben wir es auf der Uhr. Guten Morgen miteinander. Conga! Gloria Estefan. Das ist eine Musik aus dem 85. Ja, und ich habe ja erzählt, das Wochenende ist schnell gefahren worden im Hemberg oben. Das Bergrennen Hemberg zum 13. Mal stattgefunden. Aber nicht nur dort oben ist schnell gefahren worden, nein, auch bei den Schönen und den Reichen in Monaco ist aufs Gaspedal gedrückt worden.
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0: Ja, wie gesagt, der grosse Preis von Monaco hat stattgefunden das Wochenende und mitverfolgt hat das Ganze natürlich unsere Formel-1-Expertin und Kennerin Corina.
2: Eieiei, was für ein Rennen zu Monaco. Der 19-jährige Kimi Antonelli gewinnt zum 5. Mal hintereinander. Das trotz einem sehr chaotischen Rennen mit Safety Car, mit Rennunterbrüchen sowie auch Neustart. Und schreibt dabei noch Geschichte als jüngster Monaco-Gewinner aller Zeiten. Hinter dem Antonelli ist der Lewis Hamilton im Ferrari auf Platz 2 und das Podest komplett gemacht, hat der Red Bull-Fahrer Isaac Hadjar. Rien ne va plus beim Max Verstappen. Schon wenige Meter nach dem Start ist das Rennen vorbei für ihn wegen technischen Problemen. Und auch für den Lokalmatador Charles Leclerc ein enttäuschender Rennsonntag gewesen. Er scheidet nach einem Unfall aus. Also aktuell gilt es, den Antonelli zu schlagen. Die nächste Chance für das schon nächstes Wochenende. Der grosse Preis von Barcelona in Spanien am Sonntag, 14. Juni.
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0: Guten Morgen miteinander. 21 Minuten nach der 7 haben wir's an dem Montag, 8. Juni. Ja, den richtigen Sender haben wir schon mal eingestellt. Das ist die erste richtige Entscheidung heute Morgen. Die zweite ist jetzt fraglich. Haben wir recht das Richtige angelegt?
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0: Ja, Peter Wick, kurze Hose, lange Hose, Übergangsjäckli, T-Shirt, Kappe, Sonnenbrille. Was ist heute so auf dem Platz?
2: Oh, muss ich jetzt noch, muss ich Modeberater spielen jetzt? Ja, ist gut.
0: So gut, wie du im Angeleid bist, also Entschuldigung.
2: Ja, genau. Ich muss natürlich gerne Fernsehen, muss ja irgendwie ein bisschen die Einigung mal einen Fall machen.
0: Absolut.
2: Oder? Wenn du sonst keine machst, dann musst du wenigstens ein Kleider stimmen. Nein, übrigens, ich suche noch einen Kleidersponsor, wenn du willst. Nein, habe ich ja gerade gesagt, für den Litton. Nein, heute würde ich sagen, sommerlich, definitiv. Wir haben Temperaturen von 25, vielleicht punktuell 26 Grad. Es ist ein sonniger Vormittag mit diesen Schleierwolken sehen wir, die da jetzt umeinander hängen. Die einen sagen denen Chemtrails, Verschwörungstheoretiker. Wir sagen einfach Schleierwolken. Überhaupt kein Problem. Macht euch keine Sorgen. Die gehören zum Wetter. Und es wird dann im Laufe vom Mittag, Nachmittag ein bisschen mehr Wolken geben. Die werden immer dichter. Quellwolken auch, die sich bildet. Und dann wird es dann im Laufe vom Abend und auch der Nacht auf morgen verbreitet. Der Regengüsse. Dort haben wir das Gewitter, gell, oder reinzieht. Dann haben wir einen auffrischenden Südwestwind. Also dann würde dann die ganz kurzen Hosen mit etwas anderem dann wechseln, sonst kommt es nicht so gut. Aber wie gesagt, bis dahin haben wir einen sommerlichen Tag für uns.
0: Ja, das klingt doch gar nicht mal so schlecht. Und ich bin übrigens auch auf der Suche nach einem Kleidersponsor. Was müssen wir denn in den nächsten Tagen anlegen? Auch so ein bisschen alles.
2: Am Radio. Du machst nicht immer sonst Radio.
0: Ja, das stimmt. Radio-Gesicht. Danke.
2: Gut, dann haben wir morgen und morgen wechselhaftes Wetter. Es geht kühler weiter, dann fast schon herbstlich anmuten mit etwa 17 bis 19 Grad maximal. Dazu immer ein bisschen Wind. Dazu auch ein paar Regengüsse mit Schwerpunkt jeweils vor allem den Bergen entlang. Aber im Flachland wird es ab und zu nass werden. Es gibt dort aber auch ein paar Auffällige, vor allem so richtig rein. Aber grundsätzlich müssen wir diese Woche ein bisschen härtes Wetterbrot essen, ehrlich gesagt.
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0: 3 Minuten vor 7:30. Guten Morgen miteinander, Tobi, Radio Top. Noch schnell eine Meldung in die Autos. A51 Bülach Richtung Flughafen. Zwischen Bülach Süd und Kloten Nord haben wir eine Verkehrsbehinderung durch Gegenstände auf der Fahrbahn. Fahren also bitte recht vorsichtig auf der A51 Bülach Richtung Flughafen zwischen Bülach Süd und Kloten Nord. Dort haben wir Gegenstände auf der Fahrbahn. Wie es sonst noch auf der Straße aussieht, erfahren wir gerade als nächstes zusammen mit dem Wetter. Und dann haben wir in der nächsten halben Stunde wieder richtig viel gute Musik für euch mit dabei.
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6: Momentan haben wir zu Ermatingen am Bahnhof 14 Grad, ebenfalls 14 bei dem ÖK in Henggard und 15 Grad sind es in Kirchberg oben beim Feuerwehrdepot. Das Thermometer, das geht noch auf bis auf 26 Grad heute Nachmittag. Das Ganze bei recht schöner, sonniger Begleitung am Vormittag. Am Nachmittag dann aber gibt es immer dichtere Wolken am Himmel. Es wird grau und die Folge dann auch ein erhöhtes Regen- und Gewitterrisiko, vor allem gegen den Abend.
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6: Hier haben wir immer noch die Gefahrenmeldung auf dem Schirm A51 Bülach Richtung Flughafen zwischen Bülach Süd und Kloten Nord. Dort haben wir Gegenstände auf der Fahrbahn. Ich wiederhole nochmal A51 Bülach Richtung Flughafen zwischen Bülach Süd und Kloten Nord. Gegenstände auf der Fahrbahn. Dann haben wir noch einen Unfall in der Region Aargau auf der A1 Bern Richtung Zürich zwischen Aarau West und der Verzweigung Bierfeld. Dort staut es wegen dem vorausgegangenen Unfall. Der Zeitverlust dort schon bis zu einer Stunde. Es wird empfohlen, via A2 und A3 auszuweichen. Sonst im Topland keine speziellen Meldungen, außer einfach am Morgenverkehr, wo wie jeden Tag stockt und staut.
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6: Eine Minute nach der halben 8 haben wir es. Das heisst, schon bald ist es wieder soweit. Und unser Songquiz geht in die nächste Runde. Genau gesagt, in genau 8 Minuten. Bis dann. Gibt's jetzt den Final Countdown von Europe aus dem 86 für den perfekten Start in euren Tag. Schön, Sie noch mit dabei hier bei Radio Top. Ich bin Andi und wir gehen zusammen an die Arbeit. Guten Morgen.

0: 20 vor 8 haben wir es auf der Uhr hier bei Radio Top. Guten Morgen miteinander. Ja, Musik ist doch einfach etwas Wunderschönes. Vor allem, wenn man sich live geniessen kann.
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0: Ja, und wenn ihr Bock auf richtig geile Rock habt und das sogar noch live, dann könnt ihr das haben. Ich habe nämlich zwei Tickets für den Damn Truth heisst es genau, am 22. Juni in Kloten. Wenn ihr die Tickets abstauben wollt, dann könnt ihr jetzt beim Songquiz mitmachen. Wir haben einen Song vom Englischen ins Schweizerdeutsche übersetzt. Und wenn ihr mir sagen könnt, welcher Song das ist und von wem das der Song ist, dann gewinnt ihr die zwei Tickets. Und der Song, den wir heute suchen, geht auf Schweizerdeutsch so.
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0: Was denkt ihr, welcher Song ist es? Jetzt anruft auf 0848 80 00 88. Welcher Song ist das?
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0: 0848 80 00 88. Jetzt anrufen und miträtseln. Gut 6,5 Minuten lösen wir auf. Und die Gewinnerin oder der Gewinner kommt die zwei Tickets über.

0: Guten Morgen miteinander, hier bei Radio Top. Schön, dass ihr eingeschaltet. Ich muss noch schnell, Moment schnell, wo habe ich es da? Achtung, alle Autofahrer, und zwar da.
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0: Wir haben eine Entenfamilie auf der Fahrbahn, auf der A15 Hiwil, bei der Verzweigung Reichenburg zwischen Trappi und Eschenbach. In beide Richtungen besteht die Gefahr durch die Entenfamilie. A15 Hiwil und Verzweigung Reichenburg zwischen Trappi und Eschenbach hat es eine Entenfamilie auf der Fahrbahn. Bitte fahrt vorsichtig, lasst man ja die Enten in Ruhe und am besten nicht überholen und einfach ein bisschen langsamer fahren. Danke vielmals und weiterhin gute Fahrt.
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1: Ja, wir haben auch heute wieder einen Song vom Englischen ins Schweizerdeutsche übersetzt und von euch wissen, welcher Song das ist und von wem das der Song ist. Und zum Auflösen habe ich jetzt die gute Astrid aus Batzenheide in der Leitung. Guten Morgen, Astrid.
2: Guten Morgen, Andi.
1: So, liebe Astrid, ich gebe dir jetzt den Song nochmal schnell. Achtung, den hier suchen wir heute.
3: Sie scheint eine unsichtbare Wirkung zu haben.
1: Eine unsichtbare Wirkung. Was ist das für ein Song, Astrid?
2: Keine Ahnung, nein.
1: Komm jetzt, probier's einfach.
2: Nein, das müsste Invisible Touch sein von Genesis.
1: Oh! Absolut korrekt. Gratuliere.
2: Ja,
1: wir schicken dir die zwei Tickets für den Damn Truth am 22. Juni in Kloten zu dir heim. Und ich wünsche dir jetzt schon ganz viel Spass bei dem Konzert.
2: Vielen Dank.
1: Ja, sehr
2: cool.
1: Gerne.
2: Cool, merci.
1: Und ich wünsche dir auch noch ganz ein schönes Tag. Nicht mehr zu streng.
2: Ja, das wünsche ich dir auch.
1: Danke vielmals.
2: Danke.
1: Mach's gut. Tschüss, Astrid. Ciao, ciao. Ja, und falls ihr es herausgefunden hättet, aber nicht durchgekommen sind, morgen um die gleiche Zeit habt ihr die nächste Chance. Und jetzt könnt ihr alle Boxen aufdrehen. Wir geniessen nämlich Genesis in voller Länge mit Invisible Touch. Ich bin Andi. Guten Morgen miteinander.

0: Schönen guten Morgen. Wir haben eine Minute vor dem 8. hier bei Radio Top an dem Montag, 8. Juni. Und mögt ihr euch noch erinnern? Ich weiss gar nicht, vielleicht läuft sie noch. Also ich habe schon ewig nicht mehr gesehen. Die Werbung von den Damenrasierern, die einfach so legendär geworden ist, dank dem Song da. Venus von Bananarama aus dem 86. Grossartiger Song und darum zu Recht in unserem Topmix aus 4 Jahrzehnten vertreten. Gibt's gerade direkt nach den News. Jetzt schauen wir schnell auf die Aktualitäten vom Tag.
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6: Ich bin der Nicola Katomas. Guten Morgen. Die Zürcher Justiz hat einen ehemaligen Manager des Schweizer Schnäppchenportals Dein Deal wegen Geheimnisverrats und unlauteren Wettbewerbs verurteilt. Laut NZZ gab er interne Kontakte und Offerten an eine Konkurrenzfirma weiter. Der 35-jährige Mann kassiert eine bedingte Geldstrafe und eine Buße. Er bestreitet die Vorwürfe, akzeptierte den Strafbefehl jedoch. Deutschland, Frankreich, Großbritannien und die Ukraine fordern Russland zu Verhandlungen auf. Ausgangspunkt dafür soll die derzeitige Frontlinie in der Ukraine sein. Auch die USA sollen aktiv beteiligt werden, heißt es in einer gemeinsamen Erklärung der Regierungschefs. Die Europäer sicherten dem ukrainischen Präsidenten Zelensky auch weitere militärische Unterstützung zu. Bei den Parlamentswahlen im Kosovo liegt die Partei von Regierungschef Albin Kurti vorn. Allerdings dürfte sie weniger Stimmen machen als bei der letzten Wahl. Nach der Auszählung von rund 3/4 der Stimmen liegt Kurtis Partei bei etwas mehr als 40% der Stimmen. Im Dezember hatte sie noch 51% gemacht. Die vorgezogene Neuwahl wurde notwendig, weil das vorangegangene Parlament nicht fristgerecht ein neues Staatsoberhaupt wählen konnte.
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0: Ja, der heutige Montag zeigt sich zum Start noch richtig schön freundlich, sonnig, mit ein paar Schleierwolken am Himmel. Das Ganze bei maximal 26 Grad. Denn am Nachmittag, dort kommen dann aber dichtere Wolken am Himmel und es gibt in der Folge ein ansteigendes Regen- und Gewitterrisiko. Momentan, da sind wir in Isliken beim Bahnhof gerade bei 15 Grad. Z Moslig bei der Krone in der Gartenwirtschaft sind 16 Grad, wie auch beim Bosshardt in Brütten.
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0: Ja, Achtung, da haben wir immer noch die Entenfamilie auf der Fahrbahn A15 Hiwil, zwischen Hiwil und der Verzweigung Riechenburg. Nein, genauer gesagt, zwischen Trapperschwil und Eschenbach. Entschuldigung, in beide Richtungen haben wir dort gefahren durch die Entenfamilie auf der Fahrbahn A15 zwischen der Verzweigung Riechenburg und Eschenbach, zwischen Trapperschwil und Eschenbach. Ja, es ist eine ein komische Meldung. Tut mir leid, zwischen Trapperschwil und Eschenbach. In beiden richtigen Enden auf der Fahrbahn. Und dann hat es auch noch einen Unfall, den wir zu vermelden haben. Der ist zwar schon geräumt, aber immer noch Stau auf der A1 Bern Richtung Zürich zwischen Aarau-West und der Verzweigung Bierfeld. Dort verlieren da immer noch bis zu 45 Minuten. Sonst einfach nur ein paar Stocker im Morgenverkehr, aber keine weiteren speziellen Meldungen.
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0: Ja, wie könnte man denn perfekt in einen Arbeitstag hier starten? Wie mit einem Topmix aus 4 Jahrzehnten. Und ja, ich habe jetzt einfach wieder so ein Highlight aus dem Topmix zum Start von dieser Stunde. Nämlich Bananarama mit einem riesen Hit aus dem 86. Da ist Winners an dem Montagmorgen, 8. Juni. Wir haben 4 ab 8. Schön, dass ihr eingeschaltet. Guten Morgen miteinander.

0: 11 ab 8 haben wir es. Guten Morgen miteinander an dem Montag, 8. Juni. Und ich bin der Meinung, gerade so an einem Montag besonders, müsste eigentlich der Wecker am Morgen verboten sein. Der reißt einem einfach so zum schönen Schlaf aus. Und darum haben wir uns gefragt bei Radio Top, was bräuchte es eigentlich noch so für Verbot? Da habe ich auch euch gefragt, was eurer Meinung nach muss verboten sein. Und dann hat sich der David aus Schlatt gemeldet bei uns.
1: Guten Morgen, lieber Andi. Ein Verbot gibt's, weil sich Volkfest nicht an die Regeln halten tönt. Also soll es doch eigentlich ein Verbot geben, sich nicht an die Regeln zu halten.
0: Mhm.
1: Das heisst also, es ist morgen früh.
0: Es ist morgen früh und eben der Kaiwe weggekommen, was heute verboten sein, der hat aber gleich geschält. Auch beim David. Ja, nimmst du vielleicht nochmal ein Käveli, dann geht's noch ein bisschen besser. Und ich finde ja, zum Beispiel müsste das Niesen beim Autofahren verboten sein. Das ist nämlich eine absolute Straftat. Aber klar, man kann ja eigentlich nichts dafür, man macht es ja nicht extra, aber es ist einfach extrem gefährlich, oder? Aber es gibt eben auch mutwillige Straftaten, die einfach verboten sein sollten.
2: Ich mache mal fast Schübenbuhr bei denen, die bei der Rolltreppe auf der linken Seite stehen, anstatt rechts, wenn du eigentlich vorbei laufen oder auch zu Stosszeit am Bahnhof sollte verboten werden, Leute, die dort so langsam vor sich hin watscheln und umeinander schleichen. Und du hast eigentlich präsent so, es ist wie nicht der Platz für ein gemütliches Spaziergängli.
0: Ja, eben. Sehe ich auch so, oder? Ja, was meinst du? Was sollte noch meiner Meinung nach verboten sein? Schick mir jetzt eine Sprachnachricht per WhatsApp ins Studio. Den Kontakt, den findest du in der Top Now App. Guten Morgen miteinander.

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0: Morgen miteinander. Das ist der Bob Marley, den ihr hier hört auf Radio Top. Wir haben kurz vor um 8:30 und das heisst, bei Andi Arbeit. Es ist höchste Zeit, zum Sia und Tschüss in die nächste Runde schicken. Und ich kann euch versprechen, Sia und Tschüss heute, das gibt's in einer sehr spezielle Edition. Noch nie so gegeben hier. Und es lohnt sich auf jeden Fall zum Zuhören. Es ist nämlich in einer Extremsituation aufgenommen worden. Und ob der Kandidat, der in einer Extremsituation war, sie ja und tschüss eine Minute lang überstanden hat, das gehört dann gleich als nächstes. Jetzt aber gibt es zuerst ein kurzes Update.
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0: So, dann schauen wir doch mal, wie die Temperaturen momentan sind im Topland. Wir haben zurzeit gerade bei der Badi in Neftenbach 16 Grad. 17 Grad haben wir zu Bettwiese beim Suurbau und Lütisburg im grünen Hügel oben. Und das Thermometer, das geht noch weiter rauf. Heute im Verlauf des Nachmittags bis auf 26 Grad. Momentan, da scheint die Sonne mit ein paar Schleierwolken am Himmel. Am Nachmittag aber dutzend eher zu. Es gibt einen grauen Himmel und in Folge haben wir dann auch ein ansteigendes Regen- und Gewitterrisiko. Vor allem gegen den Abend.
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0: Ja, das ist unglaublich. Die Kaibenenden sind scheinbar immer noch auf der Fahrbahn, auf der A15. Und zwar zwischen Trappi und Eschenbach. Dort besteht die beide richtige Gefahr durch eine Entenfamilie auf der Fahrbahn. Also fahren bitte recht vorsichtig auf der A15 zwischen Trappi und Eschenbach. In beide Richtungen eine Entenfamilie auf der Fahrbahn. Dann hat es noch eine Staumeldung von der A1 Bern Richtung Zürich zwischen Aarau West und der Verzweigung Bierfeld. Dort schlaut es immer noch wegen einem Unfall, der zwar schon gerummt ist, aber ihr steht immer noch bis zu 45 Minuten dort an. Also ganz viel Geduld ins Auto. Vor allem auch, wenn ihr noch im gewohnten Morgenverkehr steckt, dort klemmt es dann auch noch immer an den gewohnten Stellen im Topland.
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0: Wir haben eine Minute nach der 8:30, eigentlich der Zeitpunkt zum Anrufen für Sie und Tschüss. Heute aber ist das Ganze ein bisschen anders. Wir haben nämlich eine Spezialedition am Bergrennen in Hemberg gespielt. Und wir haben dort den Thomas in eine Extremsituation begeben und in Sion und Tschüss spielen lassen. Spielen lassen, wollte ich sagen. Genau. Wie das Ganze ausgegangen ist und vor allem, wie das auch tönt hat, das hören wir gleich als nächstes. Jetzt aber gibt es zuerst die Musik von der Cher, der Shoop Shoop Song gibt es für euch. Guten Morgen miteinander.
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2: Ja, das Wochenende ist ja im Hemberg oben, das Bergrennen Hemberg gsi. Und ich habe mir dort einen von diesen Fahrern geschnappt, nämlich den Thomas aus Krinau. Und bin zu ihm ins Auto gestiegen, um eine Runde Ja und Tschüss spielen. Ja, so eine Fahrt den Berg rauf geht nämlich genau etwa eine Minute. Und darum habe ich gedacht, das trifft sich doch eigentlich perfekt, um mal zu schauen, ob so ein Rennfahrer auch bei voller Belastung im Auto noch genug konzentriert ist, um eine Minute lang nicht Ja sagen. So, wir sind jetzt hier am Start mit dem Thomas vom Bergrennen Hemberg im Porsche GT3 RS. Und ab dem Start geht's los für dich mit der Minute, Thomas. Und jetzt denn? Erzähl mal, Thomas, was machst du beruflich sonst so, wenn du nicht wie ein Big da aufheizt?
3: Ich bin Bauingenieur, arbeite in Herisau, Projektleiter, Tiefbau, Strassenbau.
2: Und bist du noch viel so schnell unterwegs wie jetzt gerade?
3: Ja, nein, normal.
2: Ah, du hast da gesagt, nein! Oh Mann, es ist schon vorbei, so blöd, aber es geht da noch weiter. Und komm, jetzt nehmen wir euch einfach noch schnell mit auf die Fahrt. Da geht nämlich genau eine Minute da rauf und leck du mir, ist das geil. Oh, das drückt dich in die Sitze. Meine Güte, Rütteli Rank, da sind deine Fans, jetzt kannst du richtig Vollgas geben, Thomas. Oh, fuck. Mein Gott, also ich würde sagen, ich glaube, der Thomas hat die Tasse gleich verdient. An die Arbeit lassen. Ich schicke das gleich ein, Thomas.
3: Ja, danke vielmals, das ist mega lieb.
2: Das ist Wahnsinn. Er fährt in den Big und kann gleichzeitig noch reden. Oh mein Gott. Was ist das geil, ich sag's euch. Und die Minute, die ist jetzt gerade rum. Wenn wir sind jetzt gerade oben. Oh, da ist das Ziel, der Zielstrich. Wow. Absolut heftig. Danke vielmals für die geile Fahrt.
3: Ja, gern geschehen, aber ich bin schon ein bisschen enttäuscht, dass ich es nicht geschafft habe. Aber wie ich gesagt habe, ich bin einer, der immer viel Ja sagt. Hat mich voll verwünscht.
2: Hat mich voll verwünscht, aber es war eine grossartige Frage. Und hey, Leute, kommen wir mal an und spielen mal mit.
3: Ja, kann ich. Ja, sicher. Mach ich.
2: Jetzt kannst du ein bisschen üben. Also, gehen wir auf ein Bier nehmen, komm.
3: Machen wir.
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2: Ja, und wenn ihr übrigens sehen, wie extrem das Ganze wirklich in dem Karren hinabgegangen ist, ich habe jetzt gerade ein Video aufgeladen auf Instagram. Ihr findet es unter Andi Zellweger. Also es hat mich umgerührt in dem Porsche rein, sage ich euch. Es ist der absolute Wahnsinn gewesen. Genauso der Wahnsinn wie die Musik, die wir jetzt wieder spielen. Da ist der Michael Jackson mit Beat It. Guten Morgen miteinander.

0: Guten Morgen miteinander. Viertel vor neun haben wir es auf der Uhr. Ganz liebe Grüße. Geht raus ins Auto.
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0: Und zwar haben wir hier Gefahrenmeldung. Achtung auf der A1 St. Gallen Richtung Zürich zwischen dem Rastplatz Stegen und Attiken besteht Gefahr durch Gegenstände auf der Fahrbahn. Ich wiederhole, A1 St. Gallen Richtung Zürich zwischen dem Rastplatz Stegen und Attiken. Dort haben wir Gegenstände auf der Fahrbahn. Bitte nicht überholen und vorsichtig fahren. Kommt weiterhin gut und vor allem sicher ans Ziel.

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0: Guten Morgen miteinander. In 30 Sekunden haben wir es 9 Uhr an dem Montagmorgen, 8. Juni. Und in der nächsten halben Stunde, da haben wir wieder richtig viel gute Musik für euch vorbereitet. Aus unserem Topmix aus 4 Jahrzehnten, da haben wir zum Beispiel aus den 70er Casey and the Sunshine Band. Oder auch ein 90er von der grossartigen Madonna, ein 80er von George Harrison und ein 90er von Santana. Gibt's nämlich ganz mit Maria nach einem kleinen Update.
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2: Ich bin der Nicola Katomas. Guten Morgen. Die Zürcher Justiz hat einen ehemaligen Manager des Schweizer Schnäppchenportals Dein Deal wegen Geheimnisverrats und unlauteren Wettbewerbs verurteilt. Laut NZZ gab er interne Kontakte und Offerten an eine Konkurrenzfirma weiter. Der 35-jährige Mann kassiert eine bedingte Geldstrafe und eine Buße. Er bestreitet die Vorwürfe, akzeptierte den Strafbefehl jedoch. Deutschland, Frankreich, Großbritannien und die Ukraine fordern Russland zu Verhandlungen auf. Ausgangspunkt dafür soll die derzeitige Frontlinie in der Ukraine sein. Auch die USA sollen aktiv beteiligt werden, heißt es in einer gemeinsamen Erklärung der Regierungschefs. Die Europäer sicherten dem ukrainischen Präsidenten Zelensky auch weitere militärische Unterstützung zu. Bei den Parlamentswahlen im Kosovo liegt die Partei von Regierungschef Albin Kurti vorn. Allerdings dürfte sie weniger Stimmen machen als bei der letzten Wahl. Nach der Auszählung von rund 3/4 der Stimmen liegt Kurtis Partei bei etwas mehr als 40% der Stimmen. Im Dezember hatte sie noch 51% gemacht. Die vorgezogene Neuwahl wurde notwendig, weil das vorangegangene Parlament nicht fristgerecht ein neues Staatsoberhaupt wählen konnte.
3: 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Oh, ist das schön hier, zu Winterthur, da scheint gerade die Sonne. Die müssen wir jetzt aber noch ein bisschen geniessen, weil wir haben jetzt noch ein paar Schleierwölkchen am Himmel, die stören nicht gross, aber gegen den Nachmittag tut es recht zu. Es gibt dichte Wolken und in der Folge dann auch ein ansteigendes Regen- und Gewitterrisiko. Die Temperaturen, die pendeln sich dann am Nachmittag bei etwa 26 Grad ein und momentan, da sind wir bei 18 Grad in Langrickenbach bei der Chille, ebenfalls 18 beim Wettenauer Weiher zu Oberutzwil und 17 Grad beim Picanto im Pfungen.
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3: Neben dem Morgenverkehr, der noch ein bisschen stockt, haben wir noch eine Gefahrenmeldung von der A1 St. Gallen Richtung Zürich zwischen dem Marschplatz Stegen und Attika. Da besteht immer noch Gefahr durch Gegenstände auf der Fahrbahn. Ich wiederhole nochmal, A1 St. Gallen Richtung Zürich zwischen dem Marschplatz Stegen und Attika haben wir Gegenstände auf der Fahrbahn. Bitte nicht überholen dort und weiterhin eine gute Fahrt.
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3: Ja, was wäre denn so ein perfekter Start in Arbeitstag ohne die perfekte Musik als Begleitung? Da haben wir nämlich auch in dieser Stunde wieder unseren Top-Mix aus 4 Jahrzehnten für euch vorbereitet. Und er startet mit Santana, Maria aus den 90er. Ich bin Andi und zusammen gehen wir an die Arbeit. Guten Morgen miteinander. 4 ab 9 haben wir's.

0: 11 ab 9 Uhr haben wir es. Guten Morgen miteinander. Wir haben Montag, den 8. Juni. Und das Wochenende war im Hemberg oben ja das legendäre Bergrennen Hemberg gewesen. Und am Samstag habe ich dürfen mit einem Rennfahrer dort oben mitfahren. Nämlich mit dem Thomas aus Krinau in seinem Porsche GT3 RS. Und statt einfach nur ein bisschen nebendran höckeln, habe ich gedacht, ich spiele doch gerade noch schnell eine Runde Ja und Tschüss mit ihm. Da dürfen wir ja eine Minute lang nicht Ja sagen. Und ich sage euch, es ist ja schon schwierig genug, ohne dass man gerade in einem Rennwagen hockt und den Hemberg aufbrettert. So, wir sind jetzt hier am Start mit dem Thomas vom Bergrennen Hemberg im Porsche GT3 RS. Und ab dem Start geht's los für dich mit den Minuten, Thomas. Und jetzt denn? Erzähl mal, Thomas, was machst du beruflich sonst so, wenn du gerade in einem Big Dad aufheizst?
1: Ich bin Bauingenieur, arbeite in Herisau, Projektleiter, Tiefbau, Strassenbau.
0: Und bist du noch viel so schnell unterwegs wie jetzt gerade?
1: Ja, nein, normal.
0: Oh Mann!
1: Ah,
0: es ist schon vorbei! Ja, gemein, aber ich kann euch sagen, es ist auch wirklich außergewöhnliche Situation gewesen in dem Karren rein. Also, grosser Respekt gegenüber Thomas, dass er das überhaupt gemacht hat. Und die erste Frage auch ohne ein Ja beantwortet hat. Das ganze Video dazu, das seht ihr übrigens auf Instagram unter Andi Zellweger. Dort seht ihr auch, wie fest, dass es mich in den Porsche rumgeschleudert hat. Morgen spielen wir den Sie und Tschüss wieder mit euch da draussen. Ab 8:30 könnt ihr dann wieder anrufen und mitspielen. Guten Morgen miteinander!

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0: Zwei Minuten vor einem halben Zehn haben wir es hier bei Radio Top. Guten Morgen miteinander in der nächsten halben Stunde. Da gibt es wieder richtig viel Musik für euch. Unseren Topmix aus 14 ohne Unterbruch, eine halbe Stunde lang Vollgas Musik. Zuerst schauen wir mal schnell auf Wetter und Verkehr.
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0: Im Moment haben wir zu Merwil bei der Freifrag 18 Grad, bei der Post zu Wattwil 19 Grad und ebenfalls 18 sind es gerade bei der alten Mühle zu Rickenbach. Das Thermometer, das geht rauf bis auf 26 Grad heute Nachmittag. Und ja, das Blöde ist halt ein bisschen, dass das momentan Sonne ist und blauer Himmel, das wird zu grauem Himmel und Regengussrisiko. Es kann also vor allem gegen den Abend noch regnen und auch anfangen zu gewittern. Aber bis dann geniessen wir die Sonne noch ein bisschen.
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0: Ja, da sieht es gar nicht mehr so schlimm aus auf der Straße. Wir haben noch Stocker und Stau, vor allem Stau bei der A1 Bern Richtung St. Gallen zwischen Dietig und Zürich Affolter wegen Verkehrsüberlastung, dann ebenfalls A1 St. Gallen Richtung Zürich zwischen Effretica und Zürich Ost, dann klemmt es wegen Verkehrsüberlastung und auf der A3 Westring Zürich Chur Richtung Basel zwischen Durdorf Süd und dem Limmentaler Kreuz. Auch dort müsst ihr vom Gas gehen und ein Weile stehen auf der Straße, wie auch bei der Verzweigung Zürich Süd Richtung Wiedike. Auch dort staut es noch wegen zu viel Auto auf der Straße. Kommt gut und vor allem sicher ans Ziel.
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0: Ja genau, 9:30 haben wir es auf der Uhr und das heisst für euch, es gibt jetzt wieder Musik aus unserem Topmix aus 4 Jahrzehnten. Und zwar ohne Unterbruch bis am 10. Dann übernimmt der Cyril und begleitet euch durch den Mittag, bevor euch den Corina am Feierabend als Händchen nimmt. Jetzt aber geniessen wir die Musik. Ihr hört Radio Top, schön sind ihr mit dabei. Wir hören uns dann morgen Morgen ab 6 Uhr wieder. Da sind Tears for Fears mit Everybody Wants to Rule the World. Schönes Tag wünsche ich. Ich bin der Andi. Ciao zusammen.

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0: 1 Minute vor dem 10. Das ist euer Soundtrack zum Arbeiten, Radio Top. Ich bin der Cyril und begleite euch durch eure Mäntig mit den meisten 80er und 90er. Parat habe ich euch in der nächsten halben Stunde. Aus den 90er, der Rembrandts mit einem der bekanntesten Serien-Intros. I'll Be There For You, dazu ein Klassiker von Deep Blue Something. Breakfast at Tiffany's und gerade nach den Nachrichten einer der bekanntesten Charity-Hits aus den 80er.
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4: Ich bin der Nicola Katomas. Die Zürcher Oleo Leber hat eine Petition gestartet, um die Langstrasse zum UNESCO-Weltkulturerbe zu machen. Die bekannte Ausgemeile sei ein einzigartiger gesellschaftlicher Schmelztiegel. Mit dem Vorstoß soll erreicht werden, dass die UNESCO die lebendige Kultur des Quartiers offiziell als Erbe anerkennt. Prominente wie der Schriftsteller Martin Sutter und die Künstlerin Lara Stoll haben bereits unterzeichnet. Gegen das geplante KI-Rechenzentrum in Behringen im Kanton Schaffhausen regt sich Widerstand. Laut Tamedia will sich die Gruppierung Aufstände der Allmende mit einem Widerstandscamp gegen die Pläne stellen und schließe dabei militante Mittel nicht aus. Die Gruppe stehe unter Beobachtung der Polizei. Ein mehrtägiges Protestcamp sei nicht vom Recht auf Meinungsäußerung gedeckt, heißt es von der Gemeinde. Die Schweizer Hotellerie hat in der vergangenen Wintersaison einen Rekord verzeichnet. Von November bis April wurden rund 18,7 Millionen Übernachtungen gezählt, wie das Bundesamt für Statistik schreibt. Die Zahl der inländischen Logiernächte stieg auf 9,5 Millionen und erreichte damit einen Höchstwert. Auch die Zahl der ausländischen Gäste blieb hoch. Bei einem Erdbeben der Stärke 7,8 vor den Philippinen sind mindestens 15 Menschen ums Leben gekommen. Zudem seien fast 130 Menschen verletzt worden, teilen die lokalen Behörden mit. Weiter gaben die Behörden zunächst eine Tsunami-Warnung heraus. Später hob das US-Tsunami-Warnzentrum diese wieder auf.
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0: Aktuell da messen wir 19 Grad zu Elk, zu Wattwil und zu Weifelden. Maximaltemperatur heute 26 Grad. Jetzt steigt es dann noch an. Am Morgen vor allem noch sonnig, am späten Nachmittag und dann vor allem gegen den Abend, da kommen dann dichte Wolken. Dort und da kann es dann eben auch noch regnen und Gewitter kommen. Also am besten, wenn ihr noch daheim seid, dann nehmt ihr noch irgendeine Regenjacke mit oder so, für wenn ihr dann am Abend heimkommt vom Arbeiten.
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0: Ein Gruß zu unserem Auto am 3.10. Aktuell brauchen wir mehr Geduld. Auf der A1 Bern Richtung St. Gallen zwischen Dietikon und Zürich Affoltern. Auf der A1 St. Gallen Richtung Zürich zwischen der Verzweigung Brüttisele und Zürich Ost. Ebenfalls mehr Geduld brauchen wir auf dem A3 Westring Zürich, Chur Richtung Basel, zwischen Durdorf Nord und dem Limmental Kreuz. Geduld auch noch auf der A3 West, Verzweigung Zürich-Süd Richtung Wiedeke. Zwischen Brunau und Wiedeke kommen gut an.
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0: Hallo, hallo, da ist der Cyril, euer Begleiter für den Start in die neue Woche. Leider stark verkältet, ihr gehört es. Ich entschuldige mich jetzt schon für meine Stimme, für allfälliges Husten, Räuspern, was auch immer da noch auf mich zukommt heute. Wir starten aber mit ganz viel Energie die neue Woche und unserem Topmix aus 4 Jahrzehnten. Gabriela Cilmi wartet mit ihrer 2000er Hit, Sweet Out Me auf euch. Zuerst aber, wie versprochen, einer der bekanntesten Charity-Hits überhaupt aus den 80er. Zum Mitwippen auf dem Bürostuhl. Das da ist We Are The World von USA for Africa. Schön hört ihr Radio Top jetzt 4 ab 10 Uhr.

0: 6 bin ich, wo der Song da rausgekommen ist. Ich bin der Cyril mit eurem Soundtrack zum Schaffen. Ihr hört gerade die Top, Viertel ab 10. Jetzt gehen wir aber recht weit zurück. Zumindest für mich. Weg aus den 2000er in die Jugend von meinen Eltern.
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3: In der ursprünglichen Version von diesem Song von Iggy Pop hat das berühmte orientalische Gitarre-Riff gefehlt, was auf Bowie seinen Aufnahmen zu hören ist. Die Version von Bowie ist von Nile Rodgers produziert worden, wo auch die Idee mit dem orientalischen Gitarre-Riff ausgedacht hat. Laut Rodgers haben sie gerade die Aufnahme zum Song «Let's Dance» abgeschlossen, wo der Bowie ihm ein Demo vom originalen «China Girl» gegeben hat. Dass der Song ein Hit werden könnte, wenn sie sich einen eingängigen Refrain ausdenken würden. Der Rodgers hat das wörtlich genommen und hat mit dem Wort «China» umgespielt, China, um das Riff zu entwickeln, von dem er gewusst hat, dass es ja, ein bisschen an Parodie grenzen würde. Der Rodgers hat gesagt, entweder würde David das so sehr hassen, dass er den Nile gerade künden würde, oder er würde komödische Werte erkennen und das alberne Pop-Lied schreiben. Ja, und zum Glück hat es einem Bowie gefallen, weil das Lied ist dann schlussendlich rausgekommen. Es ist einer von meinen persönlichen Favoriten von David Bowie. Und da hören wir auch schon das orientalische China Girl Guitar Riff. Also darum würde ich sagen, Volumen rauf. Das ist der heutige 80er zum 9. Schön sind wir mit dabei.

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0: euer Soundtrack zum Arbeiten. Das ist Radio Top. Ich bin der Cyril, begleite euch durch eure Montag mit den meisten 80er und 90er. Die spiele ich euch jetzt gerade nonstop bis um 11 Uhr. Ihr hockt gerade vor einer riesigen Excel-Liste und kommt irgendwie nicht weiter. Da habe ich euch ganz viel Motivation von den Los Lobos mit ihrem 80er La Bamba. Dazu habe ich euch parat gemacht Maneater von Daryl Hall und John Oates. Und gerade nach einem Blick auf die Strasse gibt's Take That mit Relight My Fire aus den 90er.
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0: Das ist ein so schönes Wetter und du bist absolut verkältet. Ich hoffe, euch geht es ein bisschen besser. Wir geniessen gerade 20 Grad Zeuzach und das Kreuzlingen und das leichte Steig 21 Grad. Am Nachmittag erreichen wir dann um die 26 Grad. Ja, am späten Nachmittag und vor allem gegen den Abend kann es aber dort und da regnen kommen und auch noch gewittern. Also, heben durch. Ich glaube, das schöne Wetter kommt dann auch wieder.
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0: Ein grosses Auto am 2 über halb 11. Ihr braucht aktuell mehr Geduld auf der A1 Bern Richtung St. Gallen zwischen Dietikon und Zürich-Affoltern. Ebenfalls auf der A1 St. Gallen Richtung Zürich zwischen der Verzweigung Brüttisellen und Zürich-Ost. Dann noch Meldung auf der A3 Westring Zürich Richtung Kurrichtung Basel zwischen Durdorf-Nord und Limmatal-Kreuz und auf der A3 West-Verzweigung Zürich-Süd Richtung Wiedeken zwischen Braunau und Wiedeken. Ich wünsche euch ganz viel Geduld und eine gute Fahrt.
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0: die meiste Musik freuen. Montagmorgen gibt's nur hier auf Radio Top. Das war fast eine ganze halbe Stunde gewesen. Ohne Unterbrechung die meisten 80er und 90er. Mehr davon auch gerade nach den Nachrichten. Ganz viele Banger habe ich euch ausgesucht. Backstreet Boys mit einem 90er, Tina Turner mit einem 80er, Bon Jovi mit einer energiegeladenen Nummer. Und zuerst freue ich mich aber besonders auf den da, den Durchbruch Fossil. Anfangs 90er rausgekommen, den spiele ich euch gerade als nächstes.
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2: Ich bin der Nicola Katomas. Die Zürcher Oleo Leber hat eine Petition gestartet, um die Langstraße zum UNESCO-Weltkulturerbe zu machen. Die bekannte Ausgemeile sei ein einzigartiger gesellschaftlicher Schmelztiegel. Mit dem Vorstoß soll erreicht werden, dass die UNESCO die lebendige Kultur des Quartiers offiziell als Erbe anerkennt. Prominente wie der Schriftsteller Martin Sutter und die Künstlerin Lara Stoll haben bereits unterzeichnet. Gegen das geplante KI-Rechenzentrum in Behringen im Kanton Schaffhausen regt sich Widerstand. Laut Tamedia will sich die Gruppierung Aufstände der Allmende mit einem Widerstandscamp gegen die Pläne stellen und schließe dabei militante Mittel nicht aus. Die Gruppe stehe unter Beobachtung der Polizei. Ein mehrtägiges Protestcamp sei nicht vom Recht auf Meinungsäußerung gedeckt, heißt es von der Gemeinde. Die Schweizer Hotellerie hat in der vergangenen Wintersaison einen Rekord verzeichnet. Von November bis April wurden rund 18,7 Millionen Übernachtungen gezählt, wie das Bundesamt für Statistik schreibt. Die Zahl der inländischen Logiernächte stieg auf 9,5 Millionen und erreichte damit einen Höchstwert. Auch die Zahl der ausländischen Gäste blieb hoch. Bei einem Erdbeben der Stärke 7,8 vor den Philippinen sind mindestens 15 Menschen ums Leben gekommen. Zudem seien fast 130 Menschen verletzt worden, teilen die lokalen Behörden mit. Weiter gaben die Behörden zunächst eine Tsunami-Warnung heraus. Später hob das US-Tsunami-Warnzentrum diese wieder auf.
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0: Das ist jetzt der Moment, wo man langsam auch die kurzen Hosen führen kann oder die langen Hosen aufredeln oder vielleicht mal den Pulli abziehen. Wir messen nämlich aktuell draussen in Durpental 21 Grad, Arbon ebenfalls. Flaville meldet 22 Grad. Wir reichen dann am Nachmittag um die 26 Grad. Heute Morgen, da ist es sonnig. Am späten Nachmittag und vor allem gegen den Abend, da kommen dann immer dichtere Wolken auf. Vor allem kann es nicht und da noch ein bisschen regnen und auch Gewitter kommen dann am Abend.
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0: Ein Gruß zu unserem Auto um 2:11. Ihr habt mehr gebraucht. Also habt hoffentlich auch. Ihr habt viel Geduld. Und brauchen Geduld braucht ihr auf der A1 Nordring Zürich, Bern Richtung St. Gallen, zwischen dem Limmatalkreuz und Zürich-Affolter, dort staut. Dann braucht ihr mehr Geduld auf der A1 St. Gallen Richtung Zürich, zwischen Wallisellen und Zürich-Ost, auf dem A3 Westring Zürich, Chur Richtung Basel, zwischen Urdorf Nord und dem Limmataler Kreuz und auf der A3 West Verzweigung Zürich Süd Richtung Wiedeke zwischen Brunau und Wiedeke kommen gut ans Ziel.
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0: Es ist einfach frech, bei diesen Temperaturen verkältet zu sein. Es tut mir wirklich leid. Meine Nase ist zu, ich muss immer wieder husten und räuspern. Also falls alles ein bisschen komisch tönt, habt ein bisschen Geduld mit mir. Für all die, die auf der Baustelle arbeiten, bei euch gibt es jetzt zum Mittag schon mal einen guten. Und für all die, die auch noch warten wie ich, habt durch die Stunde, die überstehen wir noch zusammen bis am 12. Das machen wir mit unserem Topmix aus 4 Jahrzehnten. bereit für euch. Jetzt der Durchbruch von Seal. Das hier ist crazy, in den 90er rausgekommen. Bis heute immer noch einer der grössten Songs. Ich bin der Cyril, begleite euch durch euren Montag. Jetzt hier 4 ab 11 auf Radio Top. Schön, sind ihr mit dabei, schön, sind ihr eingeschaltet. Ich wünsche euch gutes Arbeiten.

0: Ein zu euch ins Büro, ins Homeoffice oder in die Werkstatt. Da fragt der Top jetzt gerade Viertel ab 11.
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0: Das Wochenende, da war im Hemberg oben das legendäre Bergrennen gewesen, also im Toggenburg. Und unser Andi, der hat am Samstag dürfen bei einem Rennfahrer mitfahren. Und zwar beim Thomas aus Kleinau im Porsche GT3 RS. Und statt einfach nur nebendran zu hocken, hat der Andi gedacht, ja, er spielt doch gerade noch schnell eine Runde Ja und Tschüss mit dem Thomas. Und da dürfen wir ja eine Minute nicht Ja sagen. Und ich sage euch, ja, es ist ja schon schwierig genug. Auch ohne, dass man gerade in einem Rennwagen hockt und den Hemberg aufbrettert.
3: So, wir sind jetzt hier am Start mit dem Thomas vom Bergrennen Hemberg im Porsche GT3 RS. Und ab dem Start geht es los für dich mit den Minuten, Thomas. Und jetzt, erzähl mal, Thomas, was machst du beruflich sonst so, wenn du gerade in einem Big Ten aufheizst?
4: Ich bin Bauingenieur, arbeite in Herisau, Projektleiter, Tiefbau, Strassenbau.
3: Und bist du noch viel so schnell unterwegs wie jetzt gerade?
4: Ja, nein, Mann.
3: Nein! Oh Mann!
4: Oh,
3: es ist schon vorbei!
0: So schade. Das ganze Video dazu, das seht ihr auf Instagram unter Andi Zellweger. Da seht ihr auch, wie fest, dass es der Andi den Porsche umgeschleudert hat. Es ist noch amüsant. Morgen könnt ihr dann wieder mit dem Andi zusammen Ja und Tschüss spielen.
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0: Bei uns werden die Leute so im Büro langsam nervös. Die ersten gehen schon ein bisschen posten, irgendwie in die Migros rüber oder so, schon mal etwas bestellen, machen sich schon mal parat für den Mittag. Es geht noch einen Moment. Wir haben noch eine Durststrecke, 30 Minuten oder eben vielleicht eine Hungerstrecke. Der typische Endspurt vor dem 12. Vielleicht auch noch ein paar Sachen noch schnell erledigen, bevor du im Büro niemand mehr kannst erreichen kannst. Für den Endspurt oder eben die Hungerstrecke habe ich noch mal eine ganze Ladung Energie parat. 30 Minuten nonstop, unser Topmix aus 4 Jahrzehnten. Der Zucchero bringt ein bisschen italienischen Charme mit einem 2000er. Zum Mitsingen habe ich im Homeoffice parat Bryan Adams mit der Melanie C und dem grossen Hit «When You're Gone» aus den 90er. Und aus den 80er habe ich euch in den Startlöcher «Modern Talking», «You're My Heart, You're My Soul». Der gibt es gerade nach dem Halbi.
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0: Falls ihr jetzt gerade euch zum Mittag könnt holen bei eurem Lieblings-Takeaway, dann nehmen wir die Sonnenbrille am besten mit. Wir messen nämlich aktuell zu Wiesendangen und zu Amriswil 22 Grad und zu Nesslau 21 Grad. Maximaltemperaturen heute Nachmittag erreichen dann so um die 26 Grad. Bis dann, vor allem gegen den Abend hin, dichte Wolken aufkommen. Dort und da kann es dann auch mal noch regnen oder gewittern kommen.
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0: Ein grosses Auto um 11:30. Ich habe eine Meldung für euch, und zwar braucht ihr mehr Geduld am Limmataler Kreuz. Und zwar zwischen dem Limmataler Kreuz und dem Gubristunnel. Das ist der A1 Nordring Zürich, Bern Richtung St. Gallen. Kommen gut an.
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0: kurz vor um 12 Uhr auf Radio Top. An diesem Montagmittag darf man ja schon das erste Mal an das Wochenende denken, oder? Bin ich da der Einzige? Ich hätte da einen Tipp für euch, wenn ihr noch nicht wisst, was machen das Wochenende dann. Der Ortsverein Hegi, der feiert das Wochenende nämlich 100 Jahre. Es gibt ein riesiges Fest im Eulachpark, da zu Winti. Riesenrad, Karussell, ganz viele Bahnen, ganz viel Essen und natürlich gut zu trinken. Dazu die beste Musik, zum Beispiel am Samstag, Österreiter. Jawohl, das wird so richtig abgehen, das Wochenende. Ich schicke euch gratis ans Geburtstagsfest vom Ortsverein Hegi und drei Freunde von euch. Alles, was ihr dafür machen müsst, mir jetzt ein WhatsApp ins Studio schicken mit dem Stichwort Hegi. Den Kontakt findet ihr in der Top Now App.
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3: Ich bin der Nicola Cattomas. Die Arbeitszeiten von Ärztinnen und Ärzten in Schweizer Spitälern sind leicht gesunken. Die wöchentliche Arbeitszeit sank im Schnitt, hochgerechnet auf ein Vollzeitpensum, auf 54,6 Stunden, wie der Verband Schweizerischer Assistenz- und Oberärztinnen mitteilt. Trotz dieser positiven Tendenz bei den Arbeitsstunden bleibe das Erschöpfungslevel kritisch. Wie bereits bei der letzten Befragung im Jahr 2022 gab jede zweite befragte Person an, mindestens gelegentlich erschöpft zu sein. Für die SVP sind Migranten schuld an der Diskriminierung von queeren Menschen. Eine entsprechende Äußerung von SVP-Politikerin Susan Brunner sorgte heute im Zürcher Kantonsparlament für eine hitzige Debatte. Linke Politikerinnen und Politiker warfen der SVP Rassismus vor. Ein großflächiger Stromausfall im Südwesten Deutschlands könnte durch Brandstiftung ausgelöst worden sein. In einem Umspannwerk in der Stadt Reutlingen seien drei Brandstellen gefunden worden, heißt es vom Netzbetreiber. Außerdem seien der Zaun und das Gelände vor der Anlage beschädigt worden. Rund 20.000 Haushalte waren und sind teilweise noch immer ohne Strom. Ein Mann hat am New Yorker Bahnhof auf Passanten eingestochen und dabei 6 Menschen verletzt. Beim Tatverdächtigen handelt es sich mutmaßlich um einen Obdachlosen. Laut US-Behörden wurde der Mann festgenommen. New Yorks Bürgermeister Suran Mamdani sprach in einem Ex-Post von inakzeptabler Gewalt und dankte den Einsatzkräften für ihr schnelles Eingreifen.
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0: Aktuell da messen wir Frittigen 23 Grad, Kirchberg, St. Gallen 23 Grad und auch das gleiche zu Romanshorn. Entschuldigung, jetzt muss ich mich schnell räuspern. Jetzt kommt da, merkt man, dass ich eben gar noch nicht so fit bin und einfach noch ein bisschen am Hüsteln und Kränkeln bin. Wir haben dann heute Nachmittag maximal 26 Grad. Es ist meistens sonnig. Gegen die Abend verschwindet dann die Sonne hinter den dichten Wolken. Dort und da kann es dann auch regnen und gewittern kommen.
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0: Ein Gruß zu unserem Auto am 2 ab 12. Ich habe eine Meldung für euch am Gubristunnel. Zwischen dem Limmatalkreuz und dem Gubristunnel. Dort braucht ihr mehr Geduld. Dann müsst ihr mit einem Zeitverlust von bis zu 10 Minuten rechnen, wenn ihr zwischen Wasser und Göschen unterwegs sind, und zwar am Gotthard. Dort stehen ihr aktuell 1 Kilometer. Allen unterwegs eine gute und sichere Fahrt.
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0: Das ist der Cyril, ich begleite euch durch euren Montagmittag ein bisschen mit Husten. Ich hoffe, ihr habt etwas Feines zu essen und keine Husten. Dazu serviert euch dann Zoe nach drei Songs, den 90er zum Mittag. Einen guten!
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0: Grossartiger Song hier auf Radio Top am 14.12. Lieben Gruß zu euch am Mittagstisch. Zoe, diese wird hier jetzt ein Gaumenschmaus.
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3: Ich finde Samplen etwas vom Genialsten, was die moderne Popgeschichte gemacht hat. Also ursprünglich natürlich vom Hip-Hop gekommen, aber ist auch dann in jeglichen Pop-Songs verwendet worden, die Art und Weise Musik zu machen. Auch heute noch wird Sample eigentlich fast in jedem Song eingebaut. Samplen, für all die, die das noch nicht wissen, ist, wenn man ein Stück von einem alten Lied eigentlich braucht als ein Instrumentteil, um einen Beat oder zum eine Melodie zu machen für das neue Lied, für das Lied, das man gerade am Produzieren ist. Das hat auch die Girlgroup Jade gemacht mit ihrem Song «Don't Walk Away». Unter anderem haben sie sich von «Cool and the Gang» bedient aus dem Jahr 1975 «Jungle Jazz». Ich glaube, die Drums werdet ihr nachher erkennen. Auch noch mit dabei gsi ist unter anderem Stevie Wonder, wo sie gesampled haben, «That Girl».

Ja, und dann ist mit der Zeit der Song entstanden. Einer von den Top 100 Girl Group Songs laut Rolling Stones und auch eine Perle aus meiner Playlist. Das ist Jade mit Don't Walk Away.

0: Jetzt gerade 12:30 auf Radio Top. Das heisst 30 Minuten, die meisten 80er, 90er. Eine Nonstop ohne Unterbrechung, immer ab 16:30, damit ihr auch jetzt eure Mittagspause so richtig könnt geniessen könnt. Aus den 90ern habe ich mit dabei in der nächsten halben Stunde den Will Smith. Mit dem gehen wir dann auf Alien Jagd in Man in Black. Und jetzt gerade in die Startlöcher aus den 80er. Nick Kershaw, Wouldn't It Be Good?
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0: Wir haben langsam unsere Maximaltemperaturen von heute erreicht. Aktuell messen wir 24 Grad in Neftenbach und in Zuzwil. Und Steckborn meldet 23 Grad. Es kann noch so ein bisschen 2 Grad aufsteigen auf maximal 26 Grad. Heute Nachmittag bleibt es meistens sonnig. Lohnt sich aber besonders jetzt noch das Glasse zu nehmen, weil dann auf den Abend hin, da kann es dann regnen und Gewitter kommen. Und wenn wir auf die nächsten paar Tage schauen, dann sage ich einfach, holt euch noch das Glasse.
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0: Ein Gruß zu unserem Auto am 1 über 12:30. Mega Geduld braucht ihr auf dem A1 Nordring Zürich, Bern Richtung St. Gallen, zwischen dem Limmataler Kreuz und dem Gubrist-Tunnel. Und wenn ihr unterwegs in Süden seid, dann müsst ihr mit einem Zeitverlust von bis zu 20 Minuten rechnen. Ihr steht nämlich am Gotthard zwischen Wasser und Göschenen 2 Kilometer an. Kommt gut an euer Ziel.
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0: Radio Top, kurz vor dem Eis. Ich bin der Cyril, begleite euch hier in euren Nachmittag hinein. Schön hört ihr zu mit den meisten 80er und 90er und die habe ich auch wieder für euch parat. Gerade nach den Nachrichten. Was haben wir denn da alles in der nächsten halben Stunde? Muss mal da schauen. Kassetten führen. Ach stimmt, nein, es ist jetzt alles digital. So, zum Beispiel Roxette mit ihrem 80er Hit. Schau, der wartet auf euch in der nächsten halben Stunde. Scorpions, Rock You Like a Hurricane, auch ein super Track. Und gerade als nächstes der grösste Song von The Cardigans.
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1: Ich bin der Nicola Cadomas. Die Arbeitszeiten von Ärztinnen und Ärzten in Schweizer Spitälern sind leicht gesunken. Die wöchentliche Arbeitszeit sank im Schnitt, hochgerechnet auf ein Vollzeitpensum, auf 54,6 Stunden, wie der Verband Schweizerischer Assistenz- und Oberärztinnen mitteilt. Trotz dieser positiven Tendenz bei den Arbeitsstunden bleibe das Erschöpfungslevel kritisch. Wie bereits bei der letzten Befragung im Jahr 2022 gab jede zweite befragte Person an, mindestens gelegentlich erschöpft zu sein. Für die SVP sind Migranten schuld an der Diskriminierung von queeren Menschen. Eine entsprechende Äußerung von SVP-Politikerin Susan Brunner sorgte heute im Zürcher Kantonsparlament für eine hitzige Debatte. Linke Politikerinnen und Politiker warfen der SVP Rassismus vor. Ein großflächiger Stromausfall im Südwesten Deutschlands könnte durch Brandstiftung ausgelöst worden sein. In einem Umspannwerk in der Stadt Reutlingen seien drei Brandstellen gefunden worden, heißt es vom Netzbetreiber. Außerdem seien der Zaun und das Gelände vor der Anlage beschädigt worden. Rund 20.000 Haushalte waren und sind teilweise noch immer ohne Strom. Ein Mann hat am New Yorker Bahnhof auf Passanten eingestochen und dabei 6 Menschen verletzt. Beim Tatverdächtigen handelt es sich mutmaßlich um einen Obdachlosen. Laut US-Behörden wurde der Mann festgenommen. New Yorks Bürgermeister Suran Mamdani sprach in einem Ex-Post von inakzeptabler Gewalt und dankte den Einsatzkräften für ihr schnelles Eingreifen.
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2: Jetzt muss ich da gerade mal schnell mein Wetter-App führen und abchecken. Ja, da zu Elsau und Tegersheim und Bischofszell. Überall messen wir aktuell gerade 24 Grad. Bei Maximaltemperaturen heute Nachmittag um die 26 Grad. Es bleibt meistens sonnig, auch wenn jetzt die ersten Schleierwolken schon mal aufziehen. Gegen Abend verschwindet dann zu, aber ganz hinter dichten Wolken. Dort und da kann es dann auch noch regnen und gewittern kommen.
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2: Ein Gruß zu unserem Auto um 2 ab 1. Aktuell braucht ihr mehr Geduld. Auf dem A1 Nordring Zürich, Bern Richtung St. Gallen, zwischen dem Limmataler Kreuz und dem Gubrisch-Tunnel. Und wenn ihr unterwegs sind in Süden, auf der A2 Luzern Richtung Gotthard, zwischen Wassen und Göschenen, dort haben wir aktuell 2 Kilometer Stau. Ihr müsst mit einem Zeitverlust von bis zu 20 Minuten rechnen. Kommt gut an.
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2: Ich weiss eigentlich selten am Montag schon, was ich am Wochenende vorhabe. Ich bin da irgendwie gerne ein bisschen spontan. Aber ich sage euch, auf das Wochenende da kann ich nicht verzichten und weiss schon genau, was da läuft. Weil all meine Weiler-Freunde gehen am gleichen Ort, wenn ihr in die Stadt bebt, ja, also Rock am Weiher. Das geht nämlich in die nächste Runde das Wochenende. All, was kennt, super cool und gratis. Ich zahle euch aber 100 Stutz zum Ausgeben, den Freitag und Samstag am Rock am Weiher für Getränke und Essen. All das geht auf meinen Nacken. Wie du die 100 Stutz kannst gewinnen, ich erzähle sie gerade nach 3 Songs. Mit dabei jetzt dann gerade Red Hot Chili Peppers, Danny California, die Patch Mode und jetzt der grösste Song von den Weather Girls. Das ist Raining Man. Ich bin der Cyril. Schön los der Radio Top. Jetzt geht 4 auf 1.
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Viertelbeweis hier auf Radio Top. Ich bin der Cyril, begleite noch in euren Montag Nachmittag rein. Ja, es ist noch erst gerade Ende Woche. Anfangswoche, Entschuldigung. Ich bin eben einfach schon Ende Woche. Ich bin mir schon im Wochenende rein, weil ich auch schon weiss, was läuft. Und zwar wieder ganz grosse Party in Wiel. Das Rock am Weiher, das geht in die nächste Runde. Und es ist eins, also ganz ehrlich, ich muss wirklich sagen, es ist eins von meinen Lieblingsfestivals aus der Region. Es ist klein, es ist schön und es ist einfach die beste Location, die man sich überhaupt könnte wünschen. Mit dabei auf der Weiherbühne, der Freitag, zum Beispiel die Veronica Fusaro. Sie sorgt garantiert für gute Stimmung. Wenn ihr sie hören, ja, easy. Ist gratis, oder? Das Rock am Weiher. Aber ich zahle euch dafür Getränke und Essen. Alles im Fall 100 Stutz auf meinen Nacken. Dafür zahlt ihr mir das Bier, oder? Alles, was ihr dafür machen müsst, mir eine Sprachnachricht ins Studio schicken und mir erzählen, auf was ihr euch das Wochenende am Rock am Weiher besonders freut. Und dann gibt es wirklich 100 Stutz auf meinen Nacken für Getränke und Essen. Den Kontakt findet ihr in der Top Now App. Freue mich auf eure Sprachnachricht.

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0: die beste Musik für euren Arbeitstag. Jetzt sind gerade 13:30 auf Radio Top mit dem Soundtrack für euren Arbeitstag, für euren Montagnachmittag. Ich bin der Cyril und ich sage euch, das war gute Musik gewesen. Aber jetzt legen wir noch mal einen drauf mit unserem 30 Minuten Nonstop Top Mix. Ganz viel Musik. Bitte bei der nächsten halben Stunde Roxette mit ihrem 80er-Hit The Look, Scorpions, Rock You Like a Hurricane und gerade als nächstes einer von den grössten, nein, der grösste Song von den Cardigans.
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0: Aktuell messen wir in Hettlingen 25 Grad, Batzenheit 24 Grad und Mülheim 25 Grad. Nachmittag jetzt maximal so 26 Grad. Mal schauen, ob wir das noch erreichen, weil die ersten Wolken die ziehen schon ein bisschen auf, die ersten Schleierwolken. Und gerade gegen den Abend da verschwindet dann die Sonne ganz hinter dichten Wolken. Dort und da kann es dann am Abend auch noch regnen und gewittern kommen.
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0: Ein Gruß zu unserem Auto um 13:30. Aktuell braucht ihr mehr Geduld am Nordring in Zürich, und zwar auf der A1 Bern Richtung St. Gallen zwischen dem Limmataler Kreuz und dem Gubrist-Tunnel. Und dann braucht ihr auch noch ganz viel Geduld, wenn ihr unterwegs im Süden seid. Ich weiss zwar nicht, was ihr am Montagmorgen dort macht, aber falls ihr dann doch durch den Gotthard wendet, aktuell steht ihr jetzt 2 Kilometer an. Damit müsst ihr mit einem Zeitverlust von bis zu 20 Minuten fahren. Ich wünsche euch eine gute und sichere Fahrt.
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1: Einen Stopp gemacht hat der Formel 1 gestern Nachmittag in Monaco. Mitverfolgt hat das Ganze unsere Formel 1-Kennerin Corina.
2: Eieiei, was für ein Rennen zu Monaco. Der 19-jährige Kimi Antonelli gewinnt zum 5. Mal hintereinander. Das trotz einem sehr chaotischen Rennen mit Safety Car, mit Rennunterbruch sowie auch Neustart. Und schreibt dabei noch Geschichte als jüngster Monaco-Gewinner aller Zeiten. Hinter dem Antonelli ist der Lewis Hamilton im Ferrari auf Platz 2 und das Podest komplett gemacht, hat der Red Bull-Fahrer Isaac Hadjar. Rien va plus beim Max Verstappen. Schon wenige Meter nach dem Start ist das Rennen vorbei für ihn wegen technischen Problemen. Und auch für den Lokalmatador Charles Leclerc ein enttäuschender Rennsonntag gewesen. Er scheidet nach einem Unfall aus. Also aktuell gilt es, den Antonelli zu schlagen. Die nächste Chance für das schon nächste Wochenende, der grosse Preis von Barcelona in Spanien am Sonntag, 14. Juni.

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5: Ich bin Mary Milanovic. In Gladbruck ist ein Kind bei einem Badeunfall verletzt worden. Der 7-jährige Knabe wurde bewusstlos aus dem Wasserbecken gezogen, wie die Polizei mitteilt. Ein Ambulanzteam des Spitals Bülach konnte den Knaben stabilisieren. Er wurde anschließend mit unbestimmten Verletzungen ins Spital gebracht. Der genaue Unfallhergang und die Unfallursache sind nicht klar. Das Zürcher Kantonsparlament sagt deutlich Ja zu Förderklassen. Es hat die entsprechende Vorlage mit 118 zu 54 Stimmen angenommen. Die Förderklassen sollen für lernschwache und verhaltensauffällige Schülerinnen und Schüler geschaffen werden. Die Gemeinden können selbst entscheiden, ob sie Förderklassen einführen. Die Schweizer Armee erhält moderne Artillerie aus Deutschland. Das neue System ersetzt Panzerhaubitzen aus den 1960er Jahren und soll voraussichtlich in 5 Jahren geliefert werden. Laut dem Bundesamt für Rüstung werde so die Reaktionsfähigkeit der Schweizer Armee verbessert. Die Beschaffung ist Teil der Armeebotschaft 2025, die der Bundesrat dem Parlament vorgelegt hatte. Darin wurden 1,7 Milliarden Franken für Verteidigungsprojekte beantragt und bewilligt. Ein Mini-Kälteeinbruch könnte den WM-Start vermiesen. Betroffen wären Public Viewings besonders in der Zentral- und Ostschweiz. Die ganze Woche wird das Wetter wechselhaft mit Regenschauern und Gewittern, schreibt der Blick. Fußballfans im Tessin haben mehr Glück. Im Süden bleibt es diese Woche trocken und mit 25 Grad auch deutlich wärmer.
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6: Aktuell da messen wir die Pfungen 25 Grad, ebenfalls die Ermatingen und Ganterschwil 24 Grad. Es soll maximal noch 26 Grad geben und meistens sonnig bleiben, jetzt am frühen Nachmittag. Am späten Nachmittag, vor allem gegen den Abend hin, da verschwindet dann die Sonne ganz hinter dichten Wolken. Dort und da kann es dann auch noch regnen oder gewittern kommen. Morgen Morgen dann um die 13 Grad mit Regen. Morgen Nachmittag dann ähnliche Aussichten. So, ja, 18 Grad und mehr oder weniger regnerisch.
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6: Mehr Geduld braucht ihr am Nordring Zürich auf der A1, Bern Richtung St. Gallen, zwischen dem Limmataler Kreuz und dem Kuprisch-Tunnel, dort stockender Verkehr. Dann müsst ihr mit Stau rechnen, und zwar am Gotthard, wenn ihr unterwegs in Süden seid. Dort müsst ihr mit einem Zeitverlust von bis zu 30 Minuten rechnen. Allen unterwegs eine gute und sichere Fahrt.
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6: Sali Sali oder Kaffee Sali. Ich bin Cyril und habe den Soundtrack für euren Montag Nachmittag. 3 grosse Hits am Stück jetzt aus unserem Topmix aus 4 Jahrzehnten. Opus, Life is Life, auf die freue ich mich besonders. Habe ich auch gerade nach der Céline Dion mit. That's the way it is. Zuerst gibt es aber eine Liebeserklärung an Rock'n'Roll. Das da Coverversion von Joan Jett. I love Rock'n'Roll. Ich bin Cyril. Jetzt geht's 3 ab 2 auf Radio Top.

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0: und jetzt nochmal alle zusammen. Jawohl, was für ein grossartiger Song hier auf Radio Top an diesem Montagnachmittag, 8. Juni. Der Lieblingssong von meinem Papi war, damals ist er gerade 20 geworden. Auch ich habe in meiner Kindheit den Song dürfen auf und ab hören. Mein Vater hat es mir natürlich auf CD abgespielt. Und ihr merkt jetzt aber, ja, ich bin definitiv in einem anderen Jahrzehnt oder sogar Jahrtausend geboren. Und zwar habe ich meine Kindheit in den Nuller verbracht. Und in das Jahrzehnt, in das reisen wir jetzt zurück.
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3: Frontman Brandon Flowers hat gegenüber Rolling Stone erklärt, dass es ihn recht aufregt, dass die Menschen den Text von diesem Song offenbar nicht ganz verstehen und dass die Fans mit dem Dancebeat unzufrieden waren. Er sagt, es soll ein Dance-Song sein. Es passt ja auch zum Refrain. Sind wir Menschen oder sind wir Tänzer? Wer das nicht kapiert, ist ein Idiot, sagt er. Also, wenn ihr es kapiert oder nicht, oder wenn ihr einfach den Beat gut findet. Ich persönlich finde es einer der richtig coolen Pop-Songs aus den 2000er. Und ihr werdet ihn sicher erkennen. Das sind The Killers mit Human.

0: ganz viel gute Laune hier auf Radio Top. 5 Minuten nach, dann ist es 2:30. Ich bin der Cyril und begleite euch in euren Montagnachmittag rein. Jetzt gerade mit unserem 30 Minuten Nonstop Top Mix. Mit dabei zum Beispiel der ganz grosse Hit aus den 2000er Somewhere Over the Rainbow. Joe Cocker zum Beispiel auch noch. Aus den 90er Summer in the City. Und auf der Episode freue ich mich besonders, dass ich den für euch spielen darf. Die nächste halbe Stunde Culture Club, Karma Chameleon. Auch der macht so richtig Spass an diesem Montagnachmittag. Ja, und also Also, ganz ehrlich, komm, ich finde, da dürfen wir ja schon das erste Mal ans Wochenende denken, oder? Bin ich da der Einzige? Ich hätte da einen Tipp für euch, was ihr das Wochenende könnt machen könnt. Und zwar feiert der Ortsverein Hegi das Wochenende 100 Jahre bestehen. Und das feiert es ganz gross im Eulachpark in Winti. Riesenrad, Karussell, ganz viel gutes Essen, Trinken und dazu gute Musik. Zum Beispiel am Samstag, Österreich. Riesenparty, ich sag's euch. 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Den Kontakt, den findet ihr in der Top Now App.
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0: Aktuell da messen wir das Tägerle 25 Grad, Sionschwil 24 Grad und das Adorf 25. Wir haben eigentlich damit unsere Maximaltemperaturen für heute Nachmittag erreicht. Es bleibt auch leicht bewölkt, so wie es aktuell ist. Gegen den Nachmittag, Entschuldigung, kann ich sagen, gegen den Abend kann es dann regnen und Gewitter kommen.
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0: Ein Gruß zu unserem Auto am 2:30. Ihr braucht mehr Geduld auf dem Nordring. Das heisst auch Eisbahn Richtung St. Gallen zwischen dem Limmataler Kreuz und dem Gubrist-Tunnel. Dann müsst ihr aufpassen im Osten auf der A1 St. Margrethe Richtung Zürich zwischen Neudorf und Kreuzbleiche. Dort Stau wegen einem Pannenfahrzeug. Der rechte Fahrstreifen, der ist gesperrt. Und wenn ihr unterwegs sind, in Süden runter, dort braucht ihr länger, und zwar 30 Minuten steht ihr am Gotthard zwischen Wasse und Göschene. 3 Kilometer Stau. Kommt gut und sicher an euer Ziel.
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0: Ich wünsche noch einen schönen Nachmittag. Ab und drüber begleitet euch dann Corina in Feierabend. Ich bin der Cyril und Ade, schönen Nachmittag.

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0: Mäntig Nachmittag, der Zeiger, der ist gerade aufs 3 gesprungen. Die meisten 80er und 90er liefern mir gerade wieder nach dem Newsbreak. Schön, Sie noch mit dabei bei uns auf Radio Top.
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3: Ich bin Mary Milanovic. In Gladbruck ist ein Kind bei einem Badeunfall verletzt worden. Der 7-jährige Knabe wurde bewusstlos aus dem Wasserbecken gezogen, wie die Polizei mitteilt. Ein Ambulanzteam des Spitals Bülach konnte den Knaben stabilisieren. Er wurde anschließend mit unbestimmten Verletzungen ins Spital gebracht. Der genaue Unfallhergang und die Unfallursache sind nicht klar. Das Zürcher Kantonsparlament sagt deutlich Ja zu Förderklassen. Es hat die entsprechende Vorlage mit 118 zu 54 Stimmen angenommen. Die Förderklassen sollen für lernschwache und verhaltensauffällige Schülerinnen und Schüler geschaffen werden. Die Gemeinden können selbst entscheiden, ob sie Förderklassen einführen. Die Schweizer Armee erhält moderne Artillerie aus Deutschland. Das neue System ersetzt Panzerhaubitzen aus den 1960er Jahren und soll voraussichtlich in 5 Jahren geliefert werden. Laut dem Bundesamt für Rüstung werde so die Reaktionsfähigkeit der Schweizer Armee verbessert. Die Beschaffung ist Teil der Armeebotschaft 2025, die der Bundesrat dem Parlament vorgelegt hatte. Darin wurden 1,7 Milliarden Franken für Verteidigungsprojekte beantragt und bewilligt. Ein Mini-Kälteeinbruch könnte den WM-Start vermiesen. Betroffen wären Public Viewings besonders in der Zentral- und Ostschweiz. Die ganze Woche wird das Wetter wechselhaft mit Regenschauern und Gewittern, schreibt der Blick. Fußballfans im Tessin haben mehr Glück. Im Süden bleibt es diese Woche trocken und mit 25 Grad auch deutlich wärmer.
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0: Heute nehme ich noch ein Mix aus Sonne und Wolken. Auf der Abend aber vermehrt bewölkt. Zu erwarten sind dann auch noch Regen sowie auch Gewitter. Temperaturencheck im Topland aktuell zu Gottliebe und zu Langnau am Albis sind wir bei 24 Grad. Und Algenshausen 21 Grad.
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0: Da haben wir aktuell 3 km Stau im Süden, A2 Luzern Richtung Gotthard zwischen Wassen und Göschenen, in den Zeitverlust von einer halben Stunde. Und dann staut es noch auf der A13 wegen einer Baustelle, so ganz Richtung St. Margrethe zwischen Haag und Sennwald. Der rechte Fahrstreifen ist dort gesperrt. Ich wünsche allen unterwegs im Auto ganz gute und vor allem eine sichere Fahrt.
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0: Herzlich willkommen hier bei uns auf Radio Top. Ich bin Corinna Braga und es ist mir eine Freude, euch heute wieder in Feierabend begleiten zu dürfen. Und ich sage euch, der Montag, der ist für mich jetzt, hat sich noch gar nicht angefühlt wie ein Montag besitzen. Wir sind vorher heissen Stein essen beim Mittagessen. Es war richtig, richtig fein gewesen. Mein Bauch, der ist voll. Ein richtiges Festessen schon am Anfang der Woche. Und ich würde sagen, wir machen jetzt euren Montag auch zu einem Fest oder zumindest die letzten Arbeitsstunden noch davor. Servieren tue ich euch das Script mit einem motivierenden Track aus den 2000er Hall of Fame oder auch der Jimmy Cliff aus den 90er mit dabei sowie auch ein riesen Hit aus dem 83er Relax von Frankie Goes to Hollywood. Jetzt gibt es zuerst einen mit Energie. Ein hammermäßiger 80er von Murray Head. Das ist One Night in Bangkok für euren Montagnachmittag.

0: Montagnachmittag, 16 Minuten ab 3 haben wir es auf der Uhr. Und jetzt mal unter uns gesagt. Manchmal gibt es doch einfach so Momente, da nervt man sich hart ab anderen Menschen. Ich zum Beispiel, ich bin vorher zu Winti vom Zuggleis zum Bus und habe musste recht zügig laufen, hast pressant gehabt. Und genau dann hast du doch einmal die geschlappigen Leute vor dir, die umeinander schleichen, gefühlt. Und dann bleiben sie noch genau auf der Rolltreppe auf der linken Seite stehen. Das sollte meiner Meinung nach verboten werden. Oder eben auch,
1: was verboten sollte werden, ist die Angabe vom Alter von meinem Kind in Wochen. Wenn ich Eltern kennenlerne oder Eltern in der Familie frage, wie alt ihr Kind ist und sie mit Wochen antworten und sagen, ja, er ist 44 Wochen geworden. What? Das gibt für mich einfach keine Referenz. Sag doch einfach 2 Monate. Oder 44 Wochen ist schon bald ein Jahr. Sag doch einfach, es ist jetzt dann bald einjährig oder ein halbes Jahr ist es alt. Das gibt mir irgendwie keine Referenz. Das klingt einfach blöd. Bitte, verbietet das. Danke vielmals. Das ist ein Appell an alle Eltern.
0: Ich bin absolut deiner Meinung, Zoe. Und unsere Musik, die gehört auch schon fast verboten, so kriminell gut wie die ist. Darum hier der nächste Banger für euren Knonnmittag.

0: Schön, gehen wir mit uns durch den Montagnachmittag. 3:40 haben wir's. Das ist Zeit für die meiste Musik und das ganz ohne Unterbrechung. Unser 30 Minuten Nonstop Top Mix. Da freue ich mich besonders auf den Phil Collins mit einem wunderschönen Can't Stop Loving You oder auch den King of Pop Michael Jackson mit dabei, sowie auch Tracy Chapman aus den 80ern. Zuerst schauen wir noch rasch aufs Wetter und auf den Verkehr.
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0: Temperatur noch sind wir aktuell in Hauptwil bei 21 Grad, im Rorschacherberg bei 22 und in Löningen haben wir 24 Grad. Heute Nachmittag begleitet uns die Sonne noch ein bisschen, bis sie dann immer mehr verdeckt wird von Wolken. Auf der Abend hin zunehmend bewölkt mit Regen und Gewitter.
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0: 3 Kilometer Stau in Süden auf der A2 Luzern Richtung Gotthard zwischen Wasser und Göschenen. Ihr verliert dort 20 Minuten. Dann Stau auf der A13 wegen einer Baustelle Sargans Richtung St. Margrethe zwischen Haag und Sennwald. Der rechte Fahrstreifen ist dort gesperrt. Und dann braucht es schon ein bisschen mehr Geduld auf dem Zürcher Nord wie auch Westring und beim Brütiseller Kreuz. Ich wünsche allen unterwegs ganz gute und vor allem eine sichere Fahrt.
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0: Das ist Radio Top am Viertel von 4 Uhr und ich muss das unseren 30 Minuten Nonstop Top Mix kurz unterbrechen für eine wichtige Verkehrsmeldung.
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0: Achtung, Gegenstände auf der Fahrbahn, auf der A1, St. Gallen Richtung Zürich zwischen der Frediken und dem Rastplatz Balderschwil Nord. Besteht Gefahr wegen Gegenständen auf der Fahrbahn. Ich wiederhole, Achtung, Gegenstände auf der Fahrbahn, auf der A1, St. Gallen Richtung Zürich zwischen der Frediken und dem Rastplatz Balderschwil Nord. Gefahr wegen Gegenständen. Ich wünsche allen unterwegs eine gute und sichere Fahrt. 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

0: uns auf Radio Top. Und für die letzten 1-2 Arbeitsstündchen vor dem Feierabend an dem Montagnachmittag haben wir sie parat, die meisten 80er und 90er. Da gibt es aus den 90er einen zum Lauthals mitsingen von den Backstreet Boys oder auch aus der Sport der 80er von Billy Joel mit dabei. Geht nach dem Vieri, nach unserem News Update.
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9: Ich bin Mary Milanovic. Der Kanton Zürich hat schweizweit die höchste Abschlussquote im Bereich Berufslehre und Maturität. Knapp 92% der jungen Erwachsenen bis zum 25. Lebensjahr haben kantonsweit eine solche Ausbildung abgeschlossen, wie Zahlen des Bundes zeigen. In reichen Gemeinden ist die Quote noch höher. Am tiefsten ist sie im Stadtzürcher Quartier Sielfeld und im Langstraßenquartier. Die neuen Nuklearmächte haben im letzten Jahr ihre Atomwaffenarsenale weiter modernisiert und ausgebaut. Das schreibt das Stockholmer Friedensforschungsinstitut SIPRI. Laut Schätzung befanden sich im Januar fast 10.000 atomare und einsatzbereite Sprengköpfe in militärischen Reserven. Fast die Hälfte davon sei auf Raketen und Flugzeugen stationiert. Thailand verschärft seine Einreisekontrollen massiv. Von Januar bis Mai hat Thailand fast 30.000 Ausländerinnen die Einreise verweigert. Die Behörden begründen die Maßnahmen mit Visamissbrauch, illegaler Arbeit sowie grenzüberschreitender Kriminalität. Für Schweizer Reisende gilt bald wieder nur 30 Tage visafreier Aufenthalt statt 60. Seit einem Jahr ist zudem eine elektronische Einreisekarte für alle Einreisenden obligatorisch. Ein Mini-Kälteeinbruch könnte den WM-Start vermiesen. Betroffen wären Public Viewings besonders in der Zentral- und Ostschweiz. Die ganze Woche wird das Wetter wechselhaft mit Regenschauern und Gewittern, schreibt der Blick. Fußballfans im Tessin haben mehr Glück. Im Süden bleibt es diese Woche trocken und mit 25 Grad auch deutlich wärmer.
0: Unser Temperaturencheck im Toplands, Kradolf und Zrümlang, sind wir bei 25 Grad und in Niederruzwil meldet aktuell 26 Grad. Heute Nachmittag ist es noch ein Mix aus Sonne und Wolken auf der Abend, aber vermehrt dann bewölkt und zu erwarten sind oder ist auch noch Regen und Gewitter.
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0: Haben wir aktuell Stau auf der A2 Luzern Richtung Gotthard zwischen Wasser und Göschenen. Ein Kilometer wegen Verkehrsüberlastung. Ihr verliert dort 10 Minuten und dann braucht es mehr Geduld auf dem Zürcher Nord- und Westring sowie auch beim Brütiseller Kreuz.
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0: 2 Minuten nach dem 4 haben wir es an dem Montag, 8. Juni 2026. Und zum euren Montag-Nachmittag noch ein bisschen versüssen, so kurz vor dem Feierabend, gibt es da bei mir etwas zum Gewinnen. 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Jetzt anrufen auf Nummer 0848 80 00 88.
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1: 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Florian Könzler, das kann zum Problem werden, oder?
2: 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Darum schlägt die Zürcher Schifffahrtgesellschaft jetzt Alarm, weil das alles immer mehr zum Sicherheitsrisiko kann werden. 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
1: Und dann geht es auch noch um ein kleines Tierchen, das ziemlich gefährlich werden kann.
2: Genau, der sogenannte Eichenprozessionsspinner. Das ist eine giftige Raupe, die gerade ganze Waldstriche im Kanton Schaffhausen befällt. Das Kantonsvorstand warnt darum vor Waldspaziergängen in den betroffenen Gebieten. 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Warum man in den Wäldern nicht viel gegen den Eichenprozessionsspinner machen kann und was man im Wald aktuell dort beachten sollte, das zeigen wir heute Abend in den News.
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0: Wetter.
1: Die Sonne die wird allmählich von Wolken bedeckt. Wir haben einen bewölkten Abend vor uns mit Regen- und Gewitterrisiko. Die Nacht die wird dann auch nass und morgen Dienstag ist es stark bewölkt, vor allem am Vormittag. Im Verlauf des Tages dann einige Aufhellungen möglich, das Ganze bei um die 25 Grad. Aktuelle Temperaturen im Topland, Velbe, Wellhausen und Lenkewil meldet 25 Grad und im Herliberg sind wir bei 26 Grad.
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1: Wir brauchen hier aktuell mehr Geduld auf dem Zürcher Nord- und Westring sowie auch beim Brütisellerkreuz. Ich wünsche allen unterwegs in Feierabend eine ganz gute und vor allem eine sichere Fahrt.
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2: Ich bin Mary Milanovic. Der Kanton Zürich hat schweizweit die höchste Abschlussquote im Bereich Berufslehre und Maturität. Knapp 92% der jungen Erwachsenen bis zum 25. Lebensjahr haben kantonsweit eine solche Ausbildung abgeschlossen, wie Zahlen des Bundes zeigen. In reichen Gemeinden ist die Quote noch höher. Am tiefsten ist sie im Stadtzürcher Quartier Seefeld und im Langstraßenquartier. Die neuen Nuklearmächte haben im letzten Jahr ihre Atomwaffenarsenale weiter modernisiert und ausgebaut. Das schreibt das Stockholmer Friedensforschungsinstitut SIPRI. Laut Schätzung befanden sich im Januar fast 10.000 atomare und einsatzbereite Sprengköpfe in militärischen Reserven. Fast die Hälfte davon sei auf Raketen und Flugzeugen stationiert. Thailand verschärft seine Einreisekontrollen massiv. Von Januar bis Mai hat Thailand fast 30.000 Ausländerinnen die Einreise verweigert. Die Behörden begründen die Maßnahmen mit Visamissbrauch, illegaler Arbeit sowie grenzüberschreitender Kriminalität. Für Schweizer Reisende gilt bald wieder nur 30 Tage visafreier Aufenthalt statt 60. Seit einem Jahr ist zudem eine elektronische Einreisekarte für alle Einreisenden obligatorisch. Israel hat den Libanon trotz Waffenruhe fast 3.500 Mal angegriffen. Das teilt der libanesische Ministerpräsident mit. Insgesamt wurden im Libanon seit dem Beginn des Irankrieges mehr als 3.500 Menschen getötet und mehr als 10.000 weitere verletzt. Eigentlich gilt seit dem April eine Waffenruhe.
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3: Wir sind Temperaturencheck im Topland. Bischofszell und Wallisellen sind wir bei 25 Grad und Flowil meldet 24 Grad. Die Sonne die hat sich verabschiedet für heute. Wir sind in einem bewölkten Abend mit Regen- und Gewitterrisiko. Die Nacht ist dann nass und morgen Dienstag stark bewölkt, vor allem am Vormittag. Im Verlauf des Tages dann einige Aufhellungen möglich, das Ganze bei um die 25 Grad.
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3: Im Vierabendsverkehr brauchen wir wie üblich auf dem Zürcher Nord- und Westring sowie auch im Brütiseller Kreuz länger. Sonst habe ich gerade keine spezielle Meldung im Topland. Kommt gut und vor allem sicher auch euer Ziel.
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3: Es ist Montagabend, 3 Minuten ab 5 Uhr haben wir. Ja, Freunde der Sonne, das ist doch Zeit zum Ausstempeln, würde ich sagen. Und dann geht es allenfalls noch ab ins Gym. Und für den Weg ins Training gebe ich euch Motivation, sozusagen musikalisches Kreatin in Form von unserem Top-Mix aus 4 Jahrzehnten. Die vielfältigste Musik mit dabei aus den 80er Jahren, die Band Midnight Oil mit dem Kracher Beds Are Burning. Dann habe ich Rock aus den 70er von Queen mit dabei, We Will Rock You, sowie auch Tears for Fears mit von dieser Partie. Also Volumen auftrüllen und abschalten vom Arbeiten. Starten wir jetzt mit Fool's Garden aus den 90er. Das ist Lemon Tree für euren Montagabend. Mein Name ist Corinna Brager. Schön, sind ihr mit dabei.

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1: Ja, Sally Peter.
2: Hoi.
1: Hallo, hallo. Wie sieht es aus? Meinst du, wir den Schirm heute einpacken, heute Abend?
2: Ja, würde ich machen. Ja. Es ist schon so, dass wenn man jetzt so Richtung Norden schaut, gerade im Unterland, Wieland, Schaffhausen, da könnte es mal den ersten Guts geben, oder ein Gewitter sogar, ja, und natürlich Windböen auch dazu. Und dann im Laufe des Abends, um der Nacht, gibt es verbreitet überall Regengüsse, die durchziehen, auch örtlich mit Blitz und Donner. Also nicht so eine gemütliche Angelegenheit, wenn man draußen etwas geplant hat.
1: Ja, dann eher für den Heim, um gemütlich ein bisschen dem Wetter zuzuschauen.
2: Würde ich sagen, ja. Oder irgendwie ein bisschen mein Wetter auf den Top schauen, wäre auch eine Variante.
1: Ja, oder ein Sonnentag. Auf jeden Fall, das empfehlen wir. Und morgen, wie sieht es aus?
2: Ja, wird dann morgen eine andere Geschichte sein. Morgen ist es eine sehr wechselhafte aprilwetterige Sache. Das heisst, es wird vor allem am Vormittag noch Regengüsse geben mit Schwerpunkt Richtung Alpen zu. Aber im Laufe des Tages auch auffällige Zwischentouren, sonnige Abschnitte, vor allem Richtung Unterlanderie etc. Aber auch die kann es am Nachmittag mal kurz eine Abschüttung geben. Grundsätzlich aber ist dann schon länger trocken zwischendurch. Die Temperaturen gehen darauf maximal noch bis auf 17, 18 Grad deutlich kühler. Also heute der Fall haben wir ja einen Sommertag gehabt, von der Temperatur her. Auch morgen geht ein leichter bis mässiger Westwind. Mittwochvormittag eine Phase, wo es länger trocken ist mit Aufhellungen. Am Nachmittag nicht mehr Regengüsse geben mit Schwerpunkt Richtung Alpen zu. Und das wechselhafte Wetter zieht wahrscheinlich auch am Donnerstag durch. Auch kann es noch ab und zu einen guten Regen geben. Oder vielleicht sogar ein kurzes Gewitter. Temperaturen Mittwoch 18 und am Donnerstag 19 Grad.
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0: 4 Minuten vor um 5:30 haben wir es. Auf eurem Weg in Feierabend gönnen wir euch jetzt eine halbe Stunde Musik ohne Unterbrechung. Zum Geniessen gibt es einen grossartigen Track von Bon Jovi, It's My Life. Dann haben wir den Bruce Hornsby mit einem 80er oder auch eine Frau mit einer Wahnsinnsstimme. Eine von meinen Lieblingsballadensängerinnen, Adele, mit Rolling in the Deep aus den 2000er. Zuerst schauen wir noch rasch aufs Wetter und auf den Verkehr.
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0: Wir befinden uns mitten in einem bewölkten Abend, wo es noch Kogo regnen kann und auch Kogo gewittern. Die Nacht wird ebenfalls nass, Montag stark bewölkt, vor allem am Vormittag und im Verlauf des Tages dann aber einige Aufhellungen möglich. Temperaturen aktuell im Topland. Das Eschens und das Hagenbuch sind wir bei 24 Grad und das Mühlrütti zeigt den Thermometer 22 Grad.
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0: 20 Minuten verlieren hier wegen Stau auf der A1 Zürich Richtung Bern zwischen der Einfahrt Spreitenbach und Aarau-Ost. Dann staut es auf der H14 Frauenfeld Richtung Romanshorn zwischen Weifelden und Bürglen. A13 St. Margrethe Sargans auf der Höhe Wittnau, dort staut es in beiden Richtungen. Bei der Ausfahrt dann eine Meldung aus dem Bezirk St. Gallen und Bezirk Hinterland. H8 zwischen St. Gallen-Winkle und dem Kreisverkehr Waldstadt. Stop and go dort auf mehreren Abschnitten. Und wie üblich brauchen wir länger auf dem Zürcher Nord- und Westring sowie auch beim Brütiseller Kreuz. Ich wünsche allen unterwegs im Auto ganz gute und vor allem eine sichere Fahrt.
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0: Minuten vor dem 6 haben wir es an dem Montagabend und wir liefern euch gerade wieder die meisten 80er und 90er nach dem News-Update.
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6: Ich bin Mary Milanovic. Die Walliser Staatsanwaltschaft und die Kantonspolizei erhalten mehr Geld für die Ermittlungen zur Brandkatastrophe von Grand-Montana. Dies hat der Grosse Rat einstimmig entschieden. Insgesamt stellt der Kanton dafür über 1,2 Millionen Franken bereit. Die Staatsanwaltschaft soll so auch mehr Personal erhalten, beispielsweise Gerichtsschreiber. Die Walliser Kantonspolizei erhält finanzielle Unterstützung, unter anderem für Sicherheitsmaßnahmen bei Anhörungen. Die Wolfspopulation in der Schweiz ist gewachsen. Im vergangenen Jahr ist die Zahl der Wolfsrudel in der Schweiz auf 43 gestiegen, wie die Stiftung Cura mitteilt. Insgesamt hätten Fachleute 350 Wölfe nachgewiesen. Erstmals etablierte sich ein Rudel im Kanton Obwalden, ein weiteres entstand im Kanton Neuenburg. Der Iran hat nach der jüngsten militärischen Eskalation mit Israel seinen gesamten Luftraum gesperrt. Das Flugverbot gelte bis auf Weiteres, berichtet die staatliche Nachrichtenagentur IRNA. Sämtliche Verbindungen an allen iranischen Flughäfen seien gestrichen. Der Irak hat hingegen seinen Luftraum wieder geöffnet. Eigentlich wurde eine Sperrung für 72 Stunden verkündet, die bis Mittwochabend gedauert hätte. Der Eurovision Song Contest hat rund 35 Millionen Zuschauer verloren. Die diesjährige Ausstrahlung erreichte weltweit 131 Millionen TV-Zuschauerinnen und Zuschauer, das schreibt SRF. Der Rückgang ist jedoch für die Organisatoren keine Überraschung. Mehrere Länder hatten den Wettbewerb im Streit um die Israel-Teilnahme boykottiert. Durch die fehlende Teilnahme würde der Musikwettbewerb auch weniger verfolgt.
7: Wetter. Das Engwiler und das Flach haben wir im Moment 24 Grad und 23 Grad sind es Neukirch. Der Schirm als Accessoire ist zu empfehlen heute Abend. Regen und Gewitter ist angesagt. Nachts wird es nass, wird es auch in der Nacht. Morgen Dienstag ziemlich veränderlich mit wiederholten Regengüssen, vor allem am Vormittag. Im Verlauf des Tages dann einige Aufhellungen möglich. Die Temperaturen die fallen ein bisschen im Vergleich zu heute auf maximale 19 Grad ab.
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7: Dann haben wir Stau wegen einem Pannenfahrzeug auf der A1 Zürich Richtung Bern zwischen Dietike und der Verzweigung Bierfeld. Der rechte Fahrstreifen ist blockiert. Ihr verliert dort 15 Minuten. Dann haben wir auf der A13 so ganz Richtung St. Margrethe auf der Höhe Wittnau Stau in beiden Richtungen bei der Ausfahrt. Stau auf der H4 Schaffhauser Strasse Zürich Richtung Schaffhausen zwischen Bülach Nord und dem Kreisel Glattfelde. Dann Stau auf der H14 Frauenfeld Richtung Romanshorn zwischen Weifelde und Bürgle. Dann eine Meldung aus dem Bezirk St. Gallen. H8 zwischen St. Gallen Winkler und dem Kreisverkehr Waldstadt. Stop and Go auf mehreren Abschnitten und wie üblich im Feierabend auf dem Zürcher Nord- und Westring sowie auch beim Brütiseller Kreuz brauchen hier länger. Ich wünsche allen unterwegs im Auto ganz eine gute und vor allem eine sichere Fahrt.
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7: 3 Minuten ab 6 Uhr haben wir es an dem Montag, 8. Juni. Und wenn die Sonne schon nicht mehr scheint heute, dann glänzen halt wir umso mehr mit unserer Musik, die gute Laune bringt. Die vielfältigste Musik für euren wohlverdienten Feierabend. Jetzt wird gesoundet. DJ spiele ich, Corinna Brogger. Und wir starten gerade richtig steil in die Party rein mit einem Kracher aus den 80er Jahren. Survivor, drüllt die Autoboxen auf, Eye of the Tiger.

Herzlich willkommen hier im Feierabend bei Radio Top an dem Montag, 8. Juni. Den ersten Wochentag, den haben wir schon wieder im Sack. Und da dürfen wir doch, wie ich finde, schon das erste Mal ans Wochenende denken, oder? 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

0: 30 Sekunden vor dem 6:30 Uhr, Montagabend. Schön, sind ihr mit dabei, liebe Top-Hörerschaft. Für euch gibt es jetzt eine halbe Stunde Musik ohne Unterbrechung. Ist ein Top-Mix aus 4 Jahrzehnten. Mit dabei ein Song, wo sich mein Papi wird freuen. AC/DC aus den 70ern mit Highway to Hell. Oder auch Shakira mit Power aus den 2000ern. Und den 90ern der liefert Lisa Stansfield. Das spielen wir alles, gerade nach einem kurzen Break.
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0: Lomis und im Sunnental sind wir bei 23 Grad und in Hallau messen wir aktuell 22 Grad. Heute Abend Regen und Gewitter angesagt, die Nacht wird auch nass. Morgen Dienstag ziemlich veränderlich, mit immer mal wieder Regengüssen, vor allem am Vormittag. Im Verlauf des Tages dann aber hier und da Aufhellungen möglich, Temperaturloch aber kühler als noch heute bei um die 19 Grad.
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0: A1 Zürich Richtung Bern zwischen der Einfahrt Spreitenbach und der Verzweigung Birrfeld. Dort staut es, er verliert 20 Minuten. Dann staut es ebenfalls auf der A13, so ganz Richtung St. Margrethe auf der Höhe Wittnau bei der Ausfahrt. Dann haben wir Stau auf der H4 Schaffhauser Strasse Zürich Richtung Schaffhausen zwischen Bülach Nord und dem Kreisel Glattfelde. Ebenfalls brauchen wir länger auf der H14, Frauenfeld Richtung Romanshorn zwischen Bürgle und Amriswil. Auf mehreren Abschnitten braucht es mehr Geduld. Dann noch eine Meldung aus dem Bezirk St. Gallen. H8 zwischen St. Gallen-Winkle und dem Kreisverkehr Waldstadt. Stop and go auf mehreren Abschnitten. Und wie üblich im Vierabendsverkehr auf dem Zürcher Nord- und Westring sowie auch beim Brütiseller Kreuz ein bisschen mehr Geduld einpacken auf eurem Weg in Vierabend.
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3: Ich bin Mary Milanovic. Die Walliser Staatsanwaltschaft und die Kantonspolizei erhalten mehr Geld für die Ermittlungen zur Brandkatastrophe von Crans-Montana. Dies hat der Grosse Rat einstimmig entschieden. Insgesamt stellt der Kanton dafür über 1,2 Millionen Franken bereit. Die Staatsanwaltschaft soll so auch mehr Personal erhalten, beispielsweise Gerichtsschreiber. Die Walliser Kantonspolizei erhält finanzielle Unterstützung, unter anderem für Sicherheitsmaßnahmen bei Anhörungen. Die Wolfspopulation in der Schweiz ist gewachsen. Im vergangenen Jahr ist die Zahl der Wolfsrudel in der Schweiz auf 43 gestiegen, wie die Stiftung Cura mitteilt. Insgesamt hätten Fachleute 350 Wölfe nachgewiesen. Erstmals etablierte sich ein Rudel im Kanton Obwalden, ein weiteres entstand im Kanton Neuenburg. Der Iran hat nach der jüngsten militärischen Eskalation mit Israel seinen gesamten Luftraum gesperrt. Das Flugverbot gelte bis auf Weiteres, berichtet die staatliche Nachrichtenagentur IRNA. Sämtliche Verbindungen an allen iranischen Flughäfen seien gestrichen. Der Irak hat hingegen seinen Luftraum wieder geöffnet. Eigentlich wurde eine Sperrung für 72 Stunden verkündet, die bis Mittwochabend gedauert hätte. Der Eurovision Song Contest hat rund 35 Millionen Zuschauer verloren. Die diesjährige Ausstrahlung erreichte weltweit 131 Millionen TV-Zuschauerinnen und Zuschauer, das schreibt SRF. Der Rückgang ist jedoch für die Organisatoren keine Überraschung. Mehrere Länder hatten den Wettbewerb im Streit um die Israel-Teilnahme boykottiert. Durch die fehlende Teilnahme würde der Musikwettbewerb auch weniger verfolgt.
4: Wetter. Temperaturen aktuell im Topland an dem Montagabend, Horn und Zuckerried messen wir 23 Grad und das Niederhäsli sind wir bei 22. Wir haben einen bewölkten und nassen Abend sowie auch Nacht vor uns. Morgen Dienstag ziemlich veränderlich mit immer mal wieder Regengüssen und vor allem am Vormittag. Denn im Verlauf des Tages dann hier und da Aufhellungen, Temperaturloch ein bisschen frischer als noch heute bei um die 19 Grad.
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4: Der Stock hat es nur noch auf dem Zürcher Nordring A1 Bern Richtung St. Gallen zwischen dem Limmataler Kreuz und dem Gubrist. Sonst haben wir freie Fahrt im ganzen Topland. Ich wünsche allen unterwegs im Auto ganz eine gute und vor allem eine sichere Fahrt.
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2: Das ist eine neue Folge Top hoch 3. Schön sind ihr mit dabei und schön ist sie da, sie gehört zu den bekanntesten Schweizer Fernsehköchinnen. Und ihre Kochkünste sind so bekannt, fast bekannter, sind eigentlich ihre Haare, muss man sagen, als ihre Kochkünste. Immer schön farbig unterwegs. Meta Hildebrand, herzlich willkommen im Top hoch 3. Schön bist du da. Du hast gerade gestern extra deine Haare nachgefärbt, um da vorbeikommen.
3: Ja, das gehört ein bisschen dazu. Also, man muss natürlich schon wissen, bei diesen komischen Haarfarben ist so, die blassen relativ schnell aus. Und, also auch ich sehe natürlich gerne jeden Tag ein bisschen gleich aus.
2: Und dieses SMS ist noch witzig, muss ich da gestylt kommen? Ich finde so, hey, Meta ist immer gestylt, oder?
3: Also, ja, mal ein bisschen mehr, mal ein bisschen weniger. Nein, ja. An manchen Orten wird man ja dann abgeschminkt und neu geschminkt. Also, dann kann ich mir die Zeit am Morgen sparen. Darum habe ich gefunden, ich frage.
2: Ja, finde ich super. Also wegen mir hättest du nicht müssen, aber schön hast du es gemacht. Wenn ich sage, du sagst, du bekannteste die Schweizer TV-Köchin, dann tue ich dir mit dem eigentlich nicht so recht, weil du bist eine Star-Köchin. Du hast dich auch bekannt gemacht mit deinem Essen und mit dem Kochen überhaupt. Was bedeutet dir das Kochen?
3: Also ich muss zuerst dazu sagen, also der Status selber von diesen Wörtern bedeutet mir eben gar nichts. Also ich habe eigentlich den Job immer gelernt wegen der Gäste. Und vor allem auch das Kochen und das Kulinarische und die vielen Sensoriken und Aromen im Maul rein. Und der Beruf ist einfach extrem befriedigend. Und das Schöne ist eben auch immer wieder, wenn du jemanden neu kannst überraschen. Darum, ob Star hin oder her und eben kein Punkt und nichts spielt gar keine Rolle. Ich glaube, viel entscheidender ist in dieser Branche effektiv die Leidenschaft.
2: Die Passion. Was passiert mit dir, wenn du am Herd stehst oder wenn du am Rüsten bist? Was geht in deinem Kopf ab, wenn du das kannst machen?
3: Also bei mir ist eigentlich in der Regel so, dass vorher schon etwas abgeht, bevor ich in der Küche stehe. Also da kommen eigentlich so ein bisschen die Ideen und der Drang, etwas auszuprobieren. Und dann, manchmal passiert es, dass ich am Morgen aufstehe und den Drang habe, etwas einzukaufen, weil ich etwas ausprobieren muss, weil ich das jetzt gerade geträumt habe. Und wenn ich dann in die Küche komme, also ich fühle mich halt einfach unheimlich wohl, ich fühle mich frei, ich bin dort dann irgendwie daheim, ich kreativ austoben. Und ich glaube, das ist so ein bisschen das, was mich auch über all die Jahre eigentlich ja schaffen lassen hat und leisten lassen hat, weil ich einfach immer wieder den Ruhepol Leidenschaft gefunden habe.
2: Aber du hast vorhin gesagt, oder die Passion ist wichtig als Koch, als Köchin. Das kreative Schaffen können ist auch ein bisschen abschalten und den Rest von deinem Leben rundherum einfach können vergessen.
3: Nein, ich glaube, das ist es nicht. Also ich glaube, es ist mehr wie der Atem und der Puls, zum Mensch gehört. Also für mich ist es wie so ein bisschen Energiepol. Also das ist auch jetzt noch so. Also wenn ich in der Küche reinstehe, ob das jetzt zuhause ist oder in meinem Kochstudio, es ist einfach in dem Moment, wo ich etwas koche, passiert etwas mit mir. Und das kann ich irgendwie nicht anders kompensieren. Und das Gefühl hilft mir, jeden Tag zu leisten, lang zu arbeiten, neue Ideen zu produzieren und natürlich gleichzeitig den Drang, das den Leuten auch zu zeigen.
2: Wenn du müsstest deinen Stil, deinen Kochstil beschreiben, oder? Man weiss, es gibt ja viele Köche, die man kennt, die sagen, ja, der steht für das, der steht für das. Für was steht deine Küche?
3: Ja, ich habe mich im Fall nie so können, polarisierend auf eine Seite stellen. Das habe ich gar nie können. Also, ich habe eigentlich klassische Küche gelernt. Also, der Ursprung von meiner ganzen Kocherei ist eigentlich französisch und italienisch. Ich war dann Küchenchef in einem spanischen Restaurant, worauf aber die mediterranen Einflüsse immer stärker geworden sind. Und ich glaube, wenn ich jetzt ganz kurz müsste beschreiben, was ganz typischer Wiedererkennungswert ist an meinen Gerichten, dann immer, dass gewisse Sachen nicht zusammenpassen und dass sie unheimlich bunt sind.
2: Muss man sich das vorstellen? Was passt denn nicht zusammen?
3: Also so einfach gesagt, mache ich zum Beispiel gerne ein Erdbeerrisotto mit Wasabi-Erdnuss-Crunch und ein bisschen Rucola und dazu ein bisschen Mozzarella. Da macht jetzt die eine schon Erdbeerrisotto. Echt, muss das sein, aber ist im Fall mega fein.
2: Und dann noch in Kombination mit Spargeln. Finde ich der Hammer.
3: Ja, das wäre jetzt aber schon wieder ein bisschen klassisch. Das würde ich jetzt natürlich nicht machen, weil
2: das
3: machen andere
2: schon.
3: Also ich würde eher noch ein bisschen schräger kombinieren. Also ich finde zum Beispiel auch Spargeln extrem spannend im Dessert. Also so ein schönes Spargelglasse mit einer süßen Hollandaise. Das wäre dann mehr mein Kochstil. Also ich versuche eigentlich immer zu überraschen mit normalen Zutaten und die einfach entfremden in einer Form, worauf aber die Leute machen, hey, spinnt ihr ein bisschen? Das könnte doch, wenn ich eigentlich in der Vorspeise sein. Nein, Meta braucht Spargeln im Dessert.
2: Ja, ich hätte jetzt auch gesagt, hey, spinnt ihr ein bisschen? Ja, das kann ich mir jetzt wiederum nicht vorstellen.
3: Für mich, musst du es eben probieren.
2: Ja, man muss es probieren, ja, ja, das ist so. Aber das ist auch bei vielem im Leben und in der Küche sowieso. Du hast bis vor ein paar Monaten ja noch ein eigenes Restaurant gehabt. Mhm. Hast das, ich kann sagen, es war dein Lebenswerk gewesen. Du hast das 8 Jahre lang geführt, hast es jetzt geschlossen.
3: Also ich hatte davor noch was anderes gehabt,
2: ja,
3: und
2: genau,
3: noch einiges mehr gemacht dazu, aber ja, reduziert auf 8 Jahre.
2: Genau. Und jetzt hast du mit dem aufgehört. Warum hast du den Cut gemacht? Warum hast du gefunden, das will ich jetzt nicht mehr?
3: Ja, ich glaube, wenn man mich ein bisschen besser kennt, dann weiss man, dass ich nicht gerne jeden Tag das Gleiche mache. Und dank dem, dass ich natürlich die Möglichkeit habe, Messeauftritte, Fernsehjobs und gleichzeitig so Referat zu halten und Restaurant, bin ich immer mega glücklich gewesen. Je schwieriger das es natürlich geworden ist im Restaurant, also einerseits mit Personal, je komplizierter das Gäste geworden sind, je mehr habe ich mich gesehen nach Abwechslung und nach Ausbrechen und nach Abenteuer und eben Möglichkeiten, neue Rezepturen zu entwickeln. Und da habe ich einfach relativ schnell feststellen, dass auf dem Weg, also auf dem Weg von Wünschen, natürlich auch noch andere Wünsche auf dieser Liste sind, wie das Privatleben, eben mal an einen Geburtstag zu gehen, also die ganz simplen Sachen, die eigentlich jeder Mensch macht, die ich in dem Sinne nicht gekannt habe, und darum habe ich wie gewusst, ich muss irgendwie nächstens etwas ändern in meinem Leben. Es ist jetzt ein bisschen schneller passiert als gedacht, aber ja, manchmal muss man sich auch fragen, auf was man wartet.
2: Das ist ein Phänomen, das jetzt während der Pandemie auch bei ganz vielen Menschen geht. Einfach Zeit an, vielleicht nochmal sich selber zu reflektieren, mal reingehen, mal schauen, was fehlt mir eigentlich, mache ich das richtige Moment und so. Ja. Ist das bei dir ein Resultat von Corona, wo du sagst, die Zeit hat mir gezeigt, ich brauche einen Wechsel?
3: Also ich habe ja ein neues Kochstudio in der Viaduktbögen und ich habe den Mietvertrag vor dem Lockdown unterschrieben. Also dementsprechend ist eigentlich schon vorher geplant gewesen, vor Corona, dass ich irgendwann aufhöre oder sprich zweigleisig fahre. Mein Traum wäre natürlich gewesen, zu sagen, ich habe ein Restaurant und gleichzeitig mein Kochstudio und kann dort Videos machen, kreativ sein, zugleich. Und ja, mit Corona, wo ich dann eigentlich wieder habe fix im Restaurant arbeiten, mit Personalproblemen, weniger Sitzplätze, ja, ist dann eigentlich so ein das Kochstudio da gestanden und ich habe mich wie gesehen, dort ihnen mehr Zeit zu verbringen. Für das habe ich sie auch gebaut. Und das hat ja schließlich auch Geld gekostet. Und ich habe eigentlich alles, was sie restlich noch hatte, dann dort reingesteckt und habe gemerkt, hey, irgendwie, ich will jetzt einfach mehr dorthin. Und wie das so unheimlich schwierig war, ist, gerade eben mit Zeiteinteilung, Gäste, die mich natürlich sehen wollen, ich will aber gleichzeitig auch ins Studio, ist der Spagat irgendwann sehr gross geworden. Und nebendran habe ich ja auch, frech gesagt, die grosse Liebe gefunden. Vor fast 2 Jahren und bin unheimlich glücklich mit dem Mann und habe müssen sagen, hey, Scheiße, wie willst du die 3 Sachen unter einen Hut bringen? Und habe mich darum gegen 1 müssen entscheiden. Und frech gesagt ist das natürlich das, was ein verpflichtender Job war. Also immer, jeden Tag. Und jetzt habe ich natürlich schön, dass ich sagen kann, ich kann bei anderen im Restaurant aushelfen. Ich kann ein bisschen Bauma-Restaurant-Tester spielen bei anderen, die Hilfe brauchen. Gleichzeitig kann ich mit dem Kochstudio kochen. Und ja, ich kann auch einfach am Samstagabend mal Fernsehen schauen, was ich nicht gekannt habe. Und ich muss das auch sagen, mein erster Samstagabend war im Fall mega enttäuschend. Ich habe mir das aus meiner Jugend so schön vorgestellt, dass am Samstagabend doch die mega geilen Filme laufen. Ah nein, ist aber glaube ich nicht mehr so. Ja, das habe ich irgendwie ein bisschen verpasst.
2: Falscher Sender oder falscher Streamingdienst?
3: Wobei, ja, eben, Streamingdienst, ja, sorry. Ja, da fängt es ja schon an, oder?
2: Laut der Statistik von Netflix selber braucht es, glaube ich, 18 Minuten, bis man sich für einen Film entschieden hat.
3: Ja, das glaube ich dir sofort.
2: 18 Minuten, das ist... Ja.
3: Also die Probleme habe ich ja früher gar nicht gehabt. Da bist du heimgekommen und hast den Fernseher nur noch eingestellt und dann hat er nebenan noch ein bisschen Tralala gemacht und ja, geschaut hast du eh nicht, weil du tot müde gewesen. Und ja, ich muss also schon sagen, also auch ich bin ein bisschen überfordert gewesen mit Netflix. Also so viel Auswahl, seitdem habe ich Zeit, um mir etwas auszusuchen.
2: Hat sich das ein bisschen besser? Hast du so ein bisschen Ding gefunden?
3: Ja, oder? Also ganz ehrlich, ich bin einfach kein klassisches Streaming-Kind. Also ich bin auch jemand, der gerne einen DVD kauft. Ich unterstütze aber auch gerne Künstler. Und darum habe ich so ein bisschen Mühe mit dem, ich zahle im Monat irgendwie 20 Stutz und kann mich einfach überall bedienen. Ich frage mich dann immer, wie kurz kommen die Künstler?
2: Nochmal schnell zurück zum Restaurant. Das ist jetzt schon ein paar Monate her, vermisse ich es ein bisschen. Wirkt es zwar nicht so, aber wenn es vielleicht gleich in deinem Inneren.
3: Also ich muss selber sagen, ich bin extrem überrascht, dass ich das so aussprechen kann. Es gibt Sachen, die vermisse ich. Also ich vermisse ganz besonders alle meine Lieblingsgäste. Also einfach die Gespräche und der Austausch. Aber nein, den Alltag vermisse ich nicht. Also es ist eigentlich recht krass, wenn ich mir überlege jetzt, dass ich habe recht viel Arbeit und ich habe mega spannende Jobs und mega tolle Projekte. Und ich frage mich ein bisschen, wie ich das vorher gleichzeitig geschafft habe, beides zusammen. Also, ja, ich weiss nicht, wie ich das irgendwie meine Maschinen angebrettert habe. Und jetzt mit dem Spagat ein bisschen Privatleben und gleichzeitig noch im Fernsehen und ein bisschen Messen und Veranstaltungen. Ja, also ich bin also ausgefüllt. Also, es reicht.
2: Und langweilig wird es dir ja nicht. Das gehört man dir ja an. Ich möchte mal noch schnell, bevor wir das noch weiter vertiefen, noch 3, 4, 5 Schritte zurück machen, die deine Vergangenheit. Ja, weil mich nimmt unter, wenn jemand Köchin wird und mit so einer Passion und so erfolgreich ist, irgendwo hat das ja mal angefangen. Mhm. Was war der Schlüsselmoment gewesen? Wer hat dich inspiriert?
3: Also ich glaube, der Schlüsselmoment war effektiv die Schnupperlehre gewesen. Also wir Schweizer gehen ja wirklich, wenn wir den Berufswahl haben in der Schule, in Schnupperlehre. Und ich habe drei Schnupperlehre gemacht, also Floristin, Maurer und Koch. Und eigentlich wollte ich ja Stromer werden, weil mein Vater ja Strombude hat. Das hat mir einfach das Algebra nicht gelenkt. Also nach 3 Jahren ist immer noch Besuch drin gestanden. Das lenkt nicht. Und als ich dann die Berufe angeschaut habe, also Maurer hat mir nicht gefahren, Floristin auch nicht. Und dann bin ich in der Küche. Und es tönt im Fall mega banal, aber ich bin nach 10 Minuten gelobt worden, weil ich den Nüsslisalat so toll gewaschen habe. Und ich habe gefunden, wow, hure krass, da kriegst du nach 10 Minuten Kompliment. Und ich weiss auch noch, dass dann der Küchenchef gekommen ist. Und der ist für mich, wow, in seinem grossen Anzug mit seinem weissen Hut. Und wow, der war so mächtig gewesen. Und dann hat er gesagt, machen wir Schokimaus. Und ich habe gefunden, ja klar, machen wir doch, oder? Hey, und nachdem wir Schokimaus fertig hatten, sagte er zu mir, und jetzt machen wir nochmal Schokimaus. Und ich, okay. Und er sagt, ja, weißt du, das mal ohne Ei. Und ich, wow, krass! Man kann Schokimaus in 2 verschiedene Varianten herstellen. Also für mich ist dort irgendwie, ich weiss auch nicht, eine kulinarische Welt aufgegangen. Und vor allem habe ich mir bis 7 Tag an nie überlegt, dass man eben Schokimaus mit Ei und ohne Ei machen kann. Also, und plötzlich sind die Kulinarik-Welten offen gestanden. Und eben das Schöne an diesem Beruf ist eigentlich wirklich, dass du, ja, frech gesagt, fishing for compliments. Also du kannst eigentlich ständig irgendetwas probieren und du hast eine Emotion dabei. Und wenn du etwas gut machst, wirst du auch gelobt.
2: Aber, wenn ich das so sagen darf, es ist ein Knochenjob. Und ich bin schon, und ich bin schon in grossen Küchen gestanden, in 5-Sterne-Küchen. Der Ton, das muss man dann also aushalten. Und, du bist eine taffe Frau.
3: Jetzt.
2: Ist das jetzt. Hat dich deine Kochlehre zu dieser taffen Frau gemacht?
3: Ja, also ich bin in der Kochlehre also sicher noch nicht so taff gewesen. Also ich bin wissenshungrig bin ich gewesen und ja, also im Grossen und Teil eigentlich recht zuverlässig für so ein junges Ding. Aber also ich hatte auch meine Flick-App und bin mal zu spät gekommen oder bin in den Ausgang und habe am nächsten Tag dann müssen unten durch. Ich glaube, meine Lehrzeit ist eigentlich, was das anbelangt, sonst recht schön und gut gewesen. Also ich musste auch mal länger arbeiten. Immer dann, wenn du mit deinen Freunden abgemacht hast, hat der Chef gefunden, du kannst jetzt noch eine extra Schicht einlegen, eben um dir das beibringen, dass du nicht mehr abmachst nach dem Arbeiten. Und ja, ich meine, es ist nachher in der grossen Welt, nachdem du nicht mehr der Schützling-Lehrling bist, wird es dann schon recht hart. Also ich habe ein paar schwierige Momente in meinem Leben erlebt, also frech gesagt auch über sexuelle Belästigung und dann übrigens von einer Frau, also von einer Frau zu einer Frau, und das hat mir wie niemand geglaubt. Und ja, wie oft bin ich in einem Kühlschrank eingeschlossen worden und wie oft hat man dafür gesorgt, dass der Lift schon abgefahren ist, wenn ich auch noch komme mit meinen Lebensmitteln, damit ich muss laufen. Also man wird in dieser Branche tougher, härter, und das muss man auch, also man muss lernen kämpfen. Aber ganz ehrlich, also das, was viele noch das Gefühl haben, man wird geschlagen und die Pfanne fliegen rum, also das ist im Fall auch bei mir nicht mehr gewesen. Es ist einfach, der Ton ist sehr rau.
2: Und ist das dann auch so ein bisschen aus dem heraus das Ding entstanden, ich will dann selber Chefin werden, dann kann ich einen anderen Ton in die Küche bringen? Oder hat es einen anderen Grund gegeben, warum du gesagt hast, hey, ich will selbstständig werden?
3: Nein, ich glaube, es hat eigentlich nicht mit dem zu tun gehabt, sondern schlichtweg. Also meine Schwester ist ja so ein bisschen mein grosses Vorbild und ist immer für mich da gewesen. Und sie hat mir irgendwann mal mit 18 gesagt, hey, schreib mal eine Liste mit Sachen, die du einfach mal erleben willst. Also so eine Wunschliste. Und dort sind ganz einfache Sachen drauf gestanden. Also über, ich will gerne mal Kochlehrer, ich will gerne mal auf einer Bühne an einer Messe kochen, ein paar blöde Louboutin-Schüli. Also halt einfach irgendwelche Kram ist auf dieser Liste gestanden. Und ich bin dann dank dieser Liste bin ich wie so ein bisschen entspannt gewesen, weil ich gewusst habe, ah, okay, es ist, tut immer gut, wenn man Sachen mal aufschreibt. Und noch viel besser ist es, wenn du sie abhökeln kannst. Und so ist eigentlich das eine zum nächsten gekommen. Und ganz ehrlich, die Jahre sind mega schnell an mir vorbeigezogen. Also ich bin von einem Tag auf den anderen bin ich 24 gewesen. Und ja, ich weiss auch nicht, wo die Zeit da ist. Ich habe einfach nur gebügelt und gebügelt und gebügelt. Und das hat auch Spass gemacht. Und mit 24 bin ich dann wirklich durch Vitamin B eigentlich an die Fernsehjobs angekommen. Oder sprich, man hat mich gefragt, ob ich Lust habe, das zu machen. Ich habe gefunden, kann ich doch nicht. Und jetzt gehen wir zurück zu dieser Liste mit 18. Dort ist das drauf gestanden, mal in einer Fernsehshow dabei zu sein. Aber nicht regelmässig. Es wäre eigentlich so, check, einmal dabei sein, wäre geil gewesen. Und aus dem ist dann eigentlich immer mehr geworden. Also, ja, es ist alles möglich mit diesem Beruf, aber man braucht halt einfach wirklich ein bisschen Biss, ein bisschen Passion, ist ganz wichtig, weil wenn du bist wie jeder, dann braucht es dich nicht.
2: Ich kann viele sagen, also viele fragen, wie wird man eigentlich Fernsehköchin per Zufall?
3: Also bitte bewirb dich einfach nicht. Also es gibt nichts Schlimmes für mich als die ganzen Dossiers, die in den letzten paar Jahren gekommen sind, wo der Titel ist: Hiermit bewerbe ich mich um die freie Stelle als Fernsehkoch. Also ich habe ein Restaurant gehabt. Ich habe keinen Koch gesucht für ins Fernsehen. Aber die Leute haben sich dann, weil das halt immer mehr geworden ist mit diesen Fernsehkochsendungen, haben die Köche plötzlich das Gefühl gehabt, jeder kann einfach ins Fernsehen. Und das ist schon nicht so. Also man muss, also einerseits muss man seine Materie lieben und können. Gleichzeitig sollte man ein bisschen Deutsch können. Also man sollte ein bisschen reden. Das Nächste ist, man sollte vielleicht nicht ausgesehen wie von letzter Woche ungetauscht und ungepflegt, sondern halt auch ein bisschen am Optischen arbeiten. Und das Nächste ist dann noch, ja, mögen die Leute dich oder nicht. Und ich glaube, ich habe dort in dieser Zeit ihnen einfach den richtigen Punkt verwünscht, um als Pumuckel auf die Matte zu kommen. Also ich habe ja blonde, lange Haare gehabt, als ich angefangen habe, und das hat niemand interessiert. Und meine Schwester, die eine Agentur hat, die Antwort, hat natürlich automatisch gewusst, wie man ein Product Design macht, hat mir dann dort mal die Haare abgeschnitten. Das war für mich einer meiner schlimmsten Tage ever. Aber gleichzeitig ist es eigentlich der Tag, wo ich gesehen werde. Also, weil nur gut sein in etwas lenkt einfach nicht. Es gibt ganz, ganz viele, die richtig gut sind in ihrem Job. Aber wenn du nicht kannst reden, nicht ein eigenes USP hast, wenn du nicht einen eigenen Stil hast, und ja, ganz ehrlich, halt auch ein bisschen Netzwerk, dann kommst du halt einfach ins Fernsehen. Also, es ist einer von einer Millionschaft dorthin.
2: Der Tim Melzer mit seinen Kochsendungen, die er alle hat, steht ja oft auch in der Kritik, weil es heisst, er steht nur noch im Fernsehen und nicht mehr am Herd in seinem eigenen Restaurant. Ja. Das ist so ein Weg, oder? Weil ins Fernsehen kommt man ja nur, wenn man Koch ist. Also als Fernsehkoch kommt man nur ins Fernsehen, wenn man Koch ist und gut ist.
3: Ja.
2: Und also gewisse, und gewisse Bekanntheitsgrad in Sachen Restaurant oder so schon hat. Und dann muss man irgendwann den Spagat machen.
3: Also, das muss eben nicht unbedingt sein. Also es gibt im Fall auch mega viele Fernsehköche, die gar nie sagen, ein Restaurant hatten oder gar nie irgendwo Küchenchef geworden sind. Die haben dafür aber ein anderes Talent, dass sie mega gute Warenkunden sind oder verdammt gut aussehen und halt so ihren Weg gemacht haben oder halt auch wieder durch Netzwerk. Also nicht jeder hat ein Restaurant gehabt.
2: Und einen gewissen Unterhaltungswert muss man ja auch noch haben.
3: Ja, das kommt auch noch dazu. Den mit dem Unterhaltungswert finde ich aber allerdings ein bisschen schwierig. Also weil, ja, man hat irgendwie, also jetzt gerade mit dem Tim Melzer, man muss schon sagen, also ich meine, ich habe Kitchen Impossible gefeiert und du bist so out of order in dieser Situation. Hey, aber was wir da alles rumgeflucht haben, also ich weiss nicht, ob das wirklich muss ausgestrahlt werden. Und in gewissen
2: Aber bekommt Moment, ja mittlerweile die Tafel vorne, oder? Das haben sie am Anfang ja nicht gehabt. Aber jetzt steht am Anfang wirklich auf dieser Tafel für das Gefluche, denken sie sich schon im Voraus entschuldigen.
3: Ja, eben, aber ist ja auch schlimm, oder? Also ich glaube, ja, also gerade in dieser Fernsehsendung ist es so, dass du sehr an deine Grenzen kommst, weil du einfach extrem out of the box musst denken. Und ja, ich meine, sie legen dir extra Stein weg. Also um das geht es ja, es ist ein Fernsehformat. Aber ich finde dann irgendwann so, nach dem 10. Mal fix Scheiße ist dann auch gut. Also irgendwo ein bisschen Kontenance bewahren.
2: Wie viel in so einer Sendung ist eigentlich echt? Also und wie viel, eben du hast gesagt, es wird dir ein bisschen Stein weggelegt. Also es wird schon auch damit gespielt und so, aber wie viel ist gescriptet, wie viel ist effektiv, wie es ist?
3: Es kommt auch ganz darauf an, auf welche Fernsehformate du anspielst. Also ich sage es jetzt mal so, ich habe in der ersten Staffel Kitchen Impossible mitgemacht, das war das Format sehr neu gewesen. Da hat man jetzt noch nicht können mega tricksen, weil man hat ja zuerst einmal selber müssen wissen, wie mache ich das. Also ich meine, das sind mega viele Drehtage, unheimlich viele Leute, die da involviert sind. Und dort ist die Chance eigentlich gleich null gewesen, irgendetwas zu faken, weil ja sind ja alle noch so ein bisschen neu gewesen und alle mussten das Projekt erarbeiten. Mittlerweile habe ich manchmal auch ein bisschen das Gefühl, der Stein ist jetzt extra da gelegen. Oder die Zutat ist jetzt extra schwierig zu bekommen. Aber ja, also in diesem Format bin ich jetzt wie nicht mehr drin. Und da muss ich wie sagen, ich kann das nicht zu 100% sagen. Aber dort, wo ich mitmache, ist eigentlich in der Regel wirklich alles echt, weil mir das mega wichtig ist.
2: Du hast anfangs von der Sendung gesagt, oder? Du hast dein Restaurant auch aufgegeben und damit du dich kannst neue Projekte widmen, dein Kochstudio, unter anderem auch die ganzen Fernsehauftritte, oder? Aus dem deutschen Raum hast du schon noch viele Anfragen. Wie sieht es aus mit Kochsendungen, Eignungsformat, vielleicht auch hier in der Schweiz?
3: Ah ja, also es ist genau so das Thema, ist ja schön, eben in der Schweiz reden wir über das. Ich muss ganz ehrlich sagen, also ich mag natürlich die Fernsehformate in Deutschland und ich habe mir dort auch ein Base mittlerweile gemacht und ich gehe unheimlich gerne dorthin. Aber es ist auch jetzt gerade für mich unheimlich entspannend, Schweizerdeutsch zu reden. Weil das ist meine Muttersprache und nicht Hochdeutsch. Und das Schlimme ist halt einfach, ich bin in Deutschland immer ein Ausländer und in der Schweiz mittlerweile der Fremdgeher. Ja, und jetzt ist so ein bisschen die Frage, wohin willst du? Also, wenn ich die Möglichkeit hätte, in der Schweiz ein eigenes Kochformat zu haben, dann hätte ich doch schon lange ja gesagt. Aber man hat mir immer wieder mal einen Pilot angeboten, wir haben immer wieder mal etwas gemacht. Ja, und am Ende, warum auch immer, eben, wir Schweizer sind ja so super korrekt und super freundlich, hat man mir dann auch gar nicht gesagt, warum das Format nicht kommt. Und das ist halt in Deutschland einfach ein bisschen nackter. Also, das heisst dann klar, Meta, geiler Style, look and feel, super, aber hey, mehr Ware kommt. Oder hey, hör auf, so viel labern über Ware kommt, das interessiert gar niemand, mach ein bisschen mehr Sex Sales. Oder es ist wie so, die Deutschen sagen dir ganz klar, was sie gerne hätten und auch was sie im Format drin, sie informieren dich über Einschaltquoten. Und ja, in der Schweiz ist halt einfach alles ein bisschen freundlicher und ein bisschen korrekter. Und ich habe das jetzt aber auch schätzen gewusst, weil ich ja vor kurzem die Landfrauenküche dürfen machen und dann musste sagen, ey, wow, huere geil, ich habe endlich mal mehrere Tage vor der Kamera Schweizerdeutsch geredet. Ich durfte sein, wie ich bin. Also ich habe keinen Text vorgegeben bekommen, ich habe gewusst, wie das Format funktioniert. Und man hat einfach mal gesagt, Meta, du kannst das laufen. Und es ist so schön gewesen, dürfen zu laufen mit der eigenen Muttersprache. Also, ja, ich will logischerweise sehr gerne mehr in der Schweiz machen, aber sind wir ganz ehrlich, also ich bin auch gerne in Deutschland, meine Mami ist eine Deutsche und von dem her, solange der Job Spass macht, stehe ich dann halt drüber, wenn ich schon wieder Hochdeutsch muss reden.
2: Aber eigentlich ist es ja noch spannend, oder? Weil wenn man sieht, Kochsendungen, gerade in Deutschland,
3: hat es viel mehr.
2: Jeder Fernsehsender, und ist ja noch so klein,
3: hat ja, eine eigene Kochsendung. Jeder Fernsehsender hat zwei.
2: Ja, mindestens zwei, und das gehört zum guten Ton, wie jetzt Amerika Late-Night-Shows, genau. In Deutschland Kochshows. In der Schweiz ist übrigens beides nicht wirklich vorhanden.
3: Ich kann mal sagen, oder? Also, wir haben in der Schweiz ja ein mega Format gehabt. Also, ich meine, all dem, keine Ahnung, wie das Format überlebt hat, aber das ist ja ewig gelaufen.
2: Das ist ewig gelaufen, ja.
3: Und nachher hat man das verändert, und jetzt merkt man halt einfach, wenn du etwas veränderst, was jemand so gern gehabt hat, dann ist das immer schwierig. Also, die Chance ist 50-50, ein Fall oder ein Flug. Und ja, ich glaube, man hätte dort vielleicht einfach diese Formate eher ein bisschen ausbauen und ein bisschen breiter machen, als versuchen, uns neu zu erfinden. Wie wenn du ja Zuschauer hast, die zuhören. Warum ändern? Also, die Küchenschlacht ist ein guter Beweis, oder? Ich weiss nicht, wie viele hundert Jahre dass das Format gibt. Und das läuft seit Jahren.
2: Das ist ja so. Kitchen Impossible. Impossible hat ja auch, ich glaube, 7. Staffel mittlerweile, immer noch unglaublich Erfolg. Könntest du dir vorstellen, ein Schweizer Format in die Richtung zu machen?
3: Unbedingt. Also, ich wäre sowieso für alles Mögliche zu haben, was irgendwie mit Kochen zu tun hat und Kamera und ein bisschen out of the box. Ich glaube, das Einzige, was in der Schweiz ein bisschen problematisch wäre mit so einem Fernsehformat, ist halt einfach, dass wir Schweizer immer so glatt sind. Wir sind halt so, also wir versuchen halt so ein bisschen freundlich zu sein und heimlich brüllen. Und für richtig tolle Einschaltquoten musst du halt manchmal auch ein bisschen die Hosen runterlassen.
2: Das ist definitiv so. Wir nähern uns eigentlich schon fast am Ende. Eine Frage noch zu dem Restaurant. Ist das Thema Restaurant für dich komplett abgeschlossen oder lässt du das noch ein bisschen offen?
3: Also das kann ich noch nicht so genau sagen. Also im Moment ist es definitiv so, dass ich Nein sage. Aber es gibt ganz einen schönen Satz. Also wenn ich irgendwann vergessen habe, wie hoch der Schmerz war, ist ein Vagis wahrscheinlich normal. Und wenn ich es dann mache, weiss ich dann relativ schnell wieder, wie es war vorher. Aber im Moment, nein, also die neuen Projekte, die jetzt gerade anstehen, machen viel, viel, viel, viel mehr Spass. Und jetzt bin ich wie so in dem Mood rein. Und dann mal schauen, was kommt.
2: Und beim Restaurant könntest du ja vielleicht auch deinen zukünftigen Mann oder jetzt eventuell deinen Freund vielleicht mehr mit einbinden, oder? Dann hätte das Problem vom allein zu Hause hocken nicht. Oder
3: ja, also ich meine, der Freund hat einen Job von 8 bis 5 am Tag und hockt selber in einer Geschäftsleitung. Also er hat eine tolle Position. Und er hat mir ja im Dezember und November sehr oft geholfen, weil eben Personalmängel. Also ich muss ehrlich gesagt sagen, ich kann mir das nicht mehr vorstellen, mit meinem Partner im Restaurant reinzustehen und die Leute zu verköstigen. Also, und man muss auch noch sagen, dass der Tom ein wahnsinnig guter Koch ist. Ich bin aber der Koch. Also das heisst, er will kochen, ich will kochen. Wir müssen dann wahrscheinlich so ein bisschen einen Weg finden. Gleichzeitig sind wir beide sehr Wein- und Champagner-affin. Also ich glaube, es wäre wie so ein bisschen, alle machen alles und das ist meistens nicht der Trick, zum perfekt zu werden.
2: Die Aufgabenteilung nicht ganz klar. Aber apropos, wenn er so gut kocht, wer kocht denn die Hai?
3: Es ist unterschiedlich. Also, wir wechseln uns ab. Und es ist also auch das erste Mal, wo ich gemütlich kann Fernsehen schauen kann, während er mehr kocht. Weil ich nicht das Gefühl habe, ich kann alles besser und auch nicht das Gefühl habe, ich müsse eingreifen. Es hilft.
2: Also wir wissen auch, dass du Bananen nicht gern hast. Bananen kochst du nie, kommt bei dir nie auf den Teller. Aber was wir nicht wissen, ist, was ist eigentlich dein Lieblingsessen?
3: Ganz ehrlich, ich finde das sehr eine rassistische Frage. Das tönt jetzt so blöd, aber ich finde das sehr rassistisch, weil ich kann doch als Koch, ich kenne

0: bisschen Essen, über das Kochen und über deine Arbeit zu reden. Schön, bist du da, schön, dass du dir Zeit genommen hast. Und danke, dass du dir deine Haare extra für uns wieder gefärbt hast von heute. Das macht also nicht
1: jeder. Das mache ich alle drei Wochen, gell?
0: Ah, das hättest du jetzt nicht müssen sagen.
1: Oh.
0: Ja, auf jeden Fall. Danke vielmals.
1: Ich danke.
0: Wir sind nächste Woche wieder für euch da, dann mit einer weiteren Top Hoch 3 Spezialsendung. Die kommt dann nämlich aus Kuba, besser gesagt aus der Schweizer Botschaft in Kuba. Und ich freue mich, wenn ihr auch dann wieder mit dabei seid. Bis dahin, alles Gute, macht's gut, tschüss zusammen.
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1: Ein ganz spezielles Top Hoch 3 gibt es heute. Bienvenidos a Cuba. Wir sind wirklich zu Kuba, ja. Genau genommen in Havanna und zwar der Schweizer Botschaft. Das mit dem Schweizer Botschafter selber, Mauro Rena.
3: Ja, herzlich willkommen. Ich bin sehr froh. Es passiert nicht jeden Tag, dass ich schweizerische Journalisten empfange. Also ich bin wirklich sehr zufrieden.
1: Danke, dass wir da sind.
3: Ja, gern geschehen.
1: Wenn wir es ganz genau nehmen, sind wir ja eigentlich nicht in Kuba, sondern, wie sich's für eine Botschaft gehört, sind wir ja da eigentlich auf Schweizer Boden.
3: Gut, das ist nicht 100% korrekt. Man sagt so, aber das stimmt nicht. Aber natürlich sind wir hier bei uns und das heißt, dass wenn wir zum Beispiel was den Fall gewesen ist vor ein paar Jahren, dass wir ein Feuer hier gehabt haben. Wir müssen natürlich die Feuerwehr
1: kontaktieren
3: und sie bewilligen, hierher reinzukommen. Aber zu sagen, dass wir in der Schweiz sind, das ist vielleicht ein bisschen übertrieben.
1: Was ist aber vielleicht gleich so typisch der Schweizerische da inne? Was läuft vielleicht wirklich wie in der Schweiz? Oder vielleicht gibt es irgendwie Sachen aus der Schweiz da inne?
3: Gut, dass wir hier alle unsere Landessprachen sprechen mit den Kollegen. Wir sind zurzeit 7 Schweizer, die hier arbeiten und 30 Kubaner. Also alle Sprachen sind hier gesprochen. Natürlich, wir empfangen Schweizer hier am Schalter im Konsulat und wie Sie sehen, haben wir schweizerischen Möbel und Zeiten und ein bisschen eine Mischung zwischen Kuba und die Schweiz.
1: Wir haben schon gewitzelt, vielleicht gibt es ja auch noch Gipfel zum Empfang oder so, aber ich nehme an, das ist dann doch ein bisschen schwierig zu sagen.
3: Leider nicht, aber haben Sie schon Nespresso-Kaffee getrunken.
1: Wir sind sehr schön empfangen worden. Ja. Sie sind ja wirklich eben als Botschafter der Vertreter von der Schweiz da in Kuba. Mit was oder was vertreten Sie vielleicht mit besonderem Stolz so von der Schweiz da als Botschafter?
3: Gut, ich glaube, hier in Kuba, unsere Haupttätigkeit ist die bilaterale Zusammenarbeit. Wir haben seit 20 Jahren eine Kooperation, die aber bis 2024 zum Ende geht. Das war eine Entscheidung des Bundesrates und des Parlaments vor ein paar Jahren, dass die Schweiz sich aus Lateinamerika zurückzieht. Ja. Mindestens was die bilaterale Programme der Zusammenarbeit anbelangt, um unsere Kooperation zu konzentrieren, zum Beispiel in Afrika oder im Mittleren Osten. Aber ich glaube, wir können stolz sein, dass wir versucht haben, während diesen Jahren einen Teil unserer Praktiken hier in Kuba auch zu zeigen, weil es ist ein Land, das viel noch braucht. Und Sie haben sicher schon während Ihrer Reise durch das Land das sicher beobachtet.
1: Wenn Sie sagen, 2024 ist fertig mit der Kooperation, das heisst, es gibt dann nachher keine Botschaft mehr da?
3: Nein, oder? Doch, die Botschaft bleibt, aber reduziert. Also wir werden weniger sein und es hängt davon ab natürlich,

0: natürlich von der Entwicklung des Landes, was wir in Zukunft mehr machen können. Aber Zusammenarbeit ist nicht das Einzige. Wir haben ein Konsulat hier, wir haben ein kulturelles Programm. Was sehr begrenzt ist, ist die Wirtschaft hier. Zurzeit ist nur Nestlé hier anwesend aus der Schweiz. Aber wir hoffen, wenn die wirtschaftliche Lage sich verbessert, dass auch weitere schweizerische Firmen sich für Kuba interessieren werden.
1: Das heisst, Sie haben, blöd gesagt, vielleicht auch nicht so viel zu tun als Schweizer Botschafter da zu Kuba. Wenn Sie eben sagen, es gibt auch nur eine Firma jetzt da, die aktiv ist, oder dass Sie jetzt wenig auch Verhandlungsraum in dem Sinne haben, weil eben nicht so viele Schweizer auch da sind, oder?
0: Gut. Die Tätigkeit einer Botschaft oder einer Botschafter ändert sich vom Land zu Land, oder? Hier, wir haben, wie gesagt, unsere bilaterale Zusammenarbeit, die in anderen Ländern nicht existiert. Aber in anderen Ländern ist die Wirtschaft mehr wichtig. Oder es könnten die Kultur oder die Förderung der Wissenschaft oder Universitätenaustausch. Also die Palette ist sehr breit, aber es ändert sich von Land zu Land, oder die Prioritäten.
1: Was ist vielleicht jetzt bei Ihnen gerade da in Kuba Ihre Haupttätigkeit? Was sind da so Ihre Aufgaben, wo Sie sich darauf fokussieren
0: müssen? Ja, wie schon vorher gesagt ist, wir haben hier einen Direktor der DEZA mit Schweizer und lokalen Mitarbeiter, aber ich trage die Verantwortung am Ende. So, das ist meine erste Task, so wie man sagt, so schön sagt auf Deutsch. Aber dann, es gibt natürlich, wie gesagt, wir sind 35, also ein Botschafter ist auch ein Manager, also Human Resources ist auch wichtig. Auch die Überwachung des Konsulates, wo wir zwei schweizerische Kolleginnen haben und auch lokalen. Und die Schweiz zu vertreten. Wir haben auch politische Beziehungen, Kandidaturen in multilateralen Gremien und politische Konsultationen. Natürlich auch die Schweiz, in der Schweiz zu berichten, was hier in Kuba passiert. Ja, das sind zum Beispiel einige meiner Tätigkeiten.
1: Wir als Dreierteam von der Top-Media haben jetzt ja hier zwei Wochen Kuba erleben. Wir sind mit dem Mark Kuster im Winterthur unterwegs gewesen, wo ja hier das Hilfswerk Gamagito hat. Und haben ganz viele Eindrücke können sammeln. Und uns ist von vielen Seiten gesagt worden, es ist momentan so die prekärste Situation seit Jahrzehnten, unter anderem wegen der Corona-Pandemie. Sie haben es vorher auch schon angesprochen, aber es ist wirklich momentan schwierig in Kuba. Ich würde gerne mit Ihnen so ein bisschen die Eindrücke austauschen, wie Sie jetzt in den letzten ein bisschen mehr als zwei Jahren Kuba erlebt haben. Wie sehen Sie eben die Situation? Würden Sie Kuba aktuell beschreiben?
0: Gut, ich bin 3 Monate vor den Pandemien gekommen. So, ich habe leider nur während einigen Wochen Kuba erlebt, vor der Pandemie. Die Lage war schon angespannt, wegen der Trump-Maßnahmen gegen Kuba. Dann kam die Pandemie. Kuba hat die Pandemie, ich glaube, im Vergleich international ziemlich gut gemanagt, was wirklich sehr beeindruckend ist, dass Kuba ihre eigene Impfungen entwickelt haben. Das ist sicher sehr bemerkenswert. Aber die erste Welle war nicht so schlecht, aber die zweite schon. Also letzten Sommer, während 3 Monaten, waren die Spitäler wirklich überfordert. Aber das Schlimmste sind die wirtschaftlichen Konsequenzen. Kuba hat viel von Tourismus gelebt und das Tourismus wurde praktisch, kamen keine Touristen mehr. jetzt sehr, sehr langsam beginnt noch, aber es wird wirklich viel noch Zeit nehmen, bis das Tourismus zu den Zahlen vor der Pandemie kommt. Sie haben auch angefangen mit russischen Touristen, die waren praktisch die Hälfte der Touristen seit letztem November. Jetzt wegen des Krieges in Ukraine kommen keine russischen Touristen mehr. Also die Lage ist wirklich sehr, sehr prekär.
1: Wir haben ja schon, also oder zu mir ist es zumindest so gegangen, wirklich auch gewusst, in Kuba ist eine schwierige Situation, oder eben gerade auch, sie haben teilweise nicht viel Produkte oder mit Lebensmitteln ist es auch schwierig, aber es hat mich schon auch sehr überrascht, wie extrem das ist. Eben, es fehlt teilweise an Käse, an Milch, an Brot, je nachdem oder so. Also es ist schon wirklich eine grundlegende Sache, wo es den Leuten da fehlt, wo sie nicht können zahlen oder weil es zu teuer ist oder einfach weil es eben nicht rum ist. Oder? Es ist schon ja, komplett eine schwierige Situation.
0: Ja, ja, das stimmt absolut. Die Probleme kommen auch vor der Krise, der Corona-Krise, was wirklich fast unerklärlich ist, dass Kuba 70% des Lebensmittels importieren muss. Also das ist auch das Resultat von schlechten Politiken in den letzten Jahrzehnten. Ein Beweis der Schwierigkeit ist auch, dass seit November jetzt viele, viele Kubaner die Insel verlassen wollen. Und die Zahlen der Migranten hat wirklich enorm, ist enorm gestiegen. Und das macht mich ein bisschen traurig, dass die junge Generationen, auch junge Familien mit jungen Kindern keine Perspektiven sehen zurzeit und alle versuchen, das Land zu verlassen. Das ist kein gutes Zeichen. Ja.
1: Sie sind ja nicht jetzt durch Ihren Amtsantritt das erste Mal da gewesen. Aber Sie haben vorher gesagt, Sie sind vor langer Zeit eigentlich schon mal in Kuba gewesen. Wie haben Sie das Land da erlebt?
0: Sie meinen, wenn ich vergleiche
1: Mit früher. Sie in den 90er Jahren, ja, glaube ich, das erste Mal da gewesen sind, oder?
0: Ja, ich glaube, es gab mehr Hoffnungen damals. Das waren die ersten Jahre der Eröffnung des Tourismus und ich mag mich erinnern, Havanna war voll von Leuten und jetzt ist sicher die Stimmung nicht so schön wie damals. Ja.
1: Wie leben Sie eigentlich da in Kuba?
0: Ich habe mit wie alle Leute auch in der Schweiz von der Corona gelitten. Natürlich, es war auch schwierig, manchmal auch Produkte zu erhalten. Natürlich, ich muss auch ehrlich sein, die Ausländer und die Diplomaten, am Ende leben sie immer einfacher als die Einwohner. Aber es war manchmal auch für uns schwierig. Es gab praktisch keine Flüge mehr. Und das habe ich für das erste Mal erlebt, dass ich auch die Lebensmittel ein bisschen kontingentieren musste und so. Aber gut, ich möchte mich nicht wirklich... Vielleicht hier, was hilft, ist das Wetter und dass man auch sehr oft außerhalb sein kann. Und wenn ich an gewisse große Städte während der Pandemie, wo die Leute in ihren kleinen Wohnungen so fast im Gefängnis waren, das war nicht so schlimm hier, aber ich habe natürlich auch viel verpasst in diesen zwei Jahren, weil Kuba war auch sehr berühmt wegen die Kultur, die Musik und alle die Theater und so waren zu. Und ja, am Anfang, man musste auch die Touristen helfen, zurück in die Schweiz zu fliegen. Und ja, es waren ziemlich schwierige Zeiten. Ja.
1: Sie haben jetzt Kultur angesprochen. Sie sind ja auch sehr kulturinteressiert. Sie haben gerne Musik, Theater etc., was eigentlich perfekt eben ist, wenn man da zu Kuba ist.
0: Ja, das stimmt. Was ich schätze hier in Kuba ist die Qualität der Leute. Also es gibt, ich würde sagen, im Durchschnitt sind die Leute sehr gut gebildet. Also Analphabetismus hier war sehr, sehr niedrig in Kuba. Und ich habe viele gute Künstler kennengelernt, Tänzer, Musiker. Ist natürlich Kuba auch in Sport und so ein Land, der viel mehr bietet als die Masse des Landes, der nur 11 Millionen Leute hat, oder? Also, ja, nein, bemerkenswert. Aber leider auch, und speziell in diesem Gebiet der Kultur und so, werden zurzeit möchten viele Leute auch das Land verlassen. Und das ist sehr schade.
1: Es hat sich aber auch, wie Sie vorhin mal noch kurz angesprochen haben, also, wo wir geschwätzt haben, die Schweizer Community relativ klein. Also, es gibt nicht viele Schweizer, die in Kuba leben.
0: Nein, und jetzt nach dem Covid noch weniger. Ich würde meinen, die meisten Schweizer hier sind hier wegen ihren Beziehungen. Also es gab und es gibt immer also Paaren, die entweder Kubanerinnen, die Schweizer geheiratet haben oder umgekehrt und die entschieden haben, in Kuba zu leben. Es gab auch einige Professionelle, die in Tourismus und so arbeiteten, aber jetzt diese sind leider weg und wir hoffen, dass wenn jetzt die Wirtschaft und das Tourismus wieder
2: und dann ist natürlich sehr schwer. Also ich meine, die Folgen sind auf verschiedenen Ebenen immens, finanziell, Reputation, mindestens kurzfristig und aber es bringt dich aus der Komfortzone maximal. Ich meine, das Szenario, das existiert für mich immer noch nicht und Wachstum oder Entwicklung findet außerhalb von der Komfortzone statt. Und darum ja, sind die Fragen von, will ich es machen, mit wem will ich es machen und was will ich machen. Und ich habe mit der Doktorarbeit angefangen, das hätte ich sonst wahrscheinlich nicht. Ich habe Weiterbildung angefangen in Chiropraktik. Ich weiß nicht, wie das sonst auch gemacht hat. Und das Training ist normal weitergegangen. Und dann gibt es halt viele Aspekte, wo du erst im Nachhinein merkst, was positiv ist und was es mit dir auf der persönlichen Ebene macht, was es im Umfeld macht. Neue Partnerschaften, die sich ergeben haben, Partner, die dazu gestanden sind oder zu mir gestanden sind, die gerade verlängert haben. Es sind viele schöne Geschichten entstanden. Ich habe auch lustigerweise eine Partnerschaft mit dem Hersteller von dieser Lutschtablette und jetzt seit einem Monat. Und wir haben ein eigenes Produkt gemacht, Glycoa Boost, und das ist eine coole Geschichte, beziehungsweise etwas Positives, was man aus dem machen will.
3: Und für das muss man aber auch ein positiver Mensch sein, oder? Und du bist so einer, oder? Weil es bringt ja nichts negativ eingestellt sein, auch auf Wettkämpfe her, oder? Man muss positiv sein, immer, sonst klappt es nicht.
2: Ja, absolut, aber das kannst du auch nicht erzwingen. Also ich bin auch nicht das ganze Jahr positiv gewesen, überhaupt nicht. Ich habe jetzt noch die Tage, wo es extrem schwierig ist. Wie gesagt, ich glaube, wichtig ist immer, dass man ehrlich ist. Und ich tue nicht schön reden. Da ich mir nicht immer die Positivität haben können geben, habe ich sie halt auch von außen geholt, beziehungsweise ich habe ein Umfeld gehabt. Oder ich habe mir sie vielleicht sogar eingekauft und irgendwie zu einem Coach gehst oder so. Und dass die Einstellung und den mentalen Umgang wieder kennenlernst. Und für mich ist immer, was bei mir am meisten ausgelöst hat, ist, mir ist immer extrem wichtig gewesen, was andere Menschen von mir denken. Und ich habe das jahrelang thematisiert und bin das angegangen. Ich glaube, seit ich 12 bin, ist das ein Thema. Es anderen recht machen, allen recht machen. Was denken die anderen von mir? Und ich war Coach, Psychologe, ich habe Mentaltraining gemacht, ich habe meditiert, trainiert, keine Ahnung was. Und das Thema ist nie weg gewesen. Und in dieser Woche war meine grösste Sorge, gewesen, mein Gott, wenn die Schlagzeile rauskommt, hey, und wegen so etwas, was wird passieren? Und an dem Tag, wo das rausgekommen ist, die Schlagzeile gekommen ist, das Thema von, was denken die anderen von mir?

0: ist erledigt gewesen. Das heisst, dort habe ich wirklich einen gesunden Umgang damit gefunden. Mir ist nicht mehr wichtig, was andere von mir denken. Und dass ich das ehrlich kann sagen, das ist für mich, glaube ich, das Positivste. Ja.
1: Eben, ein positiver Mensch sein, aus Fehlern auch lernen und weiter, immer weitergehen. Das bringt mich zu einem Satz, der bei dir auf der Homepage steht: Sei realistisch, glaube an das Unmögliche. Oder? Das ist also, man hat immer das Gefühl, das ist unmöglich, und dann kommt es und dann öffnet das einem völlig neue Türen.
0: Ja, genau. Und oftmals sieht man es halt nicht. Also ich hatte im Leben sehr schwierige Phasen gehabt. Und ich weiß, was es heisst, durch extrem stressige Phasen durchgehen. Das hat mir auch sehr geholfen in dieser Phase, oder vor allem in dieser Woche im Sommer. Und ich habe es halt auch immer gesehen im Spital. Also ich meine, es gibt Menschen, die kämpfen um ihr Leben. Und da kannst du nicht einfach sagen, hey, bleib positiv. Das kann niemand in dem Moment. Aber wichtig ist, dass es dann von außen kannst gehen und dass auch gleich irgendwo daran glaubst. Es gibt irgendeine Möglichkeit, und ich glaube, du musst nicht immer das fühlen, den Glauben. Aber ich glaube, als Arzt jetzt sehe ich meine Funktion, den Glauben überzubringen. Und trotzdem Realismus an den Tag legen für heute. Wenn du mich fragst, was ist sportlich jetzt heute dein Ziel, dann kann ich nicht sagen, hey, heute ist es nicht realistisch, dass ich Weltmeister werde. Vielleicht ist es unmöglich, Weltmeister zu werden, Stand heute. Aber morgen sieht es anders aus. Heute ist heute, morgen ist morgen, und so Step by Step gehst du führst. Und das ist bei mir der Prozess im Sport. Und genau der gleiche Prozess ist es in der Medizin oder in der Gesundheit mit einem Kunden, Patient, wie immer, der ein Problem hat. Dort langfristig etwas zu sehen, wenn du eine schlimme Diagnose hast, ist mega schwierig. Und darum ist es so wichtig, Tag für Tag nehmen und Leute um dich herum haben, die daran glauben.
1: Bezieht sich das auch auf dein bisheriges Leben, so das Glauben an das Unmögliche?
0: Ja, absolut, weil es halt oft bestätigt worden ist, weil gewisse Sachen kurzfristig nicht möglich geschehen haben und dann es doch irgendwie gegangen ist. Und ich glaube, das kennt jeder aus seinem Leben, dass es so die unmöglichen Situationen gibt oder die Momente, wo du es nicht siehst, ob das irgendwie in der Liebe ist oder wo auch immer. Ich denke, dort kennen es die meisten, und irgendwann geht es vorbei oder irgendwann geht es weiter. Und rückwirkend merkst du dann, okay, ist doch gegangen. Also ich meine, wieso man den Bescheid bekommen hat, für mich war das Leben vorbei gewesen. Und dann haben viele gesagt, hey, schau, du wirst stärker aus dem rauskommen. Und ich habe immer gedacht, hey, komm, sind ruhig, ich habe keine Ahnung. Ich sehe es nicht. Und irgendwann fängst du es an zu sehen. Und irgendwann geht es weiter.
1: Es ist ja immer etwas anderes, wenn es einem selber betrifft. Oder?
0: Das auch, ja.
1: Das ist auch. Etwas. Aber ist jetzt zum Beispiel Sport und Leichtathletik im Speziellen immer klar gewesen, dass du das, weil der Weg wirst einschlagen, ist das immer ein Traum gewesen? Bist du auch gepusht worden, um das zu machen?
0: Also es war immer mein Traum gewesen. Welcher Sport war mir egal gewesen. Also ich habe mal ein Jahr lang Tennis gespielt. Ich glaube, dort hätte ich recht Potenzial gehabt. Dann habe ich mich für den Fußball entschieden, der auch gut war. Und dann ist mir aber bewusst worden, dass ich will das Medizinstudium absolvieren und ein Einzelsportart dort einfach besser geht. Und das ist im 2009 gewesen, beziehungsweise dort, wo gerade Usain Bolt rausgekommen ist, und das hat alles so einfach und schön ausgesehen. Und dann habe ich das ausprobiert. Und es ist schnell gut gegangen. Sport wollte ich immer leistungsmässig machen, weil es einfach, es ist meine Liebe, es ist meine Passion. Und das können beruflich verbinden, das ist das Coolste überhaupt. Und heutzutage, beziehungsweise jetzt, in dieser Kombination mit der Medizin, es ist immer die Frage, hilft die Medizin für den Sport? Mir hilft der Sport viel mehr für die Medizin. Weil das, was ich aus dem Sport herausziehe, ist so viel funktionelles Wissen und Gespüren an der Grenze sein und Grenzsituationen, jetzt wie auch im Sommer, auf mentaler Ebene, wo ich viel mehr kann nachher anwenden für die Medizin. Und was war die zweite Frage?
1: Bist du gepusht worden auch in der Familie?
0: Ja. Nein, überhaupt nicht. Also mein Vater ist Ägypter. Er hat Volleyball gespielt in der ägyptischen Nationalmannschaft. Er ist Osteopath, also hat also die medizinisch-sportliche Wege, aber nicht kombinierend eingeschlagen, das eine nach dem anderen. Meine Mutter ist aus der Schweiz und ist eher... Ich würde sagen, eher bescheidener unterwegs. Sagt einfach immer, hey, mach das, was dich zufrieden macht. Aber dort ist von dieser Seite null Push. Mein Vater ist eher der sagt, wenn du etwas machst, dann mach es richtig. Aber bei ihm, und das ist auch eher so ägyptisch, das ist wichtig, der Sohn muss Medizin studieren, Jura studieren oder irgendetwas studieren. Aber pusht im Sport nie. Vor allem, als ich mit 20 und gesagt habe, ich will jetzt Leichtathletik anfangen und hier auch ein Studium angefangen habe, dort haben mich alle ausnahmslos gesagt, nein, los, hör auf, was willst du jetzt? Und darum pusht habe ich mich immer selber
1: pusht. Aber du hast jetzt gerade etwas angesprochen, deine Familie. Du bist in Tägerwilen im Kanton Thurgau aufgewachsen, Sohn von einer Schweizerin und von einem Ägypter. Ich persönlich finde Ägypten ein wahnsinnig spannendes Land. Vor allem wegen der Geschichte, oder das alte Ägypten. Da finde ich die Schweizer Geschichtsverhältnis im Vergleich gerade eher ein bisschen langweilig, oder? Beschäftigst du dich mit deiner Herkunft, Ägypten?
0: Habe ich schon mehr. Also wenn du jetzt auf Geschichte eingehen willst, habe ich mich schon mehr. Es gibt jetzt aber allerdings gerade eine neue Disney-Serie, Moon Knight. Und das ist von einem Ägypter produziert, das ist von Marvel. Und dort geht es auch wieder so ein bisschen um Geschichte. Also dort habe ich wieder ein bisschen Flashbacks gehabt. Für mich ist der Bezug, wie soll ich sagen, also ich merke extrem den Bezug. Ich bin praktisch jedes Jahr zu Ägypten, jetzt wieder. Ich kann es gut mit dem Training verbinden, was mega cool ist. Ich habe Familie dort. Und ich merke es, spirituell habe ich den grösseren Bezug zu, wie soll ich sagen, zum Orient. Aber ich bin Schweizer, ich bin mega stolz und für mich ist es mega schön gewesen, hier aufzuwachsen und ich will auch hier bleiben. Zu Ägypten ist der Bezug so, insofern schön, dass ich immer wieder mal gehen kann, aber auch wieder zurückkommen kann.
1: Aber fragt man sich, wenn man ägyptische Wurzeln hat, nicht auch ein bisschen über da, keine Ahnung, noch pharaonische Vorfahren rum sind? Oder ja, bist ja da so ein Nachkommen vom Tutankhamun oder so?
0: Das ist bestimmt so. Wer weiss, ob es frühere Leben gegeben hat oder nicht. Aber ich glaube, es ist lustig, wenn ich dort bin. Ich will jetzt nicht zu esoterisch oder spirituell werden, aber das merke ich schon, ja. Wenn ich dort irgendwo, wenn ich mich bei der Pyramide, nicht mal unbedingt Pyramide, sondern einfach die Wüste, das Klima, vielleicht irgendwo in einer Oase, dann löst es schon etwas aus. Beziehungsweise das sind die Orte, wo ich extrem in eine Ruhe komme und wieder extreme Energie kann finden. Darum, ich glaube schon, dass es einen Bezug gibt. Auf jeden Fall, ja.
1: Aber wie gesagt, die alten Ägypter sind Geschichte, du bist noch da und du bist eigentlich auch in einer Comeback-Phase, kann man eigentlich sagen. Wir haben es vorher kurz angesprochen, über die 9-Monate-Sperre. Jetzt ist die Wettkampfphase ja wieder da, oder? Was steht jetzt gerade so aktuell an?
0: Also ich bin am 1. Mai eingestiegen. Das war ein guter Einstieg für mich. Ich bin praktisch ganz allein gerannt, was speziell war, aber so als Einstieg super war für mich. Ich behalte es bei, dass ich immer so alle zwei, drei Wochen einen Wettkampf mache. Das heisst, in zwei Wochen wird der nächste Wettkampf sein. Ich weiss noch nicht, wo er ist, entweder in der Schweiz oder in Italien. Dann ist der nächste in Genf, dann sind schon die Schweizer Meisterschaften, dann wären die Weltmeisterschaften in Eugene, dann vielleicht das Diamond League Rennen und dann ist schon die Europameisterschaft in München. Und ja, also für mich ist es wirklich ein Neuanfang jetzt gewesen. Und ich bin auch nicht Ziel oder so kommunizieren, das mache ich noch nicht. Ich weiß ja gar nicht, ob ich mir denen schon bewusst bin. Ich habe meine Ziele mittellangfristig, aber jetzt ist es mehr einfach reinkommen, machen Rennen für Rennen, auf die Form, in die Form kommen und dann schauen.
1: Ein Ziel ist ja sowieso gesund sein und gesund bleiben, oder? Du hast vorher gesagt, du hast ja die 9 Monate auch können nutzen, um dich richtig gut zu erholen und so. Da macht man es, schwingt das auch immer ein bisschen mit, oder? Wenn man sich mal verletzt hat, dass das einfach schnell wieder passiert.
0: Ich glaube nicht, dass es schnell wieder passiert. Ich glaube, es liegt manchmal wenig drin. Ich habe mich einfach extrem schwer verletzt. Und das springt am Anfang, spielt das eine Rolle, ist das dabei? Ich habe mich verletzt in einem 200-Meter-Rennen, also im Training, aber da kommst du mit vollem Speed um Kurve und wenn du dann halt immer wieder um Kurve kommst, dann ist es manchmal schon noch da. Aber ich glaube, wichtig, und das ist ja auch das Spannende, ist immer herauszufinden, was ist die Balance zwischen 30G und Erholung G. Und vor allem auch physiologische Reize im Körper zu geben. Was ist die Funktion von Muskel XY? Und entsprechend gebe ich einen Reiz. Früher habe ich das nicht so gemacht. Früher war es bei mir einfach nur Bölze. Das Stärkste, was ich gegeben habe, war der Kopf. Und dann ist es einfach dort, sorry, wenn ich so sage. Und heute ist es technisch anders. Ich versuche mehr auf den Körper zu hören. Ich versuche es technischer zu machen. Und klar, dann gibt es die Läufe, wo du einfach musst gehen, wo du einfach musst machen. Aber dann bist du auch entsprechend vorbereitet bzw. entsprechend erholt. Was immer kann passieren, es kann immer mal eine Entzündung entstehen, weil du halt einfach zu viel machst. Und dann musst du halt will schauen, dass du in das Gleichgewicht kommst. Wenn du dort dann übertreibst, dann ist Gefahr da. Sonst kannst du vieles gut kontrollieren.
1: Jetzt bist ja du auch noch Arzt, oder? Das ist eigentlich super, weil du kannst selber diagnostizieren, gerade wenn etwas passiert. Du hast vorher gesagt, das Sport machen hilft dir als Arzt zu sein und auch umgekehrt. Kannst du ein Beispiel nennen, wo du jetzt in deinem Training einfach auch weisst, ich weiss, wie der Körper funktioniert. Wie hilft dir das?
0: Ich glaube eben, dass ein Spitzensportler generell, wo schon so lange in einem Prozess sind, schon so lange ihren Körper ans Limit bringen oder an einem gewissen Limit sind oder kurz davor, um einfach die Grenzen zu erweitern, die spüren ihren Körper. Irgendwann spürst du das. Wir haben auch, wenn du in zwei Wochen das erste Mal wieder rennst und Muskelkater hast, ich habe jetzt lange nicht mehr tiefe Kniebeugen gemacht, wenn ich das heute mache, dann hätte ich auch Muskelkater. Das ist genau das Gleiche. Einfach auf einem anderen Leistungsniveau. Aber die Regeln sind genau die gleichen. Ich glaube, Sportler generell kennen sich sehr gut und spüren sich sehr gut. Und das ist entscheidend. Dass ich Arzt bin und weiss, wo das Gelenk XY ist oder was der Goldstandard für Diagnose XY ist in der Therapie, das hilft da nicht wahnsinnig. Ich kann vielleicht gezielt da, wenn ich irgendwo etwas merke, dann kann ich zu meiner Physio gehen und sagen, hey, look, ich glaube, mein OSG, also mein oberes Sprunggelenk im Fuß ist blockiert. Und kann vielleicht Sachen besser benennen und vielleicht noch Sehnenansätze dort gereizt besser benennen. Aber sonst hilft es nicht wahnsinnig. Weil wenn es um mich selber geht, wie es in anderen Themen im Leben auch ist, dann ist es immer schwierig. Ich brauche auch jemanden, der die Übersicht über mich hat. Das ist wie Trainingsplan. Ich mache zwar sehr viel selber bezüglich Trainingsplan, aber ich brauche auch einen Trainer, der mich von außen korrigiert. Ich kann das nicht immer selber spüren und machen und und den dritten Schritt habe ich gemacht. Nein, ich muss jemanden haben. Und das muss ich wie abgeben. Und darum, wenn ich selber ein Problem habe und zum Arzt gehe, dann bin ich schon kompetent im Sagen, hey, dort und dort ist irgendetwas. Aber ich bin dann nämlich wie fast ein bisschen, blöd. Weil es um mich geht und dann kann ich wie nicht die Objektivität und die Rationalität beibehalten. Das ist wie viele Physiotherapeuten sagen, ja, wenn ich selber das Problem habe, dann bin ich der grösste Amateur. Oder Ärzt, wenn ich selber das Problem habe, dann bin ich ein Amateur. Ich brauche irgendjemanden von außen. Und darum, sehr vieles lerne ich aus dem Sport für die Medizin.
1: Aber das kennen wir ja alle. Im Ratschlag geben sind wir eigentlich alle gut, genau. Aber wenn es einem selber betrifft, ist es eben etwas anderes. Genau. Ich habe gleich noch schnell eine medizinische Frage. Ich weiss, dass vor allem Leichtathleten gerne ins Höhentraining gehen, vor Wettkämpfen. Ja. Und dort habe ich mich immer gefragt, was bringt das effektiv, Höhentraining?
0: Also es machen es vor allem die Ausdauerathleten. Also der Sinn davon ist, dass du mehr rote Blutkörper transportierst, weil der Sauerstoffgehalt in der Höhe ist geringer. Und der Sauerstoff wird im Blut mit den roten Blutkörpern transportiert. Das heisst, wenn du in die Höhe gehst und du hast weniger Sauerstoff, dann reagiert der Körper, indem er mehr rote Blutkörper produziert. Und das hilft dir am Schluss, wenn du wieder in die Tiefe kommst, wo es mehr Sauerstoff hat und du mehr rote Blutkörper hast, kannst du auch mehr transportieren.
1: Aber ich kenne Sportler, die kommen aus anderen Ländern. Die kommen in die Schweiz, kommen da ins Höhentraining und fliegen dann weiter in einen Wettkampf. Da frage ich mich so, das Reisen und so, das beanspruchte Körper und alles, ist denn das wirklich fördernd und ist es vor allem gesund für den Körper?
0: Ich glaube, es gibt keine Pauschalantwort. Es gibt auch verschiedene Szenarien. Gewisse gehen, das sind jetzt Ausdauerathleten, sind da erfahrener wie ich, weil ich habe das nie gemacht. Ich habe mal Höhentraining ausprobiert, simuliert. Und dann haben wir Tests gemacht, ob das bei mir wirkt oder nicht. Bei mir hat es nicht gewirkt und ich habe mich zum Beispiel genau extrem müde gefühlt, weil der Körper kommt weniger Sauerstoff über, dann bist du eher ein bisschen reduziert. Und ich hatte eher das Gefühl gehabt, das in Relation hilft mir weniger als der Effekt, dass ich jetzt mehr rote Blutkörperchen hätte, was bei mir auch nicht ausgelöst hat. darum, das sind so die Sachen, die du musst, gegeneinander ausspielen oder auswägen. Genau. Ist es mehr Stress für den Körper, weniger Sauerstoff zu haben? Dafür hast du mehr rote Blutkörperchen. Dafür musst du nachher noch fliegen. Dafür musst du irgendwie 10 Stunden sitzen. Das ist extrem schwierig. Das darum Medizin generell. Es ist nicht eine exakte Wissenschaft. Es ist so komplex. Und wie die verschiedenen Werte, Stress, am Schluss ist ja alles ein Stress, positiv wie negativ. Und wie das kannst auswägen, so dass es am Schluss gleich noch im Positiven bleibt, das muss jeder für sich selber herausfinden. Und das ist spannend.
1: In dem medizinischen Bereich, aber ich merke jetzt auch gerade, ein Sportler ist mehr als nur 400 Meter Rennen, oder? Du musst dich mit deinem Körper auseinandersetzen. Und da gibt es so viel, was man kann lernen, wo man kann umsetzen. Was würdest du behaupten? Was ist dein grösste Learning aus dem Sport, den du machst für dich selber?
0: Also das grösste Learning muss ich gerne überlegen, aber ich kann dir sagen, was das Eindrücklichste ist. Wir haben so ein Training, das ist 4x300 Meter. Und das ist ein extrem Laktazitstraining. Das heisst, simulieren für die Leute draußen, die können sich vorstellen, du gehst aufs Velo und trittst 30 Sekunden voll. Und ich meine, du kannst maximal 10 Sekunden voll und nachher bist du einfach nur noch 20 Sekunden. Okay, du machst es 30 Sekunden voll. Dann machst du 10 Minuten Pause und machst es wieder. Machst 10 Minuten Pause, wieder, 10 Minuten wieder. Und das ist so Simulierende bei uns. Wir machen 300 Meter mit einem ziemlichen Tempo. Dann wirst du sauer, hast 15 Minuten Pause, machst wieder 300, wirst noch mehr sauer. Und es ist immer so lang, dass das Laktat sich nicht ganz abbauen kann. Und am Schluss bist du so verdammt sauer in deinen Beinen und es tut alles weh und du verfluchst es und nach dem dritten Lauf denkst du, was mache ich da eigentlich, Mann? Kommst ins Ziel, hast es vorbei und dann freust du dich schon fast wieder aufs nächste Training. Und ich habe das nie gecheckt. Wie geht denn das? Wir sind im Training und es ist so schlimm und es tut so weh und kaum ist es vorbei. Die einen liegen am Boden, müssen sich halb übergeben und Leute, die von außen zuschauen, da war mal eine Freundin von meinen dabei, die gesagt hat, hey, was ist eigentlich los mit euch? Spinnet ihr? Bis ich im Spital realisiert habe, Frauen haben mehr als ein Kind. Wieso? Ich war bei einer Geburt dabei, die wirklich schlimm war. Das hat mir die Hebamme gesagt, es war für sie die schlimmste Geburt. Normale Geburt. Es ist nicht vorwärts gegangen, ging jetzt ins Detail, es war einfach schlimm gewesen. Und die Frau hat extreme Schmerzen müssen ertragen. Es ist lang gegangen und es war wirklich heftig gewesen. Also mir ist es extrem nahe gegangen. Und dort habe ich auch realisiert, das Emotionale an einer Geburt ist nicht unbedingt, dass ein Kind auf die Welt kommt, sondern dass du deine Frau nie im Leben so an der Grenze siehst, wie bei einer Geburt. Okay, am nächsten Tag bin ich zu ihr gegangen, weil ich bei Unterassistent war und habe immer so die Nachuntersuchung gemacht. Und dann war die Hebamme dabei gewesen und hat gesagt, sie... es tut mir mega leid, auch dass wir die Schnittchen machen und dass es so wehtun hat. Und das habe ich jetzt auch noch nie erlebt, das tut mir mega leid. Und dann sagt die Frau einfach, aha, ja, das war gar nicht so schlimm gewesen. Und die hat um ihr Leben geschrauen. Und dort habe ich realisiert, irgendetwas ist in unserem Körper und vor allem bei der Frau, und ich meine, ich habe ihn hochachtig, wirklich. Es gibt einen Mechanismus, dass wir Schmerz vergessen. Sonst gäbe es keine Frau, die mehr als ein Kind hat. Und das ist so die grösste Erkenntnis, wieso dass so viele Athleten die heftigsten Trainings machen und gleich immer wieder das machen.
1: Und das ist ein sehr schönes Schlusswort. Wir haben unsere 26 Minuten erreicht, sogar ein bisschen überschritten, aber es macht nichts. Ich habe gerne zugelassen. Danke dir vielmals für deine Zeit und für den spannenden Einblick auch in deine Tätigkeiten. Das Top hoch 3 gibt es heute in einer Woche wieder und dann spannenderweise mit einer Ägyptologin. Ich freue mich, wenn ihr auch dann wieder dabei seid. Ciao zusammen.
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3: Sie ist bekannt für ihre peppigen Frisuren, ihre Leidenschaft für den Sport und sie heisst fast gleich wie ich, Steffi Buchli. Herzlich willkommen.
4: Hallo Steffi, danke für die Einladung.
3: Von Steffi zu Steffi, seid ihr überhaupt irgendjemand noch Stefanie?
4: Ich bin wirklich so getauft, aber ich erinnere mich selber an mich fast nicht mehr dran. Der Einzige, der mir manchmal so sagt, ist mein Mann, wenn er wirklich meine Aufmerksamkeit will. Sagt er Stefanie.
3: Also einfach so ein bisschen, wenn er hässig ist, so ein bisschen
4: Nachdruck geben. Genau. Oder zum Blöd tun. So. Er weiss, ich lasse dann sicher.
5: Und ja, meine Mami hat immer gesagt, Stefanie ist ein Name, den man nicht kann verhunzen kann mit irgendwelchen Spitznamen. Und irgendwann haben sie mir wegen dem Stevi-Ständer Stevi gesagt oder Steffle und jetzt neuerdings heisst es Steffili. Ja, wie sieht es bei dir so aus? Was hast du alles schon gehört?
4: Ja, Stiefel und Stiefle wären jetzt bei mir noch dazu gekommen. Und ganz viel aus meinem engsten Kreis sagen mir Steh. Also wenn mir auf der Straße jemand Steh ruft, dann weiss ich, der kennt mich wirklich.
5: Kenne ich alles auch. Die Liste ist ellenlang.
4: Ja,
5: gehen wir über zum Geschäftlichen. Du bist ja jetzt dann ab dem Januar Chefin bei Blick Sport und vorher bei MySports gewesen. Bist aber jetzt eben schon fertig bei MySports und hast noch ein bisschen Ferien. Was machst du so die ganze Zeit?
4: Du, es ist das erste Mal, dass ich in dieser Situation bin, dass ich wirklich so eine Pause habe. Ich habe noch nicht so viel Jobwechsel gehabt in meinem Leben. Das letzte Mal hat es nicht gepasst mit einer Pause. Und jetzt geniesse ich das mega. Unsere Tochter ist jetzt gerade in Kinski gekommen. Ich habe Zeit, um sie am Morgen in Kinski zu bringen, um mal einen Nachmittag mit ihr zu verbringen. Ich habe Zeit, um Sachen zu machen, die ich vorher immer aufgeschoben habe. Und ich glaube, die Liste von To-Dos, die ich noch habe, die langt noch völlig bis Ende Jahr.
5: Das klingt doch gut. Aber wahrscheinlich bist du gleich eben schon ein bisschen so in diesem ganzen Blickzyklus drin. Es gibt wahrscheinlich Sachen, die man muss schauen, abklären, so ein bisschen, was läuft bis jetzt gleich schon ein bisschen?
4: Ja, mein Kopf läuft vor allem. Das geht, glaube ich, gar nicht anders. Ich habe zuerst wirklich schnell einen Moment gebraucht, um einfach runterzufahren. Da bin ich 10 Tage weggefahren, ganz allein, und habe wirklich auch hauptsächlich mir Zeit für mich genommen, habe das auch gebraucht. Und nachher war dann der Geist wieder frisch gewesen und seither rattert es natürlich. Ich schaue online den Blick an, ich schaue die Zeitung an und mein Kopf ist am Denken. Und das ist, glaube ich, auch gut so, dass man auch Zeit hat, um sich auf die neue Arbeit vorzubereiten.
5: Ja, dann bist du sicher bereit und hast vielleicht auch schon ein paar Ziele gesetzt, wo du weisst, das möchte ich ändern, ist so ein bisschen auf der To-Do-Liste.
4: Ja, ich glaube, das wäre vermessen, wenn ich jetzt schon vor meinem Antritt mir Sachen vornehmen und die auch erst noch kommunizieren. Ich glaube, wichtig ist am Anfang, und das ist, glaube ich, etwas total Zentrales, einfach mal hören und lernen und verstehen. Ich glaube, der Blick ist ein Haus mit ganz viel Geschichte. Und wenn dort etwas so läuft und nicht so, hat es meistens einen Grund. Und den würde ich gerne kennen, bevor ich jetzt würde sagen, ich will nicht mehr, dass es so läuft.
5: Jetzt, du bist ja wirklich schon an so vielen Orten gewesen. Du bist das Aushängeschild vom SRF gewesen, hast eben MySports aufgebaut, jetzt gehst du zum Blick, wie steht der Chefin vom Sport. Gibt es noch irgendetwas, wo du findest, hey, das wollte ich nachher dann vielleicht noch gemacht haben, was so auf der Liste ist?
4: Also im Moment bin ich wirklich voller Vorfreude auf diesen Blickjob und ich finde es ein wahnsinnig spannendes Haus. Ich habe auch keine Berührungsängste mit dem Boulevard. Im Moment würde ich jetzt mal sagen, will ich einfach dort hergehen und bleiben. Aber logischerweise bin ich ein quirliger Mensch, der immer wieder sich neue Ziele muss setzen. Das heisst, wenn ich vielleicht in 4 Jahren wieder einmal eingeladen werde bei dir, dann sage ich dann vielleicht etwas, was mich neu reizt. Aber im Moment ist das eigentlich vorwiegend wirklich das, worauf ich mich freue.
5: Ich bin einfach gespannt, wenn du in 4 Jahren wieder da bei uns bist. Gehen wir vielleicht noch ganz kurz... Ich
4: habe schon selber eingeladen, elegant, oder? Komm.
5: Du, wir empfangen dich immer wieder gern. Du hast ja eigentlich in so einem Studio wie dem da angefangen im Journalismus. Du bist nach einem Gymi- und einem Bankpraktikum als Radioredaktorin unterwegs gewesen und hast dort schon gewusst, ja, es soll wirklich die Medienbranche sein oder vielleicht sogar, ich will unbedingt in Sport.
4: Der Sport noch nicht so, ehrlich gesagt. Aber damals, das Logo war auch geil. Es war Radio Zürichsee, als ich angefangen habe. Habe ich dort gestartet, den neuen Job, bevor neben im Banking war, völlig ein anderer Bereich. Und mir ist das Herz aufgegangen. Ich habe wirklich gemerkt, da passiert mehr, als dass man einfach nur Tage abschafft. Und ja, und jetzt sind da zwei Jahrzehnte daraus geworden. Das ist eigentlich verrückt. Aber ich habe wirklich gemerkt, es kommt auch meinem Naturell sehr entgegen. Oder? Es gibt Leute, die nicht gerne Stresssituationen, Zeitdruck haben. Beim Radio hast du das immer in Extremis. Beim Fernsehen hast du es auch sehr oft. Ich bin jemand, der das geliebt hat, der den Kick liebt, wenn es mal eng wird. Ich habe das sehr gerne. Und das passt natürlich prima in die Medienbranche.
5: Jetzt bist du eben lang beim Fernsehen vor allem gewesen. Das Radio hast du nie vermisst in dieser Zeit?
4: Radio ist so my first love und das wird es immer bleiben. Und das Schöne beim Radio ist einfach, dass man so unglaublich schnell ist. Oder? Es ist eigentlich Feder rauf und man kann loslassen. Beim Fernsehen machen ist dann immer ein grosser Umzug eigentlich damit verbunden, wobei der Umzug auch immer kleiner wird, weil man nicht mehr irgendwie immer einen Kameramann und einen Tönler und noch weiss ich, was alles mit dabei hat. Aber es ist schon komplexer zu machen. Und die Einfachheit und die Geschwindigkeit vom Radio, das wird für immer meine Liebe sein.
5: Jetzt bist du eigentlich auch das erste Mal dann so ein bisschen in der Textwelt vorher eben Radio und Fernsehen. Mhm. Ist das einfach auch etwas gewesen, wo du gesagt hast, das wollte ich mal noch machen, das hast du bis jetzt noch nicht so richtig gehabt?
4: Ich glaube, es ist erstens mal das, dass es mich sehr reizt. Ich habe auch immer sehr gerne

0: Fetisch auch einmal nicht um den Sport.
1: Also er ist jetzt seit, ich glaube, es sind fast 2 Jahre, ist er nicht mehr bei Swiss Ice Hockey und ist in einem Tech-Startup, also völlig raus aus dieser Sportwelt, hat durch das einen völlig anderen Fokus im Geschäftsleben. Aber lustigerweise, selbst in der Zeit, wo wir beide knietief im Sportring gesteckt sind, ist es bei uns am Küchentisch höchst selten um Sport gegangen. Und ich glaube, das brauchst du irgendwie. Wenn du dann auch noch würdest, es würde dich fertig machen. Also wir haben immer so eine gesunde Distanz und haben auch beide gerne Musik, gerne Kultur. Also wir haben einen Horizont, der ein bisschen über den Sport ausgeht. Und das ist sehr wohltuend.
0: Wie ist dann, da wo er noch Sportjournalist war, haben wir so ein bisschen auch einen Konkurrenzkampf manchmal? Wie war das so ein bisschen? Halt beide im Sport, beide im Journalismus?
1: Nein, er war eigentlich immer eher auf der Produzentenschiene. Er war immer eher Chef und ich ausführend. Das hat es relativ einfach gemacht. Konkurrenzkampf eigentlich nie. Ich glaube, es war schön, dass wir haben immer beide gewusst, es ist noch wichtig, dass man das erklärt. Ich finde, es ist bei Job, wo mehr sind als nur Job, und meinen ist, weiss Gott, seit 20 Jahren viel mehr als ein Job, ist es wichtig, dass jemand neben einem steht, der merkt, was da passiert. Also, wenn man dann manchmal eben, bei mir ist das jahrelang so gewesen, 3 von 4 Wochen dann einfach am Bügeln ist, dann brauchst du einen Partner an deiner Seite, der weiss, warum dass du das machst, nämlich weil du einfach nichts lässiger findest als das. Und das ist eigentlich cool gewesen, dass das unsere Base im Fernsehen und dann später auch im Sport gewesen ist, haben wir dort ein sehr grosses Verständnis füreinander gehabt.
0: Man merkt eben, Sport ist absolut deine Leidenschaft und du hast selber ja auch Sport gemacht. Du hast Unihockey gespielt und bist dort doch auch noch recht erfolgreich gewesen.
1: Das müsstest du jetzt sagen, ich sage das ungern. Ich habe den Sport geliebt, habe es wirklich extrem gern gemacht und habe dort bei Winterthur gespielt, was für mich jetzt da herzukommen ein Heimkommen war, bei Reichenberg Winterthur. Und das war dort eine Top-Mannschaft, sie sind ja heute noch top. Und ich habe extrem gute Erinnerungen an die Zeit.
0: Was hast du denn sonst eigentlich alles schon für Sportarten ausprobiert? Wahrscheinlich schon alles Mögliche.
1: Ausprobiert habe ich sehr vieles, aber vertieft habe ich wirklich nur das Unihockey gepflegt und sonst schon langweilige Sachen wie Joggen oder Fitness oder weiss ich was. Ich habe vor ein paar Jahren angefangen Tennis zu spielen, habe dort mal die Grundschläge gelernt und so. Ich war total entrüstet gewesen, wie schwierig das ist, weil ich meinte, da habe ich schon so viele Stunden Tennis geschaut, ich kann dann irgendwann servieren. Service ist etwas Schreckliches, kann ich heute noch nicht. Also ich kann vieles so ein bisschen an der Oberfläche, aber so au fond habe ich wirklich einfach so Unihockey gehabt.
0: Und heute jetzt eben Tennis und machst du sonst noch eigentlich Eishockey? Hast du nie gespielt? Nein. Für das, dass du eigentlich so ein Eishockey-Profi bist?
1: Ja, aber ich glaube, das ist genau das. Wenn mich jemand auf Eis gesagt, würde ich meine jegliche Glaubwürdigkeit eigentlich auf einen Schlag verloren gehen. Nein, ich habe das nie gehabt. Für mich ist der taktische Zugang wichtig gewesen. Den habe ich gehabt durchs Unihockey, weil es sehr vergleichbar ist. Aber dass ich jetzt selber mich aufs Glatteis gewagt hätte, das überlasse ich wirklich denen, was können, das ist besser.
0: Ich wollte von dir noch 3 Sachen wissen, wo du deine Freizeit machst, die eben nichts mit Sport zu haben. Und da ist das Erste, was gefallen ist, das Käfeln. Ja. Wann, wie, wo und mit wem tust du Käfeln?
1: Käfeln finde ich so erstens mal sehr einen schönen Ausdruck und zweitens beschreibt es eigentlich ganz fest das, wo mein Leben ist. Weil mein Job mehr ist als nur ein Job, habe ich eigentlich nicht so wirklich klassische Hobbys. Und durch das ist eigentlich wirklich meine Freunde treffen. Das ist ein enges Netz von Menschen, die um mich herum sind, meistens schon seit Jahren, die zu treffen und eben zu käfeln mit denen. Ich trinke fast keinen Kaffee mehr. Eigentlich ist es mehr Tee trinken, aber es klingt weniger lustig. Das ist so da die Essenz, also sich austauschen mit Leuten und Freundschaften pflegen.
0: Und das Zweite, was du gesagt hast, ist singen. Mhm. Ich bin, doch, muss ich sagen, überrascht gewesen. So irgendwie wirklich.
1: Aber das ist völlig auf einer Basis. Also das ist so, wenn ich da herfahre zu euch auf Winterthur, dann singe ich echt die ganze Autofahrt ein bisschen mit, was da so läuft. Das ist ein bisschen ein Ausdruck für mich, einfach, dass ich ein sehr gut gelaunter, munterer Mensch bin und dass ich eigentlich finde, es gibt im Leben sehr viele Gründe, zum laut rauszusingen und zum gut gelaunt zu sein.
0: Also ist nicht so, dass
1: können jetzt... tun ich es nicht, das ist wichtig. Also für alle, die jetzt denken, cool, die CD kaufe ich, vergessen es. Ich kann es wirklich nicht und ich mache das nur in geschlossenen Räumen, wenn mich niemand hört, aber ich kann es sehr gerne.
0: Ich habe mir jetzt nämlich schon aufgeschrieben, ich würde gerne Kostfragen.
1: Vergiss es, never ever, wirklich nicht.
0: Also einfach eben so im Auto, unter der Dusche, für genau. deine Tochter am Abend vielleicht noch.
1: Ja,
0: so.
1: Da tun wir einmal singen, ja.
0: Und was
1: ja,
0: singst genau. du dann so vor?
1: Ja, das
0: kann
1: so
0: man vielleicht gleich so ein
1: Gute Nachtlied? Wirklich nicht. Also Gute Nachtlied sind die Klassiker, Schlaf, Kindli, Schlaf und der Mond ist aufgegangen und so. Aber nein, bitte, es ist für Wochen alle daheim und finden, und nachher Albträume oder so.

0: Nein, aber es geht, glaube ich, wirklich nicht darum, dass es gut ist, sondern dass es ein gutes Gefühl hinterlässt. Und das ist bei mir so.
1: Ich kann keine Noten lesen, leider. Ich wäre so gern. Bei mir ist eben der Fokus fast ein bisschen zu fest immer auf dem Sport gewesen, in meiner ganzen Ausbildung. Eigentlich habe ich immer Sport gewählt, wenn man hätte können wählen. Und durch das bin ich wirklich musisch ein bisschen unterentwickelt, leider.
2: Was würdest du denn vielleicht auch für ein Instrument machen, wenn du jetzt mehr Zeit hättest?
0: Ich finde Gitarre ein sehr schönes Instrument. Ja, ich glaube Gitarre nehmen.
2: Kannst du ja irgendwann vielleicht dann wieder
0: also
2: mal...
0: Schlagzeug so fände ich natürlich auch cool. Aber auch weil die Schlagzeuger immer die coolsten sind in den Bands. Darum wäre ich auch noch gerne Schlagzeuger. Aber ich glaube Gitarre fände ich noch lesen. Das würde ich gerne mal lernen.
2: Und wenn du jetzt eben so, wo du hergefahren bist, was hast du dann gesungen?
0: Da höre ich irgendwie Radio oder Spotify und dort hat es auf meiner Playlist zum Beispiel jetzt gerade Amy Winehouse beim Herfahren. Oder,
2: könnte ich mich jetzt aber dir noch vorstellen, so Amy Winehouse-Stimme, nicht? So.
0: Wenn ich so eine schöne Stimme hätte. Nein, um Himmels Willen. Aber mitsingen kann ich natürlich schon ein bisschen. Nein, ja. Es ist total gemischt. Aber Amy Winehouse ist eine, die ich immer gerne höre.
2: Und als drittes hast du noch Knatten geschrieben. Mhm. Bitte klär uns auf.
0: Knatten. Mit meiner Tochter Knatten. Die liebt das. Und es gibt Eltern, die das total mühsam finden, wenn sie so mit ihren Kindern so Zeug mitmachen. Und ich finde auch, wenn sie sagt, können wir knatten, finde ich, yes, I'm in. Weil ich finde, das ist fast wie Yoga machen. Also, wenn ich nach einem strengen Tag, im Moment sind meine Tage nicht so streng, aber wenn ich nach einem strengen Tag heimgekommen bin und sie gesagt hat, knatten, dann habe ich gemerkt, okay, das ist wirklich, das ist wie Meditation, das ist etwas Wunderbares. Und dann finde ich es schon auch noch lustig, eine Challenge zu haben, wenn sie jetzt sagt, kannst du mal einen Giraffe machen? Dann auch probiere etwas her, die entfernt an einen Giraffe erinnert, finde ich dann doch auch lustig. Es ist wirklich etwas, was ich extrem gerne bekommen habe.
2: Also, du bist einfach nicht jetzt ein wahnsinniges Knetttalent, so wie es dir
0: sagst. Etwa ähnlich wie mit dem Singen habe ich es mit dem Knett, aber ich mache es einfach gerne.
2: Aber eben, du bist ja wirklich viel am Arbeiten, eben hast deine Tochter und machst dann Sachen mit ihren Knetten. Wie bringst du das alles unter einen Hut? Eine kleine Tochter haben, einen Haushalt und noch einen Mann. Wie funktioniert das?
0: Also wir haben logischerweise Hilfe und wenn ich die nicht erwähnen würde, wäre es einfach unfair für alle, die sich sonst versuchen, irgendwie auch durch den Alltag durchzuwursteln. Ohne externe Hilfe würden wir es nicht schaffen. Wir haben ein wunderbares Nanny, das seit unsere Tochter 4 Monate ist, bei uns ist. Die hilft uns extrem. Ich bin aber auch ein Meister geworden im Fokus setzen. Also ich bin zum Beispiel relativ geizig im Übung verplanen. Ich habe so viel Übung von meinem Leben geschafft, weil der Sport halt viel an den Übungen stattfindet, dass man heute mir gute Gründe muss geben, dass ich einen Abend ohne meine Familie verplane. Also es ist schon so, dass dann eigentlich Schaffen und Familie meine zwei mega Fokusthemen sind. Und alles andere, was noch dazukommt, ist so eine Krise auf dem Kuchen, aber da hat es relativ wenig Raum. Also ich glaube, man muss wirklich Prioritäten setzen, man kann nicht alles. Also ich bin jetzt zum Beispiel eine, die dann weniger irgendwie eine Frauenklicke pflegt, die dann irgendwie, weiß auch nicht, das verlängerte Wochenende nirgendwo macht oder so. Ich finde, wenn man so viel schafft, wie ich das mache, und dieser Familie will gerecht werden, dann muss man dieser Zeit schenken. Und darum ist bei mir die Zeit sehr kostbar.
2: Du bist ja aber eben auch genau für das so kritisiert worden, oder? Dass du frisch nach dem Schwangerschaftsurlaub dann nachher wieder bist go schaffen, bist als Rabenmutter bezeichnet worden. Was hat das in dir ausgelöst?
0: Es hat mich in dem Moment sehr mögen. Also wirklich mögen, weil es einfach sehr ein persönlicher Angriff war. Oder? Vorne waren die Angriffe ein bisschen, mal zu einer Frisur oder mal zu einer Bluse, die jemandem nicht gepasst hat. Das kannst du easy nehmen, aber wenn dann jemand so das Innerste eigentlich angreift, nämlich unser Familien-Setup und das ohne unsere Familie wirklich zu kennen, dann nackt das. Ich bin aber froh gewesen, habe ich mir vorne zusammen mit meinem Mann extrem viel Gedanken gemacht, über wie wir die Familie wollen haben, wie wir uns wollen organisieren wollen. Und das bin ich ein bisschen unerschütterlich gewesen. Und irgendwann ist es so wie eine Art Kampfeswillen aufgekommen. Ich habe gefunden, okay, wir haben da offenbar noch etwas zu erledigen in unserer Schweiz. Und ich habe dann schon ein paar Mal gesagt, ich bin quasi der Winkelried von der arbeitenden Mütter, die einfach vorangeht und sagt, ja, ich liebe meinen Job, ja, ich will hochprozentig arbeiten, ja, ich will Karriere machen. Und seither geht es mir eigentlich besser, weil ich einfach gefunden habe, wenn ich da den Frauen kann helfen, dass wir ein bisschen eine offenere Weltanschauung herbringen, dass die Leute das gutieren, dass Frauen sagen, ja, ich will trotz Familie Karriere machen, dann gehe ich den Weg sehr gerne und dann ist mir auch der Widerstand egal.
2: hast du aber vielleicht gleich auch Momente gehabt, wo du denkst, hey, jetzt wäre ich eigentlich gerne nicht bekannt, eben genau, dass so Kommentare nicht kommen.
0: Ja, ich habe nie gefunden, ich würde das gerne zurückdrehen. Ich habe aber gemerkt, wie fragil das Ganze ist. Ich habe gemerkt, wie schnell ich ein schlechtes Gewissen bekomme gegenüber meiner Familie, wenn ich mal eine strenge Woche herlege. Und das kommt ganz fest von diesen Vorwürfen her, dass man eigentlich per se immer das Gefühl hat, man stillt sich raus und man sollte eigentlich an einem anderen Ort sein. Also mit dem schlechten Gewissen kämpfe ich schon noch regelmäßig. Und es ist lustigerweise etwas, wo ganz viele Frauen mir erzählen, dass sie das auch haben. Aber dass ich jetzt hätte wollen, quasi die Uhr zurückdrehen und nicht berühmt sein, habe ich eigentlich so, ich habe das nie in Frage gestellt, das gehört einfach dazu und ich nehme das gerne an, weil sie auch viele Vorteile hat, das darf man nicht vergessen. Man kommt auch ganz viele nette Gespräche mit über, so einfach auf der Straße, wo man muss sagen, ja, ich weiss jetzt nicht, ob dieser Frau, die in der Post arbeitet, hier in Winterthur, heute schon dreimal jemand gesagt hat, ah, sie sind lässig, ich schaue ihre Sendungen so gerne. Nein, natürlich nicht und das muss man darum auch so nehmen.
2: Ist das auch ein Grund für dich, warum du gleich relativ viel von deinem Leben auf Social Media beispielsweise teilst? Es ist ja eben nicht nur Arbeiten, sondern auch private Szenen. Aber man sieht ja deine Tochter nie so mit dem Gesicht. Also das ist immer irgendwie so ein bisschen kaschiert, verdeckt. Mhm. Ist das ein Grund, warum du das gleich einen gewissen Teil von deinem Leben auch zeigst?
0: Also ich finde, als öffentliche Person finde ich, kann ich locker etwas preisgeben aus meinem Privatleben. Das ist das Game, wo wir ja, das lieben doch die Leute. Sie wollen ein bisschen wissen, was da so geht und so. Und Social Media ist für mich so ein Spielfeld, wo ich extrem Spass habe daran. Man muss aber wissen, jedes Foto, das ich aus meinem privaten Umfeld poste, da habe ich mir vorher ganz viel Gedanken gemacht. Die Leute meinen, manchmal ist es so aus der Hüfte geschossen. Wenn es irgendein Bild gibt aus meiner Stube, dann schaue ich dort vorne in Grossaufnahme jeden Buchrücken an, ob das so passt. Also es ist auch immer Teil von meinem Job, wenn ich meine Social Media Kanäle bespiele. Es hat mir aber wahnsinnig geholfen, oder? Ich bin im SRF gross geworden, bin unglaublich dankbar für die Plattform, die ich dort bekommen habe, um mich als Mensch weiterentwickeln und als Berufsfrau. Gleichzeitig kann ich aber dann durch Social Media auch können eine Marke um meine Person bilden. Also ich bin nicht nur einfach eine Mitarbeiterin von SRF gewesen, sondern ich konnte eine Marke Steffi Buchli können kreieren und pflegen. Und das ist so für mich ein mega Vorteil von Social Media, den ich bis heute finde, bei allem Nervigen, was Social Media hat, ist das der grosse Vorteil, dass man eben sich selber kann, eigentlich eine Marke schaffen und auch einen Kanal schaffen, um kommunizieren mit aussen.
2: Und eben, es hat ja auch stark gemacht. Mhm. Von wem hast du einfach so die Grundstärke eigentlich von deiner Mami oder einer vom Papi, wo kommt das her?
0: Es sind beide sehr starke Persönlichkeiten. Mein Vater ist eher ein ernsthafterer Typ. Meine Mami hat die Leichtigkeit, die, glaube ich, mein Wesen auch prägt. Auch das sehr Positive eigentlich in allen Situationen. Dort habe ich, glaube von ihr so einen rechten Schuss mitbekommen. Und auch, sage jetzt mal, Resilienz, also sich erholen, wenn man mal umgekehrt ist, wieder aufstehen und weiterlaufen. Dort ist sie auch ein Meister drin. Ich glaube, ich habe dort von ihr recht viel mit auf den Weg bekommen.
2: Wie wichtig ist dir neben deiner Familie, Mann und Tochter, auch sonst dein Umfeld, deine Familie sonst?
0: Ist mir extrem wichtig. Ich kann auch, ist ja glaube so, wenn man so in den 20er Jahren, da fliegt man raus, geht raus in die Welt, geniesst die Unabhängigkeit, ist vielleicht auch eine Phase, wo man manchmal so ältere Familien noch so ein bisschen doof findet und nachher fangen die 30er Jahre an und ich glaube, in dieser Zeit habe ich wie auch zurückgefunden zu dieser Familie, habe gemerkt, wie stark sie mich gemacht haben, wie fest dass wir zusammengehören. Und drumherum gibt es eben noch so ein enges Netz an Freunden. Das ist eine Handvoll Menschen, die rundherum sind. Auch die meisten sind irgendwie über 30 Jahre. Und das ist, glaube ich, etwas Cooles, wenn man dort merkt, dass das verhebt und dass man dort auch 100% Vertrauen kann haben. Ich habe natürlich auch gelernt, in meiner Zeit als öffentliche Person, dass man eigentlich fast niemandem vertrauen kann. Und wenn du dann einfach weisst, da innen kann mir nichts passieren, dann ist das extrem wichtig. Ich glaube, dass man sich erholen kann, braucht man so den Safe Space. Und den bietet mir eigentlich wirklich Familien und nicht viel mehr rundherum.
2: Wie bist du denn überhaupt aufgewachsen? Du bist jetzt in Dübendorf aufgewachsen. Genau. Wie war so deine Kindheit gewesen?
0: Meine Kindheit war total unbeschwert gewesen. Ich bin in Dübendorf, es ist wie so ein bisschen der Klassiker. Ich habe eine Schwester, also wir sind eine vierköpfige Familie gewesen. Mein Vater war Einkaufsleiter gewesen. Meine Mami war daheim gewesen, war früher Coiffeuse gewesen. Primarschule, dann Gymi.
1: Ich war immer sehr gesellig, das kann man glaube ich noch sagen, ein Mädchenreigen Kind. Ich bin in die Mädchenreigen gegangen, nachher dann eben ins Unihockey. Ja, ich glaube, es ist so ein Schweizer Klassiker eigentlich.
2: Ist lustig, aber bist vielleicht auch mal noch ein bisschen, wie du gesagt hast, eben, so gerade in den 20er plus minus ist mir eigentlich Familie nicht mehr so wichtig. Bist gerade zu den Teenie-Jahren vielleicht auch noch ein bisschen ein Rebell gewesen, so wirklich so, dass du die Grenzen austestet hast?
1: Ich bin eben, das ist wirklich lustig, ich bin in diesen Teenage-Jahren bin ich so etwas von nicht rebellisch gewesen. Dort habe ich einfach wirklich meinen Job gemacht, der dort mal war, in der Schule funktionieren. Dann habe ich eben viel Sport gemacht. Ich bin natürlich an die Fäden gegangen und so, wo man gemacht hat, aber nicht viel mehr. Und nachher ist erst, nachdem ich aufgehört habe, Unihockey spielen, da habe ich so ein bisschen angefangen, Flausen im Kopf bekommen. Dann habe ich mal ein bisschen mehr getrunken, habe dummerweise angefangen rauchen, bin viel mehr in den Ausgang gegangen. Das ist dann wirklich erst, wie du sagst, Mitte 20er ist das bei mir gekommen. Also ich war ein bisschen ein Spatzünder gewesen. Meine Teenage-Years waren eigentlich 20er gewesen, wo sie ein bisschen wild gewesen sind.
2: Was ist denn deine Tochter jetzt für ein persönliches? Ist jetzt gerade im Sommer eben in Kinski gekommen, genau. So, eben, dann ist man auch schon ein Charakter. Oh, wie ja. Ist sie so?
1: Ja, sie ist wirklich ein Charakter. Sie weiss sehr genau, was sie will. Wir zwei haben eine eher explosive Beziehung. Mein Mann und sie, die sind viel, viel einiger, viel inniger auch. Und wir zwei sind auch uns sehr, sehr nah. Aber es klopft dann auch manchmal zwischendurch. Und da muss man sich dann vor allem mein Mann total lachen drüber, weil er dann immer sagt, ja, das hat sie auch nicht von irgendwo her gestohlen, oder? Ich glaube, sie hat ein bisschen einen harten Kopf von mir mitbekommen. Aber das finde ich etwas wahnsinnig faszinierend, zu sehen, wie schnell der Charakter sich zeigt. Ich glaube, das ist so ab dann, in frühesten, nach ein paar wenigen Monaten, glaub, merke ich mir, das ist ein Mensch, der einfach seine Vorstellung hat, wie es so soll laufen. Wunderbar.
2: Dann sind wir ja sehr gespannt, was aus dieser Carly-Buchli dann wird.
1: Ja, genau.
2: Sehr, sehr gespannt, ob sie auch in deine Fußstapfen vielleicht tritt. So schnell gehen 25 Minuten vorbei.
1: Was? Das ist schon gewesen.
2: Wir sind
1: Krass.
2: Schon wieder durch. Ja. Danke dir vielmals, bist du Gast gewesen.
1: Sehr
2: Top Hoch 3. Und danke auch euch da aussen, außerhalb vom Studio, fürs Zuhören oder Zuschauen. Das ist es gewesen. Nächste Woche dann mit meinem Kollegen Stefano Bollmann an der Reihe. Tschüss miteinander.
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4: Mit radikalisierten Jugendlichen, die auf Syrien ins Kriegsgebiet reisen, hat alles angefangen und dann ist er gekommen. Und dann hat sich die ganze Situation ein bisschen entspannt. Heute ist er bei uns im Studio. Ich freue mich sehr. Urs Alemann, herzlich willkommen. Wir haben vorher abgemacht, wir duzen uns. Das finde ich sympathisch, vor allem wenn jemand kommt, der der Leiter ist von einer Fachstelle Extremismus und Gewaltprävention. Urs, erzähl schnell, was machen die eigentlich genau?
5: Ja, wir haben in den letzten 4 Jahren in der Stadt Winterthur natürlich nicht die Fachstelle alleine, sondern in der ganzen Stadtverwaltung haben wir einerseits ein Netzwerk aufgebaut gegen Extremismus und Gewalt. Dann das Zweite ist, dass wir in dieser Fachstelle eine Beratung anbieten für Angehörige, Fachpersonen oder das Umfeld von sich potenziell radikalisieren. Die dann können anrufen und auch um Rat fragen, wenn sie Orientierung brauchen oder Handlungstipps. Das ist das zweite Standbein von dieser Fachstelle. Und dann haben wir noch das dritte, das ist der Wissensaufbau. Das heisst, dass man, so wie es halt der Lauf von der Zeit auch gibt, ganz viel mit neuen Strömungen zu tun haben. Zum Teil legale, zum Teil sind das illegale Formen von Extremismus. Und auch dort wird eigentlich die Stadt Winterthur mit dieser Fachstelle, mit dem Netzwerk dahinter, ein Instrument in der Hand haben, wo man agieren kann, statt dass man nur reagiert auf neue Einflüsse.
4: Eben, wie nie genau funktioniert, das erfahren wir jetzt in den nächsten 25 Minuten hoffentlich noch, aber wir wollen ja vor allem von dir ein bisschen etwas kennenlernen. Nur noch mal schnell, ich habe es ja anfangs gesagt, angefangen hat alles mit den radikalisierten Jugendlichen, die von Syrien, von Winterthur auf Syrien in den Krieg gezogen sind. Damals, im Vergleich zu heute, ist schon sehr ein brisantes Thema gewesen. Heute hat sich ein bisschen entspannt, oder? Kann man schon sagen.
5: Ja, das Thema an sich hat sich ein bisschen entspannt, weil einfach auch die Leute wissen, besser damit umzugehen. Es bleibt aber so, dass der Umgang mit so radikalisierten Leuten immer eine Herausforderung bleibt. Ich glaube, dort muss man auch dranbleiben und ständig im Austausch auch mit neuen wissenschaftlichen Erkenntnissen zum Beispiel schauen, machen wir alles richtig, wo machen wir Fehler, ist alles auch rechtsstaatlich. Also übertreiben wir in der Prävention oder befinden wir uns noch in der Meinungsfreiheit, wenn wir gewisse Massnahmen machen oder auch Präventionsstrategien. Und das bleibt eine Herausforderung, glaube ich. Im Moment hat es sich entspannt, vor allem darum, weil das Netzwerk, das ich angesprochen habe, schon, das ist recht gut ausgebildet in der Früherkennung von so Radikalisierungen. Also kann viele Leute, Fachpersonen in Winterthur, können mit so Leuten umgehen, selber, ohne dass sie sich melden bei dieser Stelle. Und das freut mich natürlich sehr.
4: Ihr habt ja kürzlich auch den ersten Winterthurer oder das erste Winterthurer Präventionsforum gemacht, um genau die Leute im Verein auf das zu sensibilisieren, oder?
5: Genau, ja, das war für mich von Anfang an ein grosses Anliegen gewesen. Ich habe 10 Jahre in der Gewaltprävention in der Stadt Zürich gearbeitet und dort ist man relativ früh auch auf Verein los, weil Verein aus Sport, Kultur, aber auch aus dem Religionsbereich raus, das sind meistens ehrenamtlich, freiwillig geführte Vereine, die ganz eine wichtige Funktion auch hat für den Kit und den Zusammenhalt in einer Stadt. Und dort arbeiten aber freiwillige Leute, das sind keine Profis. Und die brauchen irgendwo Unterstützung, weil sie haben gut kooperiert miteinander, einander gut zulässt und auch ein bisschen positiv bleibt. Das ist ganz eine wichtige Sache für eine Winterthurer Gesellschaft auch.
4: Für dich ist das Glas also immer halb voll.
5: Ja,
4: und nie halb leer.
5: Ich hoffe es, ja. Das bleibt so.
4: Ich habe dich im Voraus von der Sendung ja gefragt, inwiefern hat sich dein Leben verändert durch deine Jobs, die du in den letzten Jahren gehabt hast. Und du hast geschrieben, eigentlich hat sich das Leben wahrscheinlich nicht wahnsinnig verändert. Man könnte es ja auch nicht sagen, man wüsste ja nicht, wie es anders gekommen wäre. Und trotzdem hast du aber mir 3 Exemplare geschickt, 3 Aussagen, und zwar: Verändert hat sich der Umgang mit den Medien und der Öffentlichkeit. Du warst gerade aktuell viel in den Medien. Hat sich dein Bild über die Medien aber verändert?
5: Ja, natürlich. Wenn man mit Medien mehr zu tun hat, ich bin natürlich ein Konsument gewesen. Und das ist für mich, ich habe plötzlich das im Stellenprofil ist gestanden, macht Kommunikation gegen innen und außen zusammen mit Öffentlichkeitsarbeit, weil das auch ganz wichtig ist, zu kommunizieren sauber und so, dass es dann auch, wenn immer möglich, deeskalierende Wirkung hat, oder? Und das ist für mich schon total eine neue Aufgabe gewesen, wie krass, dass man muss wirklich mit Kernbotschaften 3, 4 im Kopf vor die Mikrofon stehen und das dann immer wiederholen und ja nicht irgendwie sich in einem Nebensatz noch verfräsen oder irgendwo durch. Das ist für mich ganz eine neue Art gewesen, zum Zusammenarbeiten. Grundsätzlich sind für mich die Medien nach wie vor ein Sparringpartner, wo man auch muss schauen, auch als Präventionsstelle, schaffen wir richtig, sind wir am richtigen Ort, haben es nicht irgendwo auch ein bisschen Waren drin in dem Ganzen, wo man vielleicht auch negativ findet. Das ist schon speziell. Und das ist eben die Exponiertheit als Einzelperson jetzt mit dieser Fachstelle. Es kennen die plötzlich mehr Leute, als du kennst. Und das ist bei mir vorher nie so gewesen. Dass irgendwie auch Leute, irgendwo habe ich dich gesehen. Und dann, ja, wahrscheinlich, letzte Woche ist dort ein Artikel mit dem genau. Und so Sachen sind schon sehr speziell, wobei es auch nicht besonders, also vom Selbstwert her, habe ich jetzt lieber, wenn ich ein Kompliment von meinen Töchtern überkomme, als dass ich in den Medien komme. Das hat sich so recht eingepämpelt.
4: Das widerspiegelt sich ja auch wieder in deinem Harmoniebedürfnis.
5: Ja.
4: Du hast ja noch gesagt, dein Netzwerk, dein Persönliche, hat sich verändert.
5: Ja.
4: Das ist ganz klar, oder? Wenn man plötzlich an so einer Stelle steht, lernt man viele neue Leute kennen.
5: Ja.
4: Und du hast noch geschrieben, die Interdisziplinarität als Chance. Erklär mir das schnell.
5: Ja, ich finde einfach unglaublich spannend an dieser Stelle und das treibt mich auch an, wie viele verschiedene Disziplinen daran beteiligt sind. Ich habe es schon mal gesagt, also ich habe zu tun auf der Ebene von der Stadt Winterthur mit der Polizei, Sicherheit, mit der Integrationsförderung, mit der Schule, mit der Jugendarbeit, mit der KESB und ganz vielen verschiedenen Berufsleuten. Und wir versuchen, wie so einen gemeinsamen Nenner zu finden, wie gehen wir mit dem Thema Extremismus und Gewalt um. Und das machen wir in 2-jährlichen Sitzungen auch, wo wir immer Fachinputs haben auch. Und das ist unglaublich bereichernd. Also, dass ich in die verschiedenen Disziplin auch anschauen. Und ich meinte auch schon als Gärtner, bin ich so ein bisschen ein Allrounder gewesen. Also, hat nichts richtig gemacht, aber kann vieles so. Also, kannst ihn überall hinschicken. Er macht es dann nicht speziell gut, aber das gefällt mir, das Allrounder sein, dass man wirklich